0: Ein wildes Gefühl von Bewegung und Flucht, sowie ein gedämpftes, zischendes Gemurmel, wie das Geräusch eines Fledermausschwarmes in Aufruhr war zu hören. Dann wurde es still. Nur noch das Zirpen der Grillen war zu hören.
1: Sadie, Himmel! Lo, kommen Sie schnell, sie ist ohne Bewusstsein.
0: Jude! Gott sei Dank, dass Sie endlich da sind.
1: Was ist passiert? Tja. Was ist denn mit Mrs. Corcoran?
0: Ja, ihr geht es gut. Legen Sie sie hier ab. Wir werden uns später um sie kümmern. Bitte helfen Sie mir, den Gestürzten hier aufzurichten.
1: Natürlich. Wie kann das sein?
0: Kennen Sie ihn?
1: Gütiger Himmel, Lo. Es ist Agupulos. Ich erinnere mich gut an ihn.
0: Ja, das ist der Name, der mir in den Sinn kam. Lassen Sie ihn unbedingt dort im Mondlicht liegen.
1: Gut.
0: Bringen Sie jetzt so schnell es geht, Mrs. Corcoran, von hier fort.
1: Mache ich.
0: Und kommen Sie bitte so rasch wie möglich mit der Fotokamera zurück. Wir haben keine Zeit zu verlieren. Solange der Mond durch dieses Fenster scheint, müssen wir den Bewusstlosen fotografieren.
1: Ich werde mich beeilen.
0: Ja, ja, tun Sie das. Das Mondlicht blieb zum Glück weiterhin sehr intensiv. So konnten wir wenig später die Belichtung während der Aufnahme entsprechend anpassen. Ich habe die Fotoplatte später selbst entwickelt. Aber ich greife vor, denn die Nacht und ihre Offenbarungen waren noch lange nicht vorbei. Phils Jude und ich warteten die dunkle Stunde vor der Morgendämmerung ab, in der Absicht, unseren immer noch in tiefer Bewusstlosigkeit liegenden Gefangenen bei Tagesanbruch woanders hinzubringen. Wir setzten uns nebeneinander auf den Rand des Podests, wobei Jude auf meine Bitte hin die Hand des unbekannten Mannes festhielt. So sprachen wir mit gedämpften Stimmen miteinander, bis der Gesang der Vögel irgendwann zu unserer grenzenlosen Erleichterung den Beginn der Morgendämmerung ankündigte.
1: Ich glaube, es ist jetzt an der Zeit, ihn zu bewegen.
0: Ja, ja, Sie haben recht. Wecken wir ihn auf.
1: Hey, aufgewacht! Nein, wie kann das sein? Wie kann das nur sein? Was ist das, Lo? Ich glaube, ich bin verrückt geworden. Sehen Sie da?
0: Das Gesicht. Sein Gesicht ist...
1: Es trägt nicht mehr den Eindruck jener erlesenen griechischen Schönheit, die wir vor einer Stunde noch gesehen haben.
0: Es zeigt uns jetzt die hageren Umrisse des Gesichts von Sinclair.
1: Ja. Wie kann das sein?
0: Tja.
1: Wie kann das nur sein, Lo?
0: Ja, ja.
1: Wir haben ihn doch fotografiert. Den Griechen, meine ich, Agupulos.
0: Gott sei Dank haben wir das. Und wir werden jetzt auch den jungen Sinclair fotografieren. Helfen Sie mir.
1: Ja.
0: Einige Tage später rieb sich Phils Jude mit seiner Hand energisch den Hinterkopf und murmelte im Schlafzimmer des immer noch schwer bandagierten Andy Corcoran laut vor sich hin.
1: Dies ist eine seltsame Welt, in der wir zu leben gezwungen sind, meine Herren.
2: Und die andere, die geistige Welt oder das sogenannte Jenseits, ist wohl noch seltsamer, wenn wir nach den Beispielen des Übernatürlichen urteilen, die wir in letzter Zeit erlebt haben.
1: Ich stimme dir zu, Andy.
0: Sie wissen, dass ich der Meinung bin, dass es so etwas wie das Übernatürliche nicht gibt. Alles ist natürlich und im Fluss. Wir brauchen dringend mehr Erleuchtung und mehr Wissen über die letzten Geheimnisse der Zusammenhänge der Welt, wie wir sie kennen, mit der jenseitigen Welt.
1: Das wäre schön, ja.
0: So wie es einen klar definierten Bruch in den Tonlagen der menschlichen Stimme gibt, so gibt es einen Bruch zwischen dem, was wir natürlich und was wir übernatürlich nennen. Aber die Töne des oberen Registers korrespondieren mit denen der unteren Skala, In ähnlicher Weise sollten wir in der Lage sein, genaue Hypothesen über Dinge zu bilden, die zwar eindeutig zu uns gehören, aber bisher gemeinhin als Mysterien betrachtet wurden, indem wir uns auf unsere Erfahrung mit Dingen stützen, die wir bereits kennen.
1: Ich bezweifle, dass irgendeine Theorie dieses Geheimnis lüften kann. Ich habe den jungen Sinclair befragt und seine Antworten notiert, so wie Sie es mir aufgetragen haben, Lo. Hier sind sie.
0: Ich danke Ihnen, Stud. Aber ich muss es ablehnen. Würden Sie meine Theorie, so wie ich sie jetzt vortragen werde, bitte stattdessen mit dem vergleichen, was der junge Sinclair Ihnen gesagt hat?
1: Wenn Ihnen das lieber ist?
0: Das ist es.
1: Gut, dann schießen Sie mal los.
0: Erstens gehörte Agopoulos meiner Meinung nach zu einer spiritistischen Gruppe, die uralte Verehrung des Mondes wiederbeleben wollte.
1: Oh. So hat es mir der junge Sinclair gestanden.
2: Wie haben Sie das herausgefunden, Mr. Lowe?
0: Oh, das konnte ich aus dem Mondsymbol vor dem Tempel und den Verzierungen an den Wänden im Inneren leicht ableiten.
1: Ah. Sehr gut. Und weiter?
0: Dann bemerkte ich, dass Mr. Sinclair, als wir vor dem Podest standen, sehr bewegt schien und fast unbewusst die Gesten der Mondanbeter verwendete, um sich zu beruhigen.
2: Ich verstehe.
1: Es ist wirklich ein Segen, dass Sie in derlei Dingen so erfahren sind.
2: Ja.
0: Das ist es immer. Und darum kann ich meistens auch helfen. Meine Ermittlungen legen nahe, dass der Ort hier nur in Vollmondnächten heimgesucht wird.
1: Das Geständnis von Sinclair bestätigt auch das, Lo.
0: Das ist Musik in meinen Ohren.
2: Die Anbetung des Mondes war, wenn ich mich recht erinnere, nicht gerade die unblutigste Form des Götzendienstes.
0: Weiß Gott nicht.
2: Aber ich kann immer noch nicht verstehen, wie das alles die Tatsache erklären soll, dass ein Mann, der nicht nur wie dieser griechische Sektenführer Agopoulos aussah, sondern als solcher auch gefasst und sogar von ihnen beiden als Agopoulos fotografiert wurde, sich nach einer Stunde, in der es für ihn keine Möglichkeit zur Flucht gab, als eine andere Person mit einem völlig anderen Aussehen entpuppte.
0: Tja, an der Wirkung der magischen Mondstrahlen des Vollmondes, vor allem in der Zeit der Mitsommernächte, scheint womöglich in Verbindung mit dem rechten Zauber doch etwas dran zu sein.
2: Eben. Aber wenn man dazu dann noch bedenkt, dass Agopoulos lange tot ist und der junge Sinclair lebt, hat man eine Reihe von Fakten, die den Verdacht aufkommen lassen, dass Vernunft und Verstand wohl doch nur bloß Wahnvorstellungen sind.
0: Das ist in der Tat immer wieder eine äußerst bittere Erkenntnis.
2: Fahren Sie bitte fort, Mr. Lowe.
0: Gern. Die Verwandlung von Sinclair in Agopoulos ist einer der deutlichsten und am besten belegten Fälle von Besessenheit, mit denen ich persönlich bisher in Berührung gekommen bin.
2: Oho. Und das dürfte wohl etwas heißen.
0: Sie werden feststellen, dass während Sinclairs Aufenthalt in Ceylon nichts von dem Geist des Hohepriesters der Sekte zu sehen war.
2: Genau.
1: So war es auch.
0: Gleich nach seiner Rückkehr erschien er jedoch wieder.
2: Richtig. Was ist Besessenheit? Im Grunde weiß ich natürlich, was es sein soll, aber...
1: Lo wird dir das gerne noch einmal erklären, Andy.
0: Durchaus. Ich würde es in diesem Zusammenhang so gut wie möglich als einen Fall von Hypnose aus der Geisterwelt bezeichnen. Wir wissen, dass es so etwas wie menschliche Hypnose gibt. Warum sollte ein körperloser Geist nicht über ähnliche Kräfte verfügen?
1: Das ist eine berechtigte Frage.
0: Der junge Sinclair war vom Geist von Agopoulos und von dem, wofür er stand und sein Leben lang gekämpft hatte, geradezu besessen. Er hat sich nicht nur zu Lebzeiten des Mannes bereits seinem Einfluss unterworfen, sondern ihn auch nach seinem Tod wieder gesucht. Mit Erfolg, wie wir bezeugen können.
1: So hat er es mir gestanden.
0: Ich behaupte nicht, dass ich mich auf diesem Gebiet besonders gut auskenne. Aber ich weiß, dass ähnliche Praktiken in vergleichbaren Fällen zu ähnlich schrecklichen Ergebnissen geführt haben.
1: Oh yeah.
0: Der junge Sinclair ließ sich aus Gründen, die wohl nur er selbst kennt, von einem Geist beherrschen. Und da er sich ab einem gewissen Punkt nicht mehr dagegen zu wehren vermochte, weil er ganz und gar von Agopoulos besessen war, wurde er dessen williger Sklave.
3: Es ist erstaunlich.
0: Was ist erstaunlich?
3: Sie haben seine Aussage damit fast wörtlich zitiert.
0: Dieser Agopolos muss eine ganz außerordentliche Willenskraft besessen haben. Denn seine Seele beherrschte tatsächlich die von Sinclair. So wurde nicht nur Sinclairs Wesen in den Vollmondnächten, sondern sogar seine körperliche Erscheinung ab einem bestimmten Punkt dem Bild des Griechen angeglichen. Sinclair selbst betrachtete seine Erlebnisse wahrscheinlich bloß als eine Reihe lebhafter Träume, die durch das Nachdenken über bestimmte Dinge und die Verwendung gewisser Formeln hervorgerufen wurde, bis ihm heute Morgen sein desolater Zustand bewies, indem er in unserer Gefangenschaft erwachte, dass diese Träume äußerst real waren.
3: Das dürfte ihm aber in der Nacht zuvor bereits gedämmert haben, als er blutverschmiert nach Hause gekommen war.
0: Ganz recht.
2: Er ist also Täter und Opfer zugleich.
0: So könnte man es sagen, ja.
3: Das erklärt schon mal einiges. Aber ich verstehe nicht, wie ein schwächlicher Kerl wie der junge Sinclair meinen Freund Andy zusammenschlagen konnte. Wie wir annehmen müssen, dass er es getan hat.
0: Sie wissen, dass unter gewissen Bedingungen scheinbar schwache Personen häufig eine ganz außergewöhnliche Reserve an Kräften abrufen können. Dann sind sie mitunter so stark wie 10 Ochsen. Wir müssen davon ausgehen, denke ich, dass Sinclairs übliche Körperkraft also durch die Einflüsse aus der geistigen Welt weitgehend verstärkt wird.
2: Ich habe noch eine andere Frage, Mr. Lowe.
0: Nur zu, Mr. Corcoran. Fragen Sie.
2: Wissen Sie die seltsame Anziehungskraft und den Einfluss zu erklären, den der Tempel auf uns alle und besonders auf meine arme Frau ausübt?
3: Ja, Lowe, sagen Sie doch mal.
0: Ich glaube schon, dass ich auch das erklären kann. Mrs. Corcoran versetzte sich, indem sie sich auf Rat von Mr. Sinclair den Strahlen des Vollmonds aussetzte, während des Schlafes in einen gewissen Kontakt mit der geistigen Welt. Erinnern Sie sich, der Grieche lebte hier auf dem Grundstück und vor allem wirkte er hier und hat eine ganze Reihe äußerst unheilige Dinge getan. Die Gedanken und Gefühle der Menschen bleiben in der Aura der Orte, die ihnen zu Lebzeiten viel bedeutet haben. Ich persönlich zweifle nicht daran, dass Agopolos eine starke und unsterbliche Intelligenz ist. Personen, die sich in der Nähe des Tempels aufhalten, können durch diese Aura leicht mit seinem zwischen den Welten umherwandernden Geist in Verbindung treten. Besonders solche Menschen, die sehr offen dafür sind oder sich bewusst öffnen, wie ihre Frau es fatalerweise getan hat.
3: Menschen, die darüber hinaus mediale Fähigkeiten haben.
2: Oder sensitiv sind.
0: Völlig richtig. Um es einfach auszudrücken, der Tempel wird von bösen Einflüssen heimgesucht. Und es ist nicht ungefährlich dort für diese Art von Menschen.
2: Das ist unerträglich. Was können wir dagegen tun?
0: Wenn Sie mich so direkt fragen, Mr. Corcoran, dann sollten Sie und Ihre Gattin Saddler's Croft schnellstmöglich verlassen.
3: Ja, ihr hättet besser nie hierher kommen sollen.
2: Das hast du von Anfang an gesagt. Oh, wie bedauerlich, dass wir diesen wundervollen Ort aufgeben müssen.
0: Ja, aber nicht zu ändern. Sie sollten Mrs. Corcoran außerdem nahelegen, sich erst einmal nicht mehr mit Spiritismus zu beschäftigen.
2: Das werde ich. Darauf können Sie sich verlassen.
0: Falls sie sich dem Thema in Zukunft wieder zuwenden sollte, sollte dies nur unter der Anleitung und der Aufsicht eines äußerst erfahrenen Mediums geschehen, das imstande ist, ihr zu zeigen, wie sie sich schützen kann und schützen muss.
2: Ich verstehe. Und ich werde ein Auge drauf haben.
0: Gut. Was den jungen Sinclair betrifft, so werde ich ihn gleich im Anschluss aufsuchen. Er hat das geöffnet, was man ein Portal in die Welt der Geister nennen könnte. Die Folgen waren fatal. Vor allem für ihn selbst. Es wird keine leichte Aufgabe sein, seine Besessenheit zu beenden. Aber es ist machbar.
3: Ich hoffe, dass Sie recht behalten, lieber Freund.
2: Ich danke Ihnen jedenfalls von Herzen für das, was Sie zum Wohle meiner Frau alles getan haben. Mr. Lowe.
0: Ich habe nur meine Arbeit getan.
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6: Wenn ich an den Schrecken meiner Kindheit denke und an die andere Seite des Flusses, dann denke ich unweigerlich an einen bestimmten Abend des Jahres 1837, an dem die alte Mère Panquel uns mal wieder in unserer Hütte ganz am Ende unseres Dorfes in der Bretagne besucht hatte, um uns, nicht ganz uneigennützig im Übrigen, denn Mutter war immer spendabel mit ihren Spirituosen, mit ihren teils grausigen Geschichten zu unterhalten. Ich war damals noch ein Knabe und ein hübscher und aufgeweckter.
7: Erzähl bitte weiter, Mère Panquel.
8: Gemach, gemach, kleiner Gabriel.
9: Noch einen Branntwein mit Wasser, Mère Panquel?
8: Oh, nicht, dass ich ihn wirklich mag, aber man fühlt sich danach so viel besser. Ist es nicht so?
9: So ist es. Hier, ich habe gut eingeschenkt. Oh. So, wie du es am liebsten hast.
8: Das lob ich mir. Danke, Mary Von. Ja, nur noch einen kleinen Tropfen. Meine Kehle ist vom vielen Erzählen schon ganz trocken. Ach, das tut gut. Ich trinke ihn im Übrigen natürlich nur gegen mein Rheuma.
9: Natürlich. Nur deshalb.
8: Aus medizinischen Gründen sozusagen.
9: Ja, ja, ich weiß.
8: Oh, gut ist er, dein Branntwein. Besonders, wenn du ihn heiß servierst und ihn dann mit Wasser aufgießt.
9: So trinke ich ihn selbst auch am liebsten. Oh.
6: Wir alle saßen um das große Feuer herum. Und Mère Panquel erzählte irgendwann endlich ihre Geschichte weiter.
8: Ach ja, und dann, wenn sie oben auf dem Hügel ankommen, ist da ein Altar mit 6 Kerzen. Die sind ganz schwarz. Und dazwischen hängt so ein Ding, das keiner richtig sieht. Und der alte schwarze Wolfswärter mit dem im Schatten liegenden Gesicht und den langen Hörnern, der immer auf einem schwarzen Widder daherjagt, der fängt an, die Satansmesse in einer Art Kauderwelsch aufzusagen, was keiner so recht versteht. Und 2 schwarze, seltsame Viecher, die wie wilde, garstige Affen aussehen, gleiten mit dem Buch und den Tassen herum. Ja, und da ist auch Musik. Solche Musik, sage ich euch, dass einem die Ohren dröhnen. Das sind allesamt Untiere, sage ich euch. Richtige Untiere. Ja, ihre obere Körperhälfte ist diejenige eines schwarzen Wolfs.
7: Eines Wolfs, sagst du?
8: Ganz recht, Gabriel. Eines grässlichen Wolfs. Und die untere Hälfte, die ist wie bei uns Menschen. Nur die Beine sind ganz mit dichten schwarzen Haaren bedeckt. Diese Ungeheuer, sie spielen auf dem Dudelsack. Und wenn sie zur Höhe kommen, dann...
7: Dann was, Mère Panquel?
8: Tja.
7: So erzähl doch schon weiter, bitte.
9: Gabriel, werde bitte nicht lästig.
7: Ich will es aber wissen, Mummi.
9: Das verstehe ich, aber...
7: Ist das alles denn auch wirklich wahr, Mère Panquel?
8: Ob es wahr ist?
7: Ja, das will ich wissen.
8: Oh, aber sicher ist das wahr. Ich erzähle doch keine Märchen oder gar Lügengeschichten. Und nicht nur das. Das Beste kommt erst noch, hübscher Gabriel. Denn bei diesen Zusammenkünften, da opfern sie immer ein...
7: Ein was?
8: Kannst du es nicht erraten?
7: Nein, darum frag ich doch.
8: Ein hübsches Kind, das sie irgendwo gestohlen haben. Ein hübsches Kind, so wie du eines bist.
9: Jetzt ist aber Schluss.
8: Doch, doch, ich weiß es ganz genau.
9: Der Junge wird vor Angst später nicht einschlafen können.
8: Och.
7: Woher weißt du das alles?
8: Was glaubst du denn?
7: Na, sag schon.
8: Kannst du es nicht erraten?
7: Bist du etwa auch eine Hexe, Merpankel? Oder einer der Werwölfe auf der anderen Seite?
9: Schweig! Wie kannst du so etwas Böses sagen?
7: Aber Mummi, ich...
9: Ach, ich hätte dich schon längst ins Bett schicken sollen.
7: Nein, ich...
9: Marsch! In dein Zimmer mit dir!
7: Ich...
8: Psst! Seid doch ruhig! Ruhig! Da! Hört ihr nicht? Das ist er! Er! Versteht ihr? Der Anführer.
6: In diesem Augenblick erschauderten wir alle. Und alle schlugen wir das Kreuzzeichen, außer Merpankel, denn wir hörten das schrecklichste aller schrecklichen Geräusche. Das Heulen eines Wolfes, das erst mit einem Jaulen beginnt und sich dann in ein langanhaltendes Heulen steigert, das zwischen Grausamkeit und Verzweiflung hin und her changiert. Und schließlich in ein beinahe flüsterndes Knurren mündet, das von ewiger Bosheit erfüllt zu sein scheint.
8: Es kommt von dort drüben. Von der anderen Seite.
7: Der anderen Seite?
8: Ja.
7: Der anderen Seite.

0: Es gab in dieser Gegend einen Wald und einen Bach. Unser Dorf lag auf der einen Seite des Baches. Niemand hätte es gewagt, auf die andere Seite zu gehen. Wo das Dorf war, war alles grün und fruchtbar. Sehr fruchtbar sogar. Wir lebten nicht schlecht von dem, was auf den Äckern, den Obstbäumen und in den Gemüsegärten wuchs. Auf der anderen Seite trugen die Bäume nie grüne Blätter, geschweige denn, dass sie Früchte getragen hätten. Ein dunkler, unheilvoller Schatten schien dort sogar des Mittags über der ganzen Gegend zu liegen. In der Nacht aber hörte man von dort die Wölfe heulen. Die Werwölfe, die Wolfsmenschen und die Menschenwölfe und auch jene sehr bösen Menschen, so erzählte man sich zumindest, die sich nur an 9 Tagen im Jahr in Wölfe verwandeln. Auf unserer Seite, der grünen Seite, da war nie ein Wolf zu sehen. Es war geradezu unglaublich, denn nur ein kleiner, ruhig fließender Bach, der wie ein silberner Streifen floss, trennte diese beiden so grundverschiedenen Welten voneinander. Wenn der Frühling endlich Einzug hielt, dann saßen die alten Weiber nicht mehr Schauergeschichten erzählend am Feuer, sondern man traf sich nun des Abends in der sich langsam ankündigenden Dämmerung vor den Hütten und saß dort beieinander. Die Menschen genossen dann gemeinsam die letzten Sonnenstrahlen und alle fühlten sich dabei so glücklich, dass sie von ganz alleine aufhörten, unheimliche Geschichten von der anderen Seite zu erzählen. Ich aber wanderte in diesen Stunden am liebsten am Bach entlang. Heute weiß ich, dass ich mich wohl von einer seltsamen Kraft angezogen fühlte, die von der geheimnisumwitterten anderen Seite ausging. Von meinen Schulkameraden mochte mich keiner. Sie spotteten über mich, weil ich sensibler war als sie. So wie ein seltener und schöner Vogel, der aus einem Käfig entkommen ist, von den gewöhnlichen Spatzen zu Tode gehackt wird, so fühlte ich mich unter meinen Kameraden. Alle fragten sich recht unverhohlen, wie Mary Von, meine Mutter, diese dralle und würdige Matrone, einen solchen Sohn mit diesen seltsam verträumten Augen hervorbringen konnte, der, wie man sagte, nicht so wie die anderen war. Ich hatte nur 2 wirkliche Freunde. Der eine war der gütige Abbé Félicien, dessen Messe ich jeden Morgen als Messdiener feiern half.
1: Es ist nicht schlimm, dass du anders bist als die anderen, Gabriel. Der liebe Gott wird schon wissen, warum er dich so geschaffen hat, wie du bist. Und es ist gut so. Du bist gut so, wie du bist. Das darfst du nie vergessen. Versprich mir das, mein kleiner Engel.
2: Ich verspreche es, Abbé.
0: Außerdem war ich mit einem gleichaltrigen Mädchen namens Carmei befreundet, das mich liebte, ohne dass sie hätte sagen können, warum eigentlich.
2: Wenn sie doch jetzt auch hier wäre. Du brauchst gar nicht so sehnsüchtig ans andere Ufer zu schauen, Gabriel. Du weißt doch ganz genau, dass wir da nicht hin dürfen. Alle, die das gewagt haben, wurden hinterher von der Gemeinschaft ausgestoßen.
3: Ich weiß, aber ich wüsste trotzdem so gerne, wie es da drüben ist.
0: Die Sonne war damals bereits fast untergegangen.
3: Wie es da drüben wohl ist?
0: Die Sonne ging unter und der Mond erschien am Firmament. Er war sehr groß und sehr klar. Das bläulich schimmernde Mondlicht durchflutete nun den Wald diesseits und jenseits.
3: Was ist denn das?
0: Auf der anderen Seite des Baches sah ich eine große, tiefblaue Blume, deren seltsamer, berauschender Duft mich selbst über das Wasser hinweg erreichte.
3: Ach, wenn ich doch nur einen Schritt hinübergehen könnte. Es kann mir doch sicher nichts passieren, wenn ich nur schnell diese eine Blume dort pflücke. Niemand würde wissen, dass ich überhaupt drüben war.
0: An diesem Abend nahm ich all meinen Mut zusammen und sprang leichtfüßig auf die andere Seite des Baches. Damit besiegelte ich mein Schicksal. Der Mond brach aus einer Wolke hervor, als ich die andere Seite erreichte, und leuchtete mit ungewöhnlichem Glanz. Vor mir lag ein ganzes Feld der seltsamen blauen Blumen.
3: Das ist ja eine schöner als die andere. Pflück ich eine oder mehrere?
0: So ging ich weiter und weiter. Der Mond schien sehr hell und ein seltsamer, unsichtbarer Vogel, ähnlich einer Nachtigall, aber lauter und schöner, sang. Und sein Herz war voller Sehnsucht nach dem, was er nicht kannte. Der Mond leuchtete und der Vogel sang. Plötzlich verdeckte eine schwarze Wolke den Mond ganz und gar, und alles war auf einen Schlag schwarz. Ich fand mich in völliger Finsternis wieder, und in dieser Dunkelheit hörte ich Wölfe heulen und aufschreien in der grässlichen Lust der Jagd. Als sich meine Augen an die Dunkelheit gewöhnt hatten, sah ich einen Zug von Wölfen vorbeischreiten. Schwarze Wölfe mit roten, feurigen Augen, und mit ihnen gingen Menschen. Menschen mit Wolfsköpfen und Wölfe mit Menschenköpfen. Über ihnen flogen Eulen, schwarze Eulen mit feuerroten Augen und Fledermäuse. Und lange, schlangenartige schwarze Wesen, die mir Angst einjagten. Und zuletzt saß auf einem riesigen schwarzen Widder der Wolfswärter, auf dessen Gesicht ewiger Schatten lag. Sie alle setzten ihre schreckliche Jagd fort und zogen an mir vorbei, ohne mich zu bemerken. Als diese Prozession der Grauenhaften vorüber war, schien der Mond schöner als je zuvor. Die seltsame Nachtigall begann wieder zu singen, und die leuchtend blauen Blumen standen in langen Reihen vor mir, rechts und links. Zwischen den tiefblauen Blumen schritt eine nackte Frau mit langem, goldenen, schimmerndem Haar.
4: Na, wen haben wir denn da?
0: Ich sah, dass ihre Augen die gleiche Farbe wie die Blumen hatten.
4: Komm, schöner Knabe.
3: Ich?
4: Ja, du. Komm, komm mit mir. So ist es brav.
0: Ich konnte nicht anders, als ihr zu folgen. Als sich wieder eine Wolke vor den Mond schob, sah ich im Schatten keine schöne Frau mehr, sondern einen Wolf.
3: Nein, nein, nein!
0: Vor lauter Angst drehte ich mich um und floh, wobei ich unterwegs noch schnell eine der blauen Blumen abpflückte. Ich sprang wieder über den Bach auf unsere Seite und lief so schnell ich es vermochte nach Hause. Als ich dort ankam, konnte ich der Versuchung nicht widerstehen, meinen Schatz der Mutter zu zeigen, obwohl ich natürlich wusste, dass sie ihn nicht recht zu schätzen wissen würde. Sobald ich ihr die Blume hinhielt, wich ihr alles Blut aus dem Gesicht.
5: Kind, wo warst du denn? Das ist doch die Hexenblume!
3: Nein, nicht!
5: Fort damit! Fort!
3: Aber was ist das?
0: Sogleich verblasste die ganze Schönheit der Blume und ihr seltsamer Duft war dahin.
3: Was hast du nur getan?
5: Ich,
3: Sie sieht aus, als wäre sie verbrannt worden.
5: Ins Bett mit dir. Mm. Sofort.
3: Aber ich habe doch noch gar nichts gegessen.
5: Ist das etwa meine Schuld? Mm. Marsch, ins Bett. Herr, erbarme dich seiner. Vergib ihm seine Sünde. Wenn das nur gut ausgeht.
0: Ich schlief nicht, sondern wartete, bis im Haus alles ruhig war. Dann schlich ich in meinem langen weißen Nachthemd und mit nackten Füßen auf den viereckigen kalten Steinen die Treppe hinunter und hob eilig die verkohlte und verblühte Blume auf. Vorsichtig legte ich sie in meinen warmen Schoß.
3: Arme kleine Blume.
0: Sogleich begann die Blume wieder schöner als je zuvor aufzublühen.
4: Schlaf, Gabriel. Schlaf.
0: Ein tiefer, traumloser Schlaf übermannte mich. Als ich am Morgen hinausging, um in der Messe zu dienen, steckte ich mir die Blume an meine Brust. Abbé Felician begann die Liturgie.
6: Zum Altar Gottes will ich treten.
0: Statt, wie vorgegeben, zu antworten, zu Gott, der mich erfreut von Jugend auf, sagte ich jedoch, und ich wusste wirklich nicht warum,
3: zu Gott, der mich keineswegs erfreut von Jugend auf.
6: Ja. Aber Junge, was sagst du denn da?
3: Ich?
6: Du bist ja weiß wie ein Laken. Gabriel! Küster, so helft mir doch schon, seht ihr nicht? Er ist ohne Bewusstsein.
0: Der Küster trug mich nach Hause. Als nun der Abbé Felician nach der Messe kam, um nach mir zu sehen, fühlte ich mich das erste Mal unwohl in seiner Gegenwart und sagte dem Priester auch nicht ganz die Wahrheit.
6: Was ist denn bloß los mit dir, Gabriel?
3: Ich weiß es nicht, Abbé.
6: Mit dir stimmt doch irgendetwas nicht. Gibt es etwas, worüber du mit mir sprechen möchtest?
3: Nein, Abbé.
6: Bedarfst du womöglich meiner Hilfe?
3: Nein, im Augenblick nicht.
6: Du weißt, dass du mit mir über alles sprechen kannst und mir auch alles anvertrauen darfst, was dich bewegt.
3: Ja, das weiß ich, Abbé. Danke.
6: Nun gut.
0: Am Nachmittag, als der Sonnenuntergang bereits zu nahen schien, fühlte ich mich etwas besser und Camille kam zu mir.
7: Komm, Gabriel, wir wollen zusammen noch etwas an die frische Luft gehen.
3: Gut.
0: So gingen wir Hand in Hand hinaus in die Natur. Ich, der dunkelhaarige Junge mit den Gazellenaugen, und das blonde Mädchen mit den wallenden, wunderschönen Haaren. Etwas, von dem ich nicht wusste, was es war, ließ mich unsere Schritte zum Bach wenden. Und wir setzten uns dort zusammen ans Ufer.
3: Camille?
7: Ja?
3: Darf ich dir ein Geheimnis anvertrauen?
7: Natürlich darfst du das.
3: Schau mal, was ich hier habe.
7: Was ist denn das?
3: Hast du jemals eine so schöne Blume wie diese gesehen?
7: Nein, niemals.
3: Was ist denn?
7: Was ist das für eine Blume?
3: Hä?
7: Ich habe sie nur leicht berührt. Und ich fühlte, wie etwas Seltsames über mich kam.
3: Was meinst du?
7: Ich will sie nicht mehr halten. Sieh nur, sie ist verwelkt und riecht furchtbar. Irgendetwas stimmt nicht mit ihr.
3: Was soll denn nicht mit ihr stimmen? Sie...
7: Bitte
3: sie,
7: lass mich sie wegwerfen.
3: Nein, auf keinen Fall. Was fällt dir ein? Gib sie mir zurück.
0: Kaum hatte ich die Blume wieder in meiner Gewalt, da erblühte sie zu ihrer alten Schönheit. Und ihr Duft war genauso lieblich wie zuvor.
7: Das geht nicht mit rechten Dingen zu. Wirf sie weg.
3: Ich...
7: Bitte, wirf sie weg.
3: Na gut.
7: Sieh nur, sieh.
3: Jetzt sieht sie wieder aus, als wäre sie verbrannt worden.
7: Das muss ein böser Zauber sein. Ein Wolf.
3: Wie seltsam, er ist auf unserer Seite des Bachs.
7: Er blickt uns an.
3: Hier auf unserer Seite gab es doch noch nie Wölfe.
7: Ich habe Angst.
3: Beruhige dich. Er scheint nicht gefährlich zu sein. Diese Augen. Ich kenne diese Augen.
0: Es waren die tiefblauen Augen der Wolfsfrau, die ich auf der anderen Seite gesehen hatte.
7: Was sollen wir tun?
3: Es ist eine Wölfin.
7: Ich will weg.
3: Bleib hier, liebe Kamei. Schau, sie wird uns nicht wehtun.
7: Lass mich los. Komm mit.
0: Kamei zog mich in ihrer Angst mit sich fort. Im Dorf schlug sie gleich Alarm und alle Burschen liefen auf dem Marktplatz zusammen. Da sie diesseits des Baches noch nie einen Wolf gesehen hatten, waren sie verständlicherweise sehr aufgeregt und verabredeten für den nächsten Tag eine große Wolfsjagd. In dieser Nacht konnte ich weder Schlaf finden, noch war ich imstande, wie sonst meine Gebete zu sprechen. Ich saß in meinem kleinen Zimmer am Fenster, hatte das Hemd am Hals offen und trug die seltsame blaue Blume noch immer an meinem Herzen.
4: Komm, Gabriel. Komm. Komm mit mir.
0: Das Mondlicht funkelte silbern auf dem goldenen Haar und die fremden Augen schimmerten dunkelblau durch die Nacht. Ich konnte nicht anders, als der nackten Wolfsfrau folgen. So schritt ich halb bekleidet und barfuß, wie ich war, wie in einem Traum, lautlos die Treppe hinunter und hinaus in die Nacht.
4: Da bist du ja, mein schöner Gabriel.
3: Ja.
4: Komm.
0: Immer wieder drehte sich die schöne Wolfsfrau zu mir um und sah mich mit ihren seltsamen blauen Augen voller Zärtlichkeit, Leidenschaft und Traurigkeit an. Und wie ich es voraussah, führte sie mich an den Rand des Bachs und nahm dann meine Hand.
4: Nun, Gabriel, willst du mir nicht wieder hinüberhelfen?
3: Es kommt mir vor, als ob ich dich schon mein ganzes Leben lang kennen würde.
4: Aber so ist es doch auch. Komm, gehen wir.
3: Ja.
0: Also ging ich mit ihr auf die andere Seite. Dort angekommen standen plötzlich zwei Wölfe neben mir. Sofort nach meinem Schlag sah ich nicht mehr den Wolf, sondern wieder die schöne Frau an meiner Seite. Blut floss ihr von der Stirn und befleckte ihr wunderschönes, goldenes Haar.
4: Warum hast du das gemacht?
3: Ich...
0: Dann flüsterte sie dem anderen Wolf ein paar Worte zu, der daraufhin über den Bach sprang und in der Dunkelheit verschwand.
3: Wo läuft er hin?
4: Er läuft ins Dorf.
3: Aber...
4: Oh, Gabriel, wie konntest du mich schlagen, die ich dich schon so lange und so sehr liebe?
3: Es tut mir leid.
4: Siehst du dieses Blatt?
3: Ja, was ist damit?
4: Ich will es auf die Wunde legen. Küss darauf. Dann wird alles wieder gut.
3: Ja. Schmeckt salzig.
4: Das ist der Geschmack des Blutes. Du wirst dich daran gewöhnen, glaube mir.
3: Gewöhnen?
4: Aber ja.
3: Soll es etwa heißen, dass...
4: Schlaf jetzt. Schlaf. Kommt, Freunde. Kommt. Er schläft. Jetzt wollen wir in Ruhe beraten.
0: Ich nahm nun alles nur noch wie im Traum wahr. Wieder sah ich den Wolfswärter mit seiner schrecklichen Truppe. Aber dieses Mal waren sie nicht mit der Jagd beschäftigt, sondern saßen im Kreis um mich herum. Die schwarzen Eulen hatten in den Ästen der Bäume Platz genommen und die schwarzen Fledermäuse hingen von eben diesen Ästen herab. Ich allein lag in der Mitte und fühlte 100 böse Augen auf mich gerichtet. Die Teilnehmer dieser seltsamen Versammlung beratschlagten darüber, was mit mir geschehen sollte. Was sie sagten, verstand ich nicht. Plötzlich aber spürte ich, wie jemand meine Hand ergriff und sie drückte. Wie durch einen Schleier hindurch sah ich die geheimnisvolle Wolfsfrau ganz nah bei mir sitzen. Dann begann eine Art Beschwörung, bei der menschliche oder halbmenschliche Wesen zu heulen schienen und Tiere wie Menschen sprachen. Dann ergriff der Wolfswärter, dessen Gesicht stets in Schatten gehüllt war, das Wort mit einer Stimme, die von ganz weit her zu kommen schien. Alles, was ich verstehen konnte, waren mein eigener Name und der Name meiner geheimnisvollen Gefährtin.
8: Gabriel!

0: Ich erwachte in meinem eigenen Zimmer. So dachte ich zuerst.
1: War das alles bloß ein Traum? Aber das ist ja mein eigenes Zimmer. Aber ist das wirklich mein eigenes Zimmer? Das Kruzifix? Wo ist das Kruzifix? Und wo ist der geweihte Palmzweig? Das Bildnis der Madonna mit der kleinen, immer brennenden Lampe davor ist auch nicht mehr da.
0: Jeden Morgen hatte ich gleich nach dem Erwachen meine noch traumverlorenen Augen zu der Mutter Gottes gewandt, mich bekreuzigt und das Ave Maria oder das Vaterunser gesprochen.
1: Wie kann das sein? Was ist denn bloß mit mir?
0: So sehr ich es auch versuchte, ich vermochte es nicht mehr, das Kreuzzeichen zu machen.
1: Vaterunser,
0: Nein, ich konnte nicht wach sein. Das musste ein Traum sein. Denn ich konnte weder das segensreiche Zeichen machen, noch war ich in der Lage, das Gebet zu sprechen. Geschweige denn irgendein Gebet.
1: Wo bin ich hier? Das ist nicht mein Zuhause. Ich kann die Türme der Kirche im Dorf nicht sehen. Ich bin im dichtesten Wald. Das muss die andere Seite sein. Und die Sonne geht auch nicht auf, sondern gerade unter.
0: Beinahe mechanisch zog ich mich an, ging die Treppe hinunter, dieselbe Treppe, die ich, wie es mir schien, hinunterzulaufen und zu springen gewohnt war. Die breiten, viereckigen Steine schienen besonders schön zu sein und in vielen seltsamen Farben zu schillern. Wie kam es, dass mir das noch nie aufgefallen war? Aber ich verlor allmählich die Kraft, mich darüber zu wundern. Ich betrat das untere Zimmer. Dort saß sie. Lilis, die Wolfsfrau. Ihr glitzerndes, goldenes Haar war zu einem losen Knoten gebunden. Eine Stickerei, auf der sie seltsame Schlangenmuster mit dem Garn nachzeichnete, lag über dem Schoß ihres maisfarbenen Gewandes.
2: Warum bist du heute so spät dran, Gabriel?
1: Ich war gestern so müde.
2: Ach.
1: Bitte, gib mir etwas zu trinken.
2: So, hier.
1: Danke.
0: Ich begann mich zu fragen, ob ich womöglich in einem Traum im Traum gefangen war. Ja, ich hatte diese schöne Frau bereits mein ganzes Leben lang gekannt. Und wir wohnten hier zusammen. Hatten wir das nicht schon immer getan? Und sie führte mich durch die Lichtungen des Waldes und pflückte für mich dort Blumen, wie ich sie noch nie gesehen hatte. Sie erzählte mir Geschichten mit ihrer seltsamen Stimme und sah mich dabei mit ihren wunderbaren blauen Augen an.
1: Wie wird mir...
0: Nach und nach schien die Flamme der Lebenskraft, die in mir brannte, immer schwächer zu werden und meine geschmeidigen Glieder wurden mir schwer. Und doch fühlte ich mich immer noch von einem Willen dominiert, der nicht mein eigener war.
2: Ach, Gabriel. Mein Gabriel.
0: Eines Nachts sah ich auf einer unserer Wanderungen durch den Wald eine seltsame dunkelblaue Blume, die den Augen meiner Begleiterin zu gleichen schien. Eine nebulöse Erinnerung durchzuckte meinen Geist.
1: Warte mal!
2: Was ist denn?
1: Was ist das für eine blaue Blume? Ein Bach? Fließt da ein Bach?
2: Warte!
1: Ich will hinüberspringen!
2: Nein, nicht! Versprich mir, dass du nicht hinübergehst, Gabriel. Versprich es mir.
1: Was ist mit dieser blauen Blume?
2: Gabriel!
1: Warum willst du es mir nicht sagen?
2: Schau, Gabriel, der Bach. Fällt dir nichts auf?
1: Es ist der Bach der Trennung. Der Grenzbach zwischen unseren Welten. Aber es ist doch nicht ganz dasselbe wie in meiner Erinnerung. Denn das Wasser fließt nicht.
2: Es fließt nicht.
1: Sei mal still.
0: Als ich unverwandt in das stille Wasser blickte, schien es mir, als hörte ich Stimmen. Offenbar wurde auf der anderen Seite eine Totenvesper gehalten.
2: Oh. Komm, weg hier! Bitte, Gabriel!
1: Was hat es mit dieser blauen Blume auf sich? Und wozu ist sie gut?
2: Wenn man 2 Tropfen ihres Nektars auf das Gesicht eines Schlafenden träufelt, dann wird er tiefer und fester schlafen als zuvor. Komm jetzt!
1: Ja.
0: Ich ließ mich von ihr wegführen und pflückte heimlich auf dem Weg zu unserer Behausung eine der blauen Blüten, hielt sie jedoch nach unten in meiner Hand, sodass sie sie nicht bemerkte. Als ich in der Morgendämmerung einschlief, hörte ich Stimmen aus der Ferne, die für mich beteten. Den Abbé Félicien.
3: Wo bist du, mein geliebter Gabriel? Wo bist du nur, mein Junge? Hält dich ein teuflischer Zauber irgendwo gefangen?
0: Von meiner lieben kleinen Carmei.
4: Gabriel! Wo bist du? Gabriel!
0: Und auch von meiner Mutter.
5: Komm doch nach Hause, Junge. Gabriel! Mein Gabriel!
1: Ich bin doch hier. Hier drüben, auf der anderen Seite.
0: Ich spürte es. In der Dorfkirche wurde eine Messe für die Ruhe meiner Seele gelesen.
1: Hier kann ich nicht bleiben. Ich werde über den Bach springen. Ich kenne ja den Weg.
0: Ich nahm die blaue Blume und schlich ganz leise zu der Stelle, wo Lilis schlief. Ihr langes Haar glänzte golden und leuchtete wie ein dämonischer Heiligenschein um sie herum. Ich drückte ihr 2 Tropfen Nektar auf die Stirn.
1: Leb wohl. Oh.
0: Ich floh. Furcht, Gewissensbisse und Hoffnung zerrissen meine Seele, aber sie machten meine Füße flink. Ich erreichte das Ufer des Bachs.
1: Mit einem Sprung sollte ich wieder bei den Menschen sein.
0: Ich sprang hinüber und bemerkte sogleich eine Veränderung an mir. Ging ich auf allen Vieren? Ich schaute in den Bach, dessen stille Oberfläche wie ein Spiegel war. Mein Kopf und mein Gesicht waren diejenigen eines Wolfes. Noch während ich hinschaute, hörte ich hinter mir ein abscheuliches, spöttisches Lachen.
6: Sieh an! Selbst als Wolf bist du von großer Schönheit, Gabriel.
0: Ich wandte mich um und sah in einem roten, grellen Lichtschein einen Menschen mit einem Wolfskopf, mit Augen von unendlicher Bosheit. Und während dieses abscheuliche Wesen in ein lautes, menschliches Lachen ausbrach, konnte ich, als ich zu sprechen versuchte, nur das langgezogene Heulen eines Wolfes ausstoßen. Lasst uns an dieser Stelle im Geschehen innehalten und uns dem zuwenden, was im Dorf geschehen war, nachdem ich des Nachts aus meinem Zimmer verschwunden war. Meine Mutter, Mary Vaughn, war nicht sonderlich überrascht, als ich nicht zum Frühstück erschienen war, denn das passierte mir oft, so zerstreut wie ich war.
4: Wo ist er denn nur, Mary Vaughn?
5: Wenn ich es wüsste, Carmey. Ich nehme an, er wird mit den anderen zur Wolfsjagd gegangen sein. Nicht, dass Gabriel gerne jagt, aber man kann nie wissen, was er als nächstes tun wird, wie du weißt.
0: Die Tage waren vergangen, aber ich blieb verschwunden. Meine Mutter begann zu erkennen, wie sehr sie mich, ihren einzigen Sohn, liebte, obwohl ich ihr doch so wenig ähnlich war. Die Leute suchten nach mir, oder taten zumindest so, als ob sie suchten. Die kleine Carmei aber saß nur noch in einer Ecke und weinte den ganzen Tag lang.
4: Gabriel, mein Gabriel.
0: Mère Panquel saß ebenfalls in einer Ecke und kicherte.
7: Hab ich es nicht gesagt, dass dieser Gabriel nichts Gutes im Schilde führt? Ich hab es gesagt. Und das immer schon. Immer schon. Schenk mir noch einen ein. Ja, das wird mir gut tun.
0: Der Abbé Felician sah blass und ängstlich aus. Er sprach wenig, außer zu Gott.
3: Gib ihn uns zurück, Herr. Ich flehe dich an. Gib ihn uns zurück, den kleinen Gabriel.
0: Da ich aber nicht heimkehrte, nahmen sie an, dass ich tot sei. Der Abbé Felician ließ die Totenvesper singen und sprach das Requiem. Die Wolfsjagd war einerseits ein Erfolg gewesen, da die Dorfburschen tatsächlich einen Wolf gehetzt hatten, andererseits aber kein Erfolg, da sie ihn nicht hatten töten können. Das Tier hatte sich über den Bach hinweg auf die andere Seite gerettet, wohin sie sich natürlich nicht trauten, um es zu verfolgen. Kein Gefühl ist in den Gemütern der einfachen Leute offenbar stärker verwurzelt als der Hass und die Angst vor allem Fremden. Am folgenden Abend erreichte den Abbé Felician die Bitte, einem Sterbenden die heilige Kommunion zuteilwerden zu lassen. So machte er sich mit dem Hostienkelch und, weil es schon dunkel war, einer großen Fackel auf den beschwerlichen Weg, der entlang des Grenzbachs führte. Ich sah ihn kommen, meinen geliebten Abbé Felician, und versuchte zu sprechen, konnte aber nur das langgezogene Heulen eines Wolfs ausstoßen. Lang des Grenzbachs führte. Ich sah ihn kommen, meinen geliebten Abbé Felician, und versuchte zu sprechen, konnte aber nur das langgezogene Heulen eines Wolfs ausstoßen.

Auf dem schwarzen Widder thronend kam sogar der Wolfswärter, dessen Gesicht in ewigen Schatten gehüllt war, an das Ufer des Bachs. Mitten unter ihnen erblickte ich Lili.

0: Beschütze uns vor diesen Bestien jenseits des Bachs. Mir können sie nichts anhaben, denn ich führe den Leib Christi mit mir. Weiche zurück, du Bestie! Hier, sieh! Den Leib Christi! Gabriel! Herr im Himmel, Junge, bist du das?
1: Ja, Abi, ich bin es.
0: Komm zu mir. Hier bei mir und unter dem Schutz der Hostien bist du sicher. Vor allen Anfeindungen der Hölle und ihrer Geister.
1: Ja.
0: Komm.
1: Gabriel!
2: Du gehörst zu uns.
0: Seht ihr Untiere! Seht den Leib unseres Herrn Jesu Christi!
3: Der AB Felician hielt das heilige Ziborium, den Hostienkelch, in die Höhe. Das Höllenvolk auf der anderen Seite fiel vor Angst auf die Knie. Es erschien mir wie ein Wunder. Das Gesicht des Priesters erstrahlte in göttlichem Glanz. Dann aber hielt der Wolfswärter etwas Schreckliches und wahrlich Unvorstellbares in den Händen. Eine Monstranz für das Höllensakrament und erhob sie dreimal, um so den gesegneten Ritus der Benediktion zu verhöhnen.
1: Nein! Nein!
0: Sei ohne Sorge, Junge. Das wird Ihnen auch nichts nützen.
3: Und beim dritten Mal gingen Feuerströme von den Fingern des Wolfswärters aus und die ganze andere Seite des Waldes fing Feuer.

Alle, die dabei waren und sahen und hörten, was nun auf der anderen Seite geschah, haben die Erinnerungen daran bis in ihre Todesstunden im Gedächtnis behalten. Über Stunden hinweg waren schreckliche Schreie zu hören. Dann regnete es und der Regen ließ den Waldbrand verlöschen. Von der anderen Seite geht jetzt keine Gefahr mehr aus. Dort gibt es nur noch Asche. Trotzdem wagt es nach wie vor niemand, den Bach zu überqueren. Außer mir allein. Denn einmal im Jahr, für 9 Tage, um genau zu sein, überkommt mich seit damals immer ein seltsamer Wahnsinn.

0: Sie hörten Gruselkabinett, Folge 183, die andere Seite.
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4: Es ist 4 Uhr. Ich bin Florian Klaus. Der Zolldeal mit den USA soll umgesetzt werden. Vertreter der EU-Staaten und des Europaparlaments haben sich unter anderem darauf geeinigt, Zölle auf US-Industriegüter abzuschaffen. Das hatte die EU im vergangenen Jahr zugesagt, um einen Handelskrieg zu vermeiden. Wegen neuer Zolldrohungen von US-Präsident Trump forderte das Parlament später aber Sicherheiten. In einer anderen Frage gab es keine Einigkeit. Ab wie viel Verspätung sollen Fluggäste entschädigt werden? Die meisten EU-Länder wollen die Ansprüche von Flugreisenden zurückschrauben. Die Mehrheit im Parlament will aber daran festhalten, dass es ab 3 Stunden Verspätung ein Recht auf Entschädigung gibt. Milliarden für Feldbetten und Notvorräte. Bundesinnenminister Dobrindt will die Kapazitäten beim Zivilschutz massiv ausbauen. Das Kabinett soll heute über ein entsprechendes Eckpunktepapier beraten. Es sieht vor, bis 2029 insgesamt 10 Milliarden Euro zu investieren. Dirk Zeitler berichtet.
5: Es geht unter anderem um die Beschaffung von Fahrzeugen, Spezialgeräten und Material für den Notfall. Marode Gebäude sollen instand gesetzt, ehrenamtliche Strukturen gestärkt werden. Im Mittelpunkt steht dabei vor allem das Technische Hilfswerk mit seinen rund 2200 hauptamtlichen THW-Mitarbeitern und etwa 88.000 ehrenamtlichen Helferinnen und Helfern.
4: Vor einer Weile hat der geplante Abzug tausender US-Soldaten aus Deutschland Schlagzeilen gemacht. Jetzt hat der oberste NATO-Kommandeur angekündigt, dass die USA in den kommenden Jahren weitere Truppen aus Europa abziehen wollen. Wann genau das passieren soll, sagte er nicht. Auch weitreichende Mittelstreckenwaffen sollen demnach anders als geplant nicht in Deutschland stationiert werden. 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
0: Wir haben zweimal über die Schulter geguckt und schon ist Mittwoch.
6: Ach, krass.
0: Also so fühlt sich das doch an, oder? Was ja gar nicht schlecht ist, nee. Desto schneller ist das lange Wochenende ran.
6: Wir freuen uns mit Ihnen auf Pfingsten und auf ganz viel Musik. Die beste für Sachsen-Anhalt. Camouflage mit dabei, Love is a Shield, Tal Bachmann, She's So High und das Beste von heute jetzt mit Katy Perry bei Radio Brocken.

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0: Hier ist das Radebock Morgenshow Warm-Up.
1: Jo.
0: Mit Amrei und Thilo am Mittwoch.
1: Guten Morgen.
0: Gleich mit Moby und mit Madonna.
1: Was der Bauch vom Meister für unnützes Wissen mit den wunderschönen Flügeln von Schmetterlingen zu tun hat, das hören Sie jetzt.
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4: Stellen Sie sich mal vor, Sie könnten Ihre eigenen Arme nicht sehen. Gruselig, oder? Aber so geht es Schmetterling. Ihre Augen sind so blöd am Körper dran, dass sie ihre eigenen Flügel nicht sehen. Ist irre. Dabei sind die doch so schön bunt, ja? Also die Schmetterlinge. Wirklich schade für die Kleinen, ne? Genauso bunt sind übrigens gerade meine Zehennägel lackiert. Die kann ich auch nicht sehen. Da ist was Großes im Weg. Also, wenn ich hier so nach unten gucke.
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1: Ich bin Florian Klaus. Der Zolldeal mit den USA soll umgesetzt werden. Vertreter der EU-Staaten und des Europaparlaments haben sich unter anderem darauf geeinigt, Zölle auf US-Industriegüter abzuschaffen. Das hatte die EU im vergangenen Jahr zugesagt, um einen Handelskrieg zu vermeiden. Wegen neuer Zolldrohungen von US-Präsident Trump forderte das Parlament später aber Sicherheiten. In einer anderen Frage gab es keine Einigkeit. Ab wie viel Verspätung sollen Fluggäste entschädigt werden? Die meisten EU-Länder wollen die Ansprüche von Flugreisenden zurückschrauben. Die Mehrheit im Parlament will aber daran festhalten, dass es ab 3 Stunden Verspätung ein Recht auf Entschädigung gibt. Milliarden für Feldbetten und Notvorräte. Bundesinnenminister Dobrindt will die Kapazitäten beim Zivilschutz massiv ausbauen. Das Kabinett soll heute über ein entsprechendes Eckpunktepapier beraten. Es sieht vor, bis 2029 insgesamt 10 Milliarden Euro zu investieren. Dirk Zeitler berichtet.
2: Es geht unter anderem um die Beschaffung von Fahrzeugen, Spezialgeräten und Material für den Notfall. Marode Gebäude sollen instand gesetzt, ehrenamtliche Strukturen gestärkt werden. Im Mittelpunkt steht dabei vor allem das Technische Hilfswerk mit seinen rund 2200 hauptamtlichen THW-Mitarbeitern und etwa 88.000 ehrenamtlichen Helferinnen und Helfern.
1: Vor einer Weile hat der geplante Abzug tausender US-Soldaten aus Deutschland Schlagzeilen gemacht. Jetzt hat der oberste NATO-Kommandeur angekündigt, dass die USA in den kommenden Jahren weitere Truppen aus Europa abziehen wollen. Wann genau das passieren soll, sagte er nicht. Auch weitreichende Mittelstreckenwaffen sollen demnach anders als geplant nicht in Deutschland stationiert werden. 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
3: 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Guten Morgen, Mittwoch.
4: Ja, servus.

0: Das könnte Ihr WhatsApp-Wunschhit sein. Mhm. Am langen Pfingstwochenende. Da spielen wir hier bei Radio Brocken Ihre persönlichen Lieblingshits.
1: Jo, Sie schicken uns einfach eine Sprachnachricht 0345 20 44 300 und sagen uns, was Sie gerne hören möchten. Noch ein paar Grüße an die Lieben. Fertig. Das wird richtig schön. Ihre WhatsApp-Wunschhits zu Pfingsten. Und jetzt einen guten Start in den Mittwoch mit dem Radio Brocken Morgenshow Warm-Up. Vielleicht ist es ja auch dieser Song hier.

0: einfach die beste Musik für Sachsen-Anhalt zum Aufstehen im Radio Brocken-Morgenshow Warm-Up. Gleich mit Kim Wilde und jetzt Savage Garden.
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0: Einen wunderschönen guten Morgen. Unser Wetter in Sachsen-Anhalt. Mild ist der Morgen mit 11 Grad in Salzmünde bei Halle. In Stendal auch aktuell 11 Grad. Das Radibrocken-Wetterradar zeigt für heute mehr Wolken als Sonne. Die kommt so Richtung Nachmittag raus. Vorher sind ein paar Schauerchen dabei, nachher sind ein paar Schauerchen dabei und das bei 21 Grad.
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2: Es ist 5 Uhr. Ich bin Florian Klaus. Guten Morgen. Um einem Handelskrieg aus dem Weg zu gehen, hat die EU im vergangenen Jahr einen Zolldeal mit den USA abgeschlossen. Unter anderem wegen neuer Zolldrohungen von US-Präsident Trump hat das Europaparlament aber bei der Umsetzung gebremst. Vertreter des Parlaments und der EU-Staaten haben sich jetzt darauf geeinigt, wie vereinbart, die Zölle auf US-Industriegüter abzuschaffen. Die Vorteile sollen aber nur gelten, solange sich die USA an ihren Teil des Deals halten. Der Führerschein soll günstiger werden. Dafür will die Bundesregierung heute eine Reform auf den Weg bringen. Die Fahrschulen sollen unter anderem mehr digitalen Unterricht anbieten können. Außerdem beschäftigt sich das Kabinett mit den Plänen von Bundesinnenminister Dobrindt, mehr in den Zivilschutz zu investieren. Bis 2029 sollen 10 Milliarden Euro investiert werden. Die USA wollen sich militärisch wohl weiter aus Europa zurückziehen. Wie der oberste NATO-Kommandeur, der US-General Grinkowitsch, gesagt hat, will das Land in den kommenden Jahren weitere Soldaten zurückholen. Einen Zeitplan nannte er nicht, die Europäer sollen aber genug Zeit bekommen, um die amerikanischen Streitkräfte mit eigenen zu ersetzen. Vor einiger Zeit hatte US-Präsident Trump schon den Abzug von 5000 Soldaten aus Deutschland angekündigt. 2 Wochen nach seinem Transport Richtung Nordsee wurde der als Timmy bekannte Buckelwal tot vor der dänischen Insel Anholt entdeckt. Der Kadaver soll nun doch abtransportiert und nach Möglichkeit obduziert werden, Skandinavien-Korrespondentin Julia Weschenbach berichtet.
3: Der Wal liegt an einem gut besuchten Strand im flachen Wasser, schreibt die dänische Umweltbehörde. Wenn man sich Strömung und Wasserstand dort ansieht, ist es demnach sehr wahrscheinlich, dass er ohne Zutun dort liegen bleibt. Dann allerdings fürchten die Dänen, könnte er Badegäste und Einheimische stören.
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4: Im Moment ist noch ruhig, bis auf einen Blitzer, den wir haben auf der B81 am Ortsausgang Halberstadt Richtung Magdeburg. Sie melden Staus und Blitzer kostenlos 08052 58 52. Gute Fahrt. 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
0: Also aus dem Bett haben sie es schon mal geschafft.
4: Ja.
0: Das ist sehr gut. Jetzt fehlt noch die entsprechende Energie für ihren Mittwoch. Und da empfehlen wir Ihnen erstmal in 7 Minuten das früheste Horoskop des Tages.
4: Und natürlich die beste Musik für Sachsen-Anhalt, die kriegen Sie ganz viel. Ja? James Blunt hören wir gleich. Und die Müdigkeit verschwindet direkt mit Katrina and the Waves. Walking on Sunshine.

0: Mittwochmorgen, 20. Mai. Wow, Chea wird heute 80. Sieht man ihr gar nicht an.
1: Wie das nur kommt.
0: Ja, das eine oder andere Messer hat sich an ihr verirrt. Aber tolle Musik hat sie uns geschenkt. Und die hören wir heute noch bei uns in der Radio Bocken Morgenshow.
1: Jetzt erstmal der Blick in die Sterne für den Mittwoch um 10.05 Uhr.
2: 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Widder.
3: Der Widdermond weckt ihr Temperament.
2: Stier.
3: Sie bereiten sich geistig auf ein neues, anspruchsvolles Projekt vor.
2: Zwillinge.
3: Heute denken Sie lieber über Gefühle, als über welche zu reden.
2: Krebs.
3: Sportlicher Einsatz ist gut, sollte aber auch ausgewogen sein.
2: Löwe.
3: Sie möchten heute schnell zur Sache kommen.
2: Jungfrau.
3: Eine straffere Tagesorganisation verhindert unnötigen Stress.
2: Waage.
3: Auf sportlicher Ebene sind Sie angriffslustig. Sie wollen sich endlich mal wieder austoben.
2: Skorpion.
3: Lassen Sie sich auf Veränderungen ein und halten Sie nicht an Überholtem fest.
2: Schütze.
3: Momentan ziehen Sie selbst aus der anstrengendsten Arbeit noch Energie.
2: Steinbock.
3: Ihrem Partner stehen Sie mit Rat und Tat zur Seite.
2: Wassermann.
3: Sie sind unser Glückssternchen des Tages. Sie sind heute ein wahrer Schnäppchenjäger.
2: Fische.
3: Ihnen gelingen heute besonders die kreativen Arbeiten sehr gut.
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0: Mittwochmorgen. Und Sie haben die Radio Brockenmorgen schon an Ihrer Seite. Amrei und Thilo hier, wir haben es 5.21 Uhr.
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0: Naja, das Wetter heute ist doch gar nicht so unangenehm. Also im Moment jedenfalls schon, oder? Was sagst du? Mal, ist doch schön mild.
1: 11 Grad heute Morgen.
0: Kann man
1: allerdings heute viele Wolken, bisschen Sonne dann am Nachmittag und gegen Abend dann auch wieder ein paar Schauer und Gewitter möglich. Und das bei 21 Grad maximal.
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3: Ich bin Florian Klaus. Guten Morgen. Um einem Handelskrieg aus dem Weg zu gehen, hat die EU im vergangenen Jahr einen Zolldeal mit den USA abgeschlossen. Unter anderem wegen neuer Zolldrohungen von US-Präsident Trump hat das Europaparlament aber bei der Umsetzung gebremst. Vertreter des Parlaments und der EU-Staaten haben sich jetzt darauf geeinigt, wie vereinbart, die Zölle auf US-Industriegüter abzuschaffen. Die Vorteile sollen aber nur gelten, solange sich die USA an ihren Teil des Deals halten. Der Führerschein soll günstiger werden. Dafür will die Bundesregierung heute eine Reform auf den Weg bringen. Die Fahrschulen sollen unter anderem mehr digitalen Unterricht anbieten können. Außerdem beschäftigt sich das Kabinett mit den Plänen von Bundesinnenminister Dobrindt, mehr in den Zivilschutz zu investieren. Bis 2029 sollen 10 Milliarden Euro investiert werden. Die USA wollen sich militärisch wohl weiter aus Europa zurückziehen. Wie der oberste NATO-Kommandeur, der US-General Grinkowitsch, gesagt hat, will das Land in den kommenden Jahren weitere Soldaten zurückholen. Einen Zeitplan nannte er nicht, die Europäer sollen aber genug Zeit bekommen, um die amerikanischen Streitkräfte mit eigenen zu ersetzen. Vor einiger Zeit hatte US-Präsident Trump schon den Abzug von 5000 Soldaten aus Deutschland angekündigt. 2 Wochen nach seinem Transport Richtung Nordsee wurde der als Timmy bekannte Buckelwal tot vor der dänischen Insel Anholt entdeckt. Der Kadaver soll nun doch abtransportiert und nach Möglichkeit obduziert werden, Skandinavien-Korrespondentin Julia Weschenbach berichtet.
4: Der Wal liegt an einem gut besuchten Strand im flachen Wasser, schreibt die dänische Umweltbehörde. Wenn man sich Strömung und Wasserstand dort ansieht, ist es demnach sehr wahrscheinlich, dass er ohne Zutun dort liegen bleibt. Dann allerdings fürchten die Dänen, könnte er Badegäste und Einheimische stören.
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0: Es ist ein ruhiger Morgen heute. Also wir haben auf der B100 Richtung Halle zwischen Hoch und Mühlbeck recht dichten Verkehr. Aber ansonsten alles schick. Ein Blitzer steht auf der B81 am Ortsausgang Halberstadt Richtung Magdeburg. Und Sie finden alle Staus und Blitzer jederzeit in unserer kostenlosen Radio Brocken App. Gute Fahrt.
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0: Amrei und Thilo stehen mit Ihnen an der Kaffeemaschine.
1: Jawohl.
0: Ja, noch ein Löffel Pulver in den Filter. Darf gerne ein bisschen stärker sein.
1: Ja.
0: Und dann werden Sie wach, gemeinsam mit der besten Musik für Sachsen-Anhalt.
1: Ja. 1997 hatte Sänger Neck großen Erfolg mit Laura Nonce. Ist auch so ein Typ, der im Alter irgendwie noch besser aussieht. Leicht angegraut, so Stoppelbart. Und er tourt auch noch, vor allem in seiner Heimat Italien. Neck hören wir gleich nach Alle Farben bei Radio Brocken.

0: Endlich strahlt der Geiseltalsee im Saalekreis wieder in seiner ganzen Schönheit. Radio Brocken ist hier um 5:50.
1: Guten Morgen.
0: Es ist ja der zweitgrößte künstliche See in Deutschland. Und endlich kann auch der unbekannte Norden mit dem Weinberg erkundet werden. Der wird heute offiziell freigegeben.
1: Ja, was das für die Region bedeutet, das hören Sie heute hier bei uns in der Radio Brocken Morgenshow. Ich sag nur, ich liebe den Geiseltalsee. Ich habe da schon Urlaub gemacht. Es ist einfach wunderschön. Ja. Also, guten Start in den Mittwoch. Wünschen Amrei und Thilo.
0: Guten Morgen.
1: Mit der Radio Brocken Morgenshow. We'll be right back.

0: da klimpern wir uns ein bisschen mit Silver in den Mittwochmorgen.
1: Jo.
0: 5.47 Uhr wird's. Die Radio-Brocken-Morgenshow hier. Und Manuel Neuer wird offensichtlich Torhüter Nummer 1 im Kader für die Fußball-WM. 40 Jahre alt.
1: Naja.
0: Also es ist jetzt noch nicht ganz offiziell, weil das komplette Team erst morgen vorgestellt wird, aber es peitscht schon ordentlich Gemüter auf.
1: Da ist was durchgesickert, ja.
0: Und da werden wir hier bei uns in der Radio-Brocken-Morgenshow auch mal kurz drüber sprechen.
1: Und was noch wichtig ist für diesen Mittwoch, das hören Sie auch gleich um 6 von unserem Nachrichtenchef Dirk Rosenberg. Dazu gibt's klar die beste Musik für Sachsen-Anhalt. Die bringt Sie in die Spur. Gleich mit Alex Warren, Ordinary und diesem schönen 80er jetzt von Michio. Schönen guten Morgen.
0: Guten Morgen.

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1: Ich bin Gemeindereferentin in Halle. Ich bin kein besonderer Morgenmensch. Und wenn ich früh unter der Dusche stehe und mich schon die Verpackung meines Duschbads mit sei frei, verrückt und glücklich überfordert, fängt der Tag nicht sonderlich gut an. Nein, ich fühle mich morgens nicht frei. Sonst würde ich nämlich noch in meinem Bett liegen. Und Verrücktes mag ich vielleicht im Verlauf meines Tages, aber ganz sicher nicht schon vor meinem ersten Kaffee. Und glücklich, lassen wir das. Ich bin jedenfalls eher genervt von diesen Werbebotschaften. Vor allem um diese Uhrzeit. Mich stört der Selbstoptimierungsgedanke, der dahinter steht. Gerade morgens, wenn man doch so sehr menschlich aus dem Bett aufsteht. Keiner von uns riecht dann sonderlich gut. Keiner ist besonders gestylt oder bereit dafür, das nächste Instagram-Model zu werden. Es gibt Momente, da sind wir einfach nur wir. Und das ist völlig okay so. So sind wir, so hat Gott uns geschaffen. Und der wusste das übrigens schon bei Adam und Eva zu wertschätzen. Jeder und jede von uns muss sich gelegentlich so ertragen, wie er eben ist. Da ändert kein Spruch und manchmal auch kein Make-up oder Filter etwas dran. Das hinter den Menschen zu wertschätzen, was sie wirklich ausmacht, was an ihnen vielleicht auch manchmal nicht schön, aber eben authentisch ist und was sie eben dennoch alles an Gutem mitbringen, das wäre mal eine Werbung. Für mein Duschbad würde aber auch reichen, ich rieche gut.
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10: Unser Wetter für diesen Mittwoch, für den 20. Mai. Heute überwiegen mal wieder die Wolken. Die Sonne bekommt auch ihre Chance. Selten, vielleicht mehr am Nachmittag. Vorher gibt es ein paar Schauerchen, danach gibt es ein paar Schauerchen. So zum Abend hin, also alles wieder sehr wechselhaft heute. Aber die Werte, 22 Grad heute Morgen, Quatsch. 12 Grad heute Morgen in Plötzky bei Gommel. Wir haben ja schon im Hochsommer. In Freiburg aktuell 11 Grad, aber wir bekommen bis zu 21 Grad maximal heute. Schauerchen so zum Abend hin, also alles wieder sehr wechselhaft heute. Aber die Werte, 22 Grad heute Morgen, Quatsch. 12 Grad heute Morgen in Plötzky bei Gommel. Wir haben ja schon im Hochsommer. In Freiburg aktuell 11 Grad, aber wir bekommen bis zu 21 Grad maximal heute.
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0: dafür nicht genug zurück. Konkretes Beispiel: Allein in Magdeburg fehlen rund 1,3 Millionen Euro bei den Schulkosten, weil die Stadt viele Schüler aus dem Umland aufnimmt. Die Finanzverwaltung ermittelt hier in Sachsen-Anhalt gegen Internet-Influencer wegen möglicher Steuerhinterziehung. Aktuell laufen 5 Ermittlungsverfahren bei den Fahndungsstellen in Halle und Magdeburg, so die Mitteldeutsche Zeitung. Genauere Details nennt das Ministerium nicht. Es geht wohl darum, dass die Influencer mit ihren Internetclips viel Geld verdienen und von Sponsoren auch mit Produkten bezahlt werden. Und die sind aber als Einkommen auch steuerpflichtig. Wer heute einen Technikertermin bei der Telekom braucht oder die Hotline anruft, der muss längere Wartezeiten in Kauf nehmen. Bei der Telekom wird heute und morgen gestreikt. Hintergrund sind die Tarifverhandlungen. Da geht es nächste Woche in die nächste Verhandlungsrunde. Der Saale-Kreis hat einen Millionär mehr. Dort hat ein Spieler 1,2 Millionen Euro im Euro-Jackpot gewonnen. Auf dem Spielschein waren 5 von 5 Gewinnzahlen richtig. Nur eine der 2-Euro-Zahlen hat nicht gestimmt. Der Einsatz für den Millionengewinn 11 Euro. Und das ist die gute Nachricht aus Sachsen-Anhalt. Das Universitätsklinikum Halle bekommt einen neuen Mittelpunkt. Gerade war Richtfest für den Neubau Haus 1213. Auf 7 Etagen entstehen dort Intensivmedizin, Geburtshilfe und Allgemeinpflegestationen. Jetzt ist es 6:15 und Sie sind auf dem aktuellsten Stand.
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2: Es ist ein ruhiger Morgen. Also im Moment jedenfalls sieht es gut aus. Wir haben einen Blitzer auf der B81 am Ortsausgang Halberstadt Richtung Magdeburg und Sie melden Staus und Blitzer kostenlos 08052 58 52. Gute Fahrt.
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2: Ist doch schön. Sie sind da, wir sind da. Jo. Und der Mittwoch kann losgehen. Auch für unseren Meister für Klugscheißerwissen to go. Der ist ja auch da.
3: Ja, und was der Bauch von unserem Marc Angerstein mit den zarten und wunderschönen Flügeln von Schmetterlingen zu tun hat, das hören Sie in 20 Minuten beim Echt des Tages.
1: Fühlt sich gut an.

0: Guten Morgen beim Aufstehen.
1: Moin.
0: Beim aus der Nachtschicht nach Hause fahren. Mit der besten Musik für Sachsen-Anhalt im Ohr ist die Radeburg-Morgenshow um 6.09 Uhr.
1: Guten Morgen. Kennen Sie Hitster? Dieses Musikspiel für die ganze Familie, das lief ja jetzt auch ein paar Mal im RTL-Fernsehen und kann man jetzt streamen auf RTL Plus. Also Songs hören und in einen Zeitstrahl packen. Also sagen, aus welchem Jahr dieser Song ist, und dann muss das so eine Reihenfolge ergeben. Und als ich das letztens mit meiner Family gespielt habe, kam dieser Song hier.
0: Ja.
1: Toploader. Dancing in the Moonlight. Ich habe es nicht gleich erkannt, muss ich ehrlich sagen. Aber ich werde jetzt nie wieder vergessen, dass der aus dem Jahr 2000 ist. So, schöner Song.
0: Absolut.
1: Gute Laune. Komm so gut.

0: Guten Morgen. Guten Morgen. Um 6.13 Uhr. Wir schauen für Sie in die Radiobocken-Verkehrszentrale. Thilo mit einem Stau im Landkreis Anhalt-Bitterfeld.
1: Ja, auf der B100 in Pooch. Da ist heute Anreisetag für ein Festival und da brauchen Sie in beiden Richtungen ungefähr so 20 Minuten länger im Moment. Also am besten weichen Sie direkt über Muldensteinburg, Chemnitz und Schleiz aus, so Sie können. Der aktuellste Blitzer steht in Leuna an der Spergauer Straße Richtung Merseburg. 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
0: Na, das Wetter, viele Wolken heute. Also die Sonne ballert zumindest nicht. Sie kommen hin und wieder mal durch. Und es gibt auch mal ein Schauerchen hier und da oder auch ein Gewitter. Und das bei bis zu 21 Grad. Ach hier, die schieben uns doch schon mal alle ein bisschen in Rage. Blue Savannah, damit geht's rein in den Mittwoch hier bei Radio Brocken. Schönen guten Morgen.
1: Guten Morgen.

0: Die besten 80er hier bei Radio Brocken. Sie lieben sie, sie kriegen sie und auch den ganzen Rest. Für die Abwechslung. Mit Milo zum Beispiel. You Don't Know und Michael Schulte. Das Beste von heute. Afterlife gibt's gleich.
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4: Stellen Sie sich mal vor, Sie könnten Ihre eigenen Arme nicht sehen. Gruselig, oder? Aber so geht es Schmetterling. Ihre Augen sind so blöd am Körper dran, dass sie ihre eigenen Flügel nicht sehen. Ist irre. Dabei sind die doch so schön bunt, ja? Also die Schmetterlinge. Wirklich schade für die Kleinen, ne? Genauso bunt sind übrigens gerade meine Zehennägel lackiert. Die kann ich auch nicht sehen. Da ist was Großes im Weg. Also, wenn ich hier so nach unten gucke.
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0: Sie scheint das längste Leben von allen zu haben, hat sie vor kurzem selbst gesagt. Cher wird heute 80, Wahnsinn.
1: Das ist krass, ja.
0: So viel Glamour in diesem Leben, so viel schöne Musik, die wir bekommen haben von ihr. Glückwunsch.
1: Hier ist die Radio Brocken Morgenshow. Wir haben es 6.27 Uhr und wir freuen uns, dass Sie bei uns sind. Guten Morgen.
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0: Guten Morgen, unser Wetter in Sachsen-Anhalt. Die Temperaturen heute Morgen auch schon sehr angenehm. 13 Grad in Riebau bei Salzwedel. Bei Ihnen in Wernigerode sind es auch 13 Grad. Die komplette Westhälfte von Sachsen-Anhalt ist mit Regenwolken bestückt. Also es wird immer mal wieder nass heute. Die Sonne guckt auch mal durch und das bei 21 Grad.
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12: Es ist 6.30 Uhr. Ich bin Dirk Rosenberg. Guten Morgen. Magdeburg, Halle und Dessau-Roßlau machen jetzt gemeinsam Druck aufs Land. Die drei kreisfreien Städte fordern mehr Geld. Der Grund: Als Oberzentren übernehmen sie etliche Leistungen für ihr Umland, Straßen, Infrastruktur und Kultur. Zudem besuchen viele Schüler aus dem Umland Gymnasien oder Berufsschulen in den Städten. Mit den Kosten fühlen sich die Städte aber alleine gelassen. In Görlitz läuft immer noch die Suche nach drei Vermissten nach dem Hauseinsturz und jetzt wird die Zeit langsam knapp. Die Retter gehen davon aus, dass Verschüttete maximal 72 Stunden überleben können. Nach einer kurzen Pause haben sie jetzt auch ihre Suche wieder aufgenommen. Zuvor hatten die Stadtwerke die Gasleitungen rund um das Gebäude vollständig geleert, um die Explosionsgefahr zu verringern. Junge Menschen hier in Sachsen-Anhalt wollen mehr Mitsprache und bessere Freizeitangebote. Das zeigt der 8. Kinder- und Jugendbericht des Landes. Laut Sozialministerium sorgen sich auch die Jugendlichen verstärkt um steigende Preise und ihre Zukunft. Der Geiseltalsee im südlichen Saalekreis ist jetzt komplett freigegeben. Ab heute kann auch der Nordteil von Deutschlands größtem künstlichen See touristisch genutzt werden. Der ehemalige Braunkohletagebau war seit 2003 geflutet worden. Fast 20 Jahre hat es jetzt bis zur vollständigen Freigabe gedauert. Und das ist die gute Nachricht aus Sachsen-Anhalt. Der Rettungsdienst in der Altmark wird besser aufgestellt. Heute ist Spatenstich für die neue Rettungswache in Klietz. Jetzt ist es kurz nach 6:30 und Sie sind auf dem aktuellsten Stand.
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1: Es staut sich im Kreis Anhalt-Bitterfeld auf der B100, also in Poch. Da ist heute Anreisetag für ein Festival. Da brauchen Sie in beiden Richtungen ungefähr 20 Minuten länger. Wenn Sie können, weichen Sie aus über Muldenstein, Burg Chemnitz und Schleiz. Und geblitzt werden Sie auf der B81 am Ortsausgang Halberstadt Richtung Magdeburg, Halle Robert-Franz-Ring beide Richtungen, wo 30 erlaubt ist höchstens. Dann Ortseingang Halle-Reideburg aus Richtung Queis, Leuna-Spergauer Straße Richtung Merseburg und zwischen Wetterstedt und Quedlinburg an der A36 Brücke. Sie finden alle Staus und Blitzer jederzeit in unserer kostenlosen Radiobrocken-App. Gute Fahrt, kommen Sie gut an.
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0: Amrei und Thilo hier.
1: Ja, moin.
0: Wir knuspern mit Ihnen. Wir quizzen mit Ihnen. Und dann knuspern Sie, also leckern und freuen sich über ein großes Kekspaket von Vikana mit wirklich tollen Dingen drin. Drei Fragen richtig beantworten in 20 Minuten und dann geht's los mit Naschen.
1: Das ist das Radio Brocken Morgenshow Familienquiz. Ansonsten heißt es bei uns Klotzen nicht krümeln, mit der besten Musik für Sachsen-Anhalt. Tom Odell hören wir gleich. Richtig schöner Song. Another Love nach diesem Kracher hier von Wham. Yeah. Guten Morgen.

0: Der Mittwoch läuft. Sie hören die Radio Brocken Morgenshow um 6.41 Uhr und wir freuen uns immer sehr, wenn wir so ein Feedback von Ihnen bekommen, warum Sie Radio Brocken hören.
1: Für mich sind die Nachrichten immer sehr wichtig. Gerade der Verkehrsfunk, der ist völlig genial. Den finde ich richtig super.
2: Okay.
1: Also da können sich andere Sender noch eine ganze Ecke von abschneiden. Und ihr habt die tollste Musik überhaupt, weil das ist genau mein Jahrgang.
0: Oh, danke schön an Sebastian aus Schornewitz.
2: Und Sie kriegen auch heute wieder das ganze Programm am Weltbienentag. Da schmieren wir Ihnen mal aufs Frühstücksbrötchen, warum der einheimische Honig eben besser ist als der importierte. Und was es bedeutet, dass der nördliche Teil vom schönen Geiseltalsee im Saalekreis freigegeben wird. Eben auch so mit Blick auf den Sommer und auf den Wassersport. Da wird sich einiges, sagen wir mal, mit dem Wind nach vorne bewegen. Und das hören Sie alles heute hier bei uns.
0: Und immer viel Musik dazu, die beste für Sachsen-Anhalt. Aus den 90ern jetzt Roxette bei Radio Brocken. Guten Morgen.
2: Guten Morgen.

0: Es ist genau 6:45 und Sie hören die Radiobrocken Morgenshow mit Amrei und Thilo und dem Blick in die Radiobrocken Verkehrszentrale. Es staut sich gerade auf der B100 in Proch. Da ist heute Anreisetag für ein Festival. Deswegen brauchen Sie jetzt in beiden Richtungen 20 Minuten länger. Am besten, wenn Sie können, weichen Sie über Muldensteinburg, Chemnitz und Schleiz aus. Und der aktuellste Blitzer steht in Leuna an der Spergauer Straße Richtung Merseburg. 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
1: Ja, wir gucken aufs lange Pfingstwochenende. Da ist eine Menge los. Eben auch Festivals und andere schöne Dinge. Und das Wetter wird fantastisch, wird sommerlich warm zu Pfingsten. Heute bleiben wir ein bisschen stecken bei 21 Grad, was ja auch gut ist. Wir haben viele Wolken, wir haben ein paar Schauer dabei auf jeden Fall und auch ein bisschen Sonne.

0: Mittwochmorgen, 6:50. Wir quizzen wieder mit Ihnen. Machen Sie mit.
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0: Sie sitzen gerade am Frühstückstisch, schmieren noch Pausenbrote und wir haben die kleinen Snacks für zwischendurch. Mit Butterkeksen, kalter Hund, Doppelkekse mit Schokofüllung, Waffeln und.
2: Das alles in einem riesigen Vikana Kekspaket. Da läuft der Amrei und allen anderen auch das Wasser im Mund zusammen.
0: Ich lieb die.
2: Wie ist es bei dir, Silke? Musst du auch kurz mal schlucken?
3: Ja, Kekse gehen immer.
0: 3 richtige Antworten trennen dich noch von den Keksen. Und Thilo hat die krümeligen Fragen für dich. Bist du bereit?
3: Ich bin bereit.
2: Wo produziert der Süßigkeitenhersteller Zetti die Knusperflocken zum Beispiel oder Bambina?
3: In Salz.
2: Buchstabier Rhabarber.
3: Oh Gott. R-H-A-B. Oh, nee.
2: Komm, du schaffst das. Ja. Und dann einfach noch Bär.
0: Ja.
2: So.
0: Genau.
2: Und was ist die Hauptzutat von Porridge?
3: Haferflocken.
0: Glückwunsch, liebe Silke, zu eurem Kekspaket von Vikana.
3: Oh ja, ich freue mich.
0: Aus der Reha an der Ostsee schicken wir krümelige Grüße nach Weißenfels zu deiner Familie.
3: Oh, vielen lieben Dank.
2: Und jetzt sind Sie dran. Mitmachen auf radiobrocken.de. Nächsten Mittwoch quizzen wir wieder.
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0: Guten Morgen um 6.57 Uhr, hier ist Radio Brocken.
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0: Also ich bin ja ganz froh, ich habe gestern meine Geranientöpfe und Akapanthos-Töpfe rausgestellt, aus der Kühle des Kellers geholt quasi, nochmal gegossen, nochmal gedüngt und so. Und jetzt kommt der Regen heute wieder. Das ist toll.
9: Dann
0: können die sich gleich...
9: Dadurch kriegt die Luft auch sowas Feuchtes. Das ist ja auch nicht schlecht.
0: Absolut. Also Wetter ist perfekt zum Wachsen. Ein bisschen Sonne ist auch dabei heute. Wir haben jetzt im Moment 11 Grad im Arnsdorf bei Jessen. Weißenfels 13 Grad ist ja auch schon sehr angenehm. Und bis zu 21 werden es heute.
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0: Wir haben jetzt im Moment 11 Grad im Arnsdorf bei Jessen. Weißenfels 13 Grad ist ja auch schon sehr angenehm und bis zu 21 werden es heute.
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0: Magdeburg, Halle und Dessau-Roßlau fordern mehr Geld vom Land Sachsen-Anhalt. Die drei Oberzentren sagen, sie übernehmen Aufgaben für ihre gesamte Region und bekommen dafür nicht genug zurück. Konkretes Beispiel: Allein in Magdeburg fehlen rund 1,3 Millionen Euro bei den Schulkosten, weil die Stadt viele Schüler aus dem Umland aufnimmt. Die Finanzverwaltung ermittelt hier in Sachsen-Anhalt gegen Internet-Influencer wegen möglicher Steuerhinterziehung. Aktuell laufen 5 Ermittlungsverfahren bei den Fahndungsstellen in Halle und Magdeburg, so die Mitteldeutsche Zeitung. Genauere Details nennt das Ministerium nicht. Es geht wohl darum, dass die Influencer mit ihren Internetclips viel Geld verdienen und von Sponsoren auch mit Produkten bezahlt werden. Und die sind aber als Einkommen auch steuerpflichtig. Wer heute einen Technikertermin bei der Telekom braucht oder die Hotline anruft, der muss längere Wartezeiten in Kauf nehmen. Bei der Telekom wird heute und morgen gestreikt. Hintergrund sind die Tarifverhandlungen. Da geht es nächste Woche in die nächste Verhandlungsrunde. Der Saale-Kreis hat einen Millionär mehr. Dort hat ein Spieler 1,2 Millionen Euro im Euro-Jackpot gewonnen. Auf dem Spielschein waren 5 von 5 Gewinnzahlen richtig. Nur eine der 2-Euro-Zahlen hat nicht gestimmt. Der Einsatz für den Millionengewinn 11 Euro. Und das ist die gute Nachricht aus Sachsen-Anhalt. Ein Kinderpodcast aus Landsberg im Saale-Kreis hat die Chance auf den Deutschen Kinder- und Jugendpreis, und zwar in der Kategorie Publikumspreis. Der ist mit 3.000 Euro dotiert. Das Voting läuft noch bis nächsten Dienstag. Den Link finden Sie auf radiobrocken.de. Jetzt ist es 7:15 und Sie sind auf dem aktuellsten Stand.
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2: Es staut sich auf der A2 Richtung Hannover zwischen Irxleben und Bornstedt in der Baustelle. 4 Kilometer Stop and Go, kostet eine Viertelstunde. Dann haben wir einen Stau im Kreis Anhalt-Bitterfeld auf der B100 in Poch wegen des Anreisetags für ein Festival. Das heißt hier im Moment in beiden Richtungen so ein bisschen 20 Minuten ungefähr länger. Wenn Sie können, weichen Sie aus über Muldensteinburg, Chemnitz und Schleiz. Und geblitzt werden Sie auf der B81 Ortsausgang Halberstadt in Richtung Magdeburg, Halle, Robert-Franz-Ring. Beide Richtungen. Ortseingang Halle-Reideburg aus Richtung Queis, Leuna-Spergauer Straße Richtung Merseburg und zwischen Wetterstedt und Quedlinburg an der A36-Brücke. Sie melden Staus und Blitzer kostenlos 08052 58 52. Gute Fahrt.
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3: Wir sind jeden Morgen gerne für Sie da.
2: Jawohl.
3: Auch immer mit unserem Nachrichtenchef, Dirk Rosenberg.
4: Guten Morgen.
3: Du sorgst gleich wieder dafür, dass wir beide uns battlen.
4: Ja, gleich wieder. Wer hat mehr Follower bei Insta? Ich kann schon vorab sagen, heute geht's um Geburtstagskinder.
2: Ah, also nicht um dich. Gut, dann wissen wir schon mal Bescheid.
3: In 7 Minuten geht's los.
2: Und bis dahin natürlich die beste Musik für Sachsen-Anhalt mit Cyril. Stumbling In nach Lionel Richie und diesem wunderschönen Song My Destiny. Jetzt bei Radio Brocken. Guten Morgen.

0: Ach, das ist doch schön. Sie sind jeden Morgen bei uns, wir sind jeden Morgen bei Ihnen. Das passt doch, die Radiobocken-Morgenshow um 10 nach 7.
1: Wir lieben ja die beste Musik für Sachsen-Anhalt, genau wie Sie. Und die Künstler, die werden halt auch mit uns zusammen reifer, um nicht zu sagen älter. Also es geht um Geburtstage. Ne, heute hat ja Cher Geburtstag, das ist jetzt alles, was wir wissen bei Wer hat mehr? Follower bei Insta und Dirk Rosenberg, unser Nachrichtenchef.
2: Ja, schön, guten Morgen.
1: Der nimmt das Ganze wieder in die Hand.
2: Cher wird 80 heute, man kann es kaum glauben, oder zumindest die Originalteile, die noch dran sind,
1: an Cher,
2: die
1: werden 80. Immer der Gag.
2: Und wir haben vor wenigen Tagen ebenfalls noch einen 80. Geburtstag gehabt, nämlich keine Panik, unser Udo.
1: Ja, Udo Lindenberg.
2: Wirklich unfassbar. Beide sind auch up to date, beide sind auch bei Insta. Ja. Und das führt uns natürlich dann zu dem Punkt, wir hatten da mehr, Cher oder Udo.
1: Aber ich sehe schon, Thilo überlegt gerade ganz intensiv.
0: Ja, jetzt ist Cher natürlich ein Weltstar. Ich, nicht, um Gottes Willen, ich finde Lindenberg cool, aber es ist halt deutsche Texte, deutsche Musik, da bin ich im Zweifel, ob das jetzt auch über dem Teich irgendwie jemanden vom Hocker wirft. Und würde jetzt deswegen schätzen, dass Cher tatsächlich mehr Follower hat.
2: Hm. Ja, am Rhein.
1: Das muss ja Udo Lindenberg sagen. Ne? Ich sehe tatsächlich öfter mal Posts von ihm oder eben auch Künstler, die mit ihm ja performen.
2: Ja. Hm.
1: Bei Cher bin ich jetzt gar nicht so up to date. Udo Lindenberg, sag ich, hat mehr Follower bei Insta.
2: Das ist interessant, dass du gesagt hast, du siehst öfter Posts von dem. Mhm. Denn wenn wir nur mal nach den Posts alleine gehen, dann hat Udo Lindenberg weit, weit, weit gewonnen. Der hat schon 3.383 Posts abgesetzt.
1: Okay.
2: Cher hat nur 291 Posts abgesetzt.
1: Wow. Krass.
2: So, okay, aber uns interessieren ja die Follower.
1: Ja.
2: Und da, Glückwunsch, Thilo, ist Cher ganz weit vorne mit 3,5 Millionen Followern.
1: Okay.
2: Und der Udo hat es immerhin auf 245.000 geschafft.
1: Okay. Ja, Thilo, ich klopf dir auch auf die Schulter.
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0: einfach nicht wegzudenken. Dieser Song, dieser Sänger, großartig.
1: Brian Adams hier in der Radio Brocken Morgen Show. 7.16 Uhr haben wir es schon für Sie in die Radio Brocken Verkehrszentrale, Thilo.
0: Es staut sich auf der A2. Ja, Richtung Hannover zwischen Irxleben und Bornstedt. Wir sind bei Ihnen wie jeden Morgen in der Baustelle. 4 Kilometer Stop and Go, eine Viertelstunde ungefähr, brauchen Sie länger. Und der aktuellste Blitzer steht zwischen Wetterstedt und Quedlinburg an der A36-Brücke. 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
1: Und wir haben ein ordentliches Regengebiet, das über uns hinwegzieht. Aber westlich davon oder östlich davon ist es halt trocken und dann kommt da eben auch mal die Sonne durch. Schön wechselhaft heute bei bis zu 21 Grad. Holly Johnson jetzt bei Radio Brocken. Schönen guten Morgen.
0: Guten Morgen.

0: Ruhig liegt der See. Ein paar Entchen und Blässhühner gleiten übers Wasser. Hausboote schaukeln sanft am Pier und es fühlt sich einfach an, wie Urlaub. Unser schöner Geiseltalsee im Saalekreis ist eben zu Recht beliebt. Ich bin seit meinem Urlaub da kompletter Fan, das muss ich sagen.
1: Und heute Nachmittag wird endlich der Nordteil für die touristische Nutzung freigegeben. Das gab's bis jetzt, da gab es ja bis jetzt noch eine ganze Menge Einschränkungen. Andreas Markgraf, der Bürgermeister von Müchlen, für euch ist das heute schon ein echter Meilenstein.
2: Auf jeden Fall ist das ein großer Tag für die Region. Wir haben ja alle auch sehr lange darum gekämpft und haben nun endlich den Wandel vom Bergbau hin zu einer Freizeitlandschaft gut gemeistert.
1: Ja, also konkret, der Nordteil des Sees wird für den Tourismus freigegeben. Was genau heißt das jetzt?
2: Das heißt, Kitesurfen soll zugelassen werden, der nördliche Teil darf befahren werden. Ja, wir schließen auch nicht mehr bestimmte Leute aus, indem die PS-Beschränkung jetzt fällt. Aber, und das ist ganz, ganz wichtig, dass wir auf die Geschwindigkeit achten, die Geschwindigkeitsbeschränkung, die soll bleiben. Ja. Und muss auch bleiben.
1: Klar, denn da sind ja ganz viele verschiedene Boote unterwegs.
0: Ja, ja, absolut. Und ich fand das auch so auffällig angenehm. Jeder achtet da auf Ruhe und dass bei eben diesem ganzen Urlaubsfeeling eben auch keiner gestört wird. Inklusive auch der vielen Tiere, gibt ja viele Wasservögel. Es ist einfach wunderschön. Es ist
1: ein Paradies in Sachsen-Anhalt,
0: absolut.
1: Der Geiseltalsee.
0: Liebe Grüße an den Geiseltalsee. 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

0: Guten Morgen mit der Radebogen-Morgenshow. 3 Minuten vor 7:30 ist es.
1: Wir wünschen einen schönen Mittwoch.
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1: Schönen guten Morgen mit dem Wetter in Sachsen-Anhalt. Ziemlich wechselhaft heute. Ein dickes Regenband zieht über uns hinweg von West nach Ost. Dahinter und davor gibt es trockene Abschnitte, ein bisschen Sonne und 21 Grad maximal.
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15: Es ist 7.30 Uhr. Ich bin Dirk Rosenberg. Guten Morgen. Magdeburg, Halle und Dessau-Roßlau machen jetzt gemeinsam Druck aufs Land. Die drei kreisfreien Städte fordern mehr Geld. Der Grund: als Oberzentren übernehmen sie etliche Leistungen für ihr Umland, Straßen, Infrastruktur und Kultur. Zudem besuchen viele Schüler aus dem Umland Gymnasien oder Berufsschulen in den Städten. Mit den Kosten fühlen sich die Städte aber alleine gelassen. In Görlitz läuft immer noch die Suche nach drei Vermissten nach dem Hauseinsturz und jetzt wird die Zeit langsam knapp. Die Retter gehen davon aus, dass Verschüttete maximal 72 Stunden überleben können. Nach einer kurzen Pause haben sie jetzt auch ihre Suche wieder aufgenommen. Zuvor hatten die Stadtwerke die Gasleitungen rund um das Gebäude vollständig geleert, um die Explosionsgefahr zu verringern. Junge Menschen hier in Sachsen-Anhalt wollen mehr Mitsprache und bessere Freizeitangebote. Das zeigt der 8. Kinder- und Jugendbericht des Landes. Laut Sozialministerium sorgen sich auch die Jugendlichen verstärkt um steigende Preise und ihre Zukunft. Der Geiseltalsee im südlichen Saalekreis ist jetzt komplett freigegeben. Ab heute kann auch der Nordteil von Deutschlands größtem künstlichen See touristisch genutzt werden. Der ehemalige Braunkohletagebau war seit 2003 geflutet worden. Fast 20 Jahre hat es jetzt bis zur vollständigen Freigabe gedauert. Und das ist die gute Nachricht aus Sachsen-Anhalt. Am Bahnhof in Sangerhausen gibt es jetzt mehr Parkmöglichkeiten. Die Stadt hat den Parkplatz am Bonnhöfchen um 64 Stellplätze erweitert. Bäume und eine Hecke sorgen auch dafür, dass es nicht nur grauer Asphalt ist. Jetzt ist es 7:45 und Sie sind auf dem aktuellsten Stand.
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0: Es staut sich auf der A2 Richtung Hannover. Zwischen Irxleben und Bornstedt in der Baustelle 4 Kilometer Stop and Go kostet sie eine Viertelstunde. Kaputter LKW auf der A9 Richtung Nürnberg zwischen Köselitz und Coswig. Rechte Spur. Dann staut sich im Kreis Anhalt-Bitterfeld auf der B100 in Pruch. Da ist heute Anreisetag für ein Festival. In beiden Richtungen also ungefähr 20 Minuten länger als sonst. Sie weichen, wenn Sie können, am besten aus über Muldenstein, Burg Chemnitz und Schleiz. Und geblitzt werden Sie auf der B107 in Sandau, beide Richtungen. B81 Ortsausgang Halberstadt Richtung Magdeburg. Halle Robert-Franz-Ring, beide Richtungen. Ortseingang Halle-Reideburg aus Richtung Queis. Leuna, Spergauer Straße Richtung Merseburg. Magdeburg-Westring Richtung Südring. Und zwischen Wedderstedt und Quedlinburg an der A36 Brücke. Sie finden alle Staus und Blitzer jederzeit in unserer kostenlosen Radio Brocken-App. Gute Fahrt, kommen Sie gut an.
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1: Am Weltbienentag. Amrei und Thilo hier. Ja, mit diesem Tag machen wir uns einfach nochmal bewusst, wie wichtig Bienen sind für unser Leben. Und wir brechen eine Lanze für regionalen Honig in 7 Minuten.
0: Und natürlich gibt es die beste Musik für Sachsen-Anhalt. Von Paula Abdul gleich. Straight up. Die besten 80er nach Felix Jähn. Schön, dass Sie mit uns in den Mittwoch starten.
1: Moin.
0: Freuen wir uns.

0: lassen sich hier Frühstücksbrötchen schmecken. Da schmieren wir Ihnen ja gerne die beste Musik für Sachsen-Anhalt drauf. Genauso gerne, wie Sie Honig essen. Also ganz, ganz viele lieben Honig
1: ja.
0: Hier im Land. Und ab Mitte Juni sind wir dann auch noch schlauer, denn es reicht nicht mehr, die Mischung aus EU- und Nicht-EU-Ländern dann drauf zu schreiben. Es muss genauer aufgeschlüsselt werden, woher der Honig, den Sie da essen, morgens eben kommt.
1: Und prozentual auch
0: genau.
1: Ist aufgeschlüsselt. Hobby-Imker Sebastian aus Scherben als Vertreter deiner Zunft. Wie findest du das?
2: Also ich finde es super, dass man es transparenter gestaltet, weil es momentan einfach absolute Verbrauchertäuschung ist. Denn mit der aktuellen Bezeichnung ist es komplett völlig unmöglich zu identifizieren, wo der Honig herkommt und was da drin ist. Und wenn das zukünftig tatsächlich auch so eingehalten wird, dass man sieht, was da drin ist und wo es herkommt, wird das für den Verbraucher natürlich ein sehr großer Mehrwert.
0: Ja.
1: Aber viel besser ist es doch Honig aus der Region zu kaufen, oder?
2: Regionaler Honig ist im Grunde immer besser als importierter Honig oder von einem Hersteller, wo man gar nicht weiß, was drin ist. Denn es kommt erstens, wie der Name sagt, es kommt aus der Region. Es kommt von einem Imker, der sich dort wirklich extrem viel Mühe gibt mit seinen Bienen, mit der Haltung, mit dem Honig selbst. Und es ist halt einfach ein richtig reines Naturprodukt, was allen deutschen Anforderungen genügt. Denn das ist absolute Pflicht bei jedem Imker.
1: Und es ist ja gar nicht so schwer, regionalen Honig zu kaufen. Also in den Landmärkten kriegst du den, ne?
0: Ja.
1: Und noch besser, am besten mit offenen Augen durch die Dörfer fahren. Gefühlt wirklich in jedem Dorf gibt es irgendjemanden, der eigenen Honig anbietet. Und meistens kommst du da auch noch günstiger weg. Und er schmeckt einfach. Also, ein Hoch auf regionalen Honig zum Weltbienentag. 7:41 Uhr. Hier ist Radio Brocken.
0: Guten Morgen.

0: Zwei technikverliebte Synthie-Popper aus Großbritannien sind das. Die Sparks. Coole Typen. In der Radiobocken-Morgenshow.
1: 7:45 haben wir's. Zeit für den Blick in die Radiobocken-Verkehrszentrale.
0: Ja, wir sind wie immer bei Ihnen auf der A2 Richtung Hannover. Da haben wir halt die Baustelle und zwischen Irxleben und Bornstedt ist es wieder dicke 4 Kilometer Stop and Go. Eine Viertelstunde kostet sie das. Der aktuellste Blitzer steht auf der B107 in Sandau, beide Richtungen. 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
1: Unser Wetter heute mit einem dicken Regenband gerade so mittig über Sachsen-Anhalt direkt von oben nach unten, also von Norden nach Süden. Es gibt dann aber auch wieder Erholung mit trockenen Abschnitten. Ein bisschen Sonne kommt raus und wir bekommen bis zu 21 Grad.

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0: Die Radio Brocken Morgenshow ist hier. Yeah. Amrei und Thilo bei Ihnen um 7.49 Uhr. Manuel Neuer wird Torhüter Nummer 1 im deutschen Kader der Fußball-Weltmeisterschaft.
1: Bam.
0: Das ist eine Schlagzeile heute.
1: Bam, jawohl.
0: Die offizielle Bestätigung wird es ja dann erst morgen geben mit dem Kader. Aber es heizt jetzt schon die Gemüter auf. Und die Kommentare im Netz lassen da eigentlich auch kein gutes Haar. Vor allem an Bundestrainer Julian Nagelsmann.
1: Ja, unser Nachrichtenchef Grosenberg, du bist ja Fußballfan durch und durch. Und schüttelst den Kopf. Warum?
2: Ja, also ich weiß nicht. Also rein menschlich wirklich echt setzen 6. Torhüter Oliver Baumann hat das Team durch die gesamte Qualifikation getragen und Neuer ist ja schon zurückgetreten und jetzt wird Baumann dann doch wieder mal so eben auf die zweite Stelle gesetzt und der Neuer darf dann ran, nachdem man schön die Qualifikation gemacht hat. Ja, die Lorbeeren darf sich jetzt Neuer holen.
1: Ich muss sagen, als ich gehört habe, dass es der Neuer wird, für mich hat sich das gut angefühlt, weil ich dachte so, ach ja, den kennst du, den findest du cool, soll das ruhig machen.
0: Der
1: ist ja noch aktiver Sportler.
0: Gewuppt,
1: ne? Genau,
0: so
1: der ist aktiver
0: Karriere.
1: Sportler, der ist auch gewachsen so in den letzten Turnieren, in denen er gewesen ist. Ich finde es gut. Also mich juckt das jetzt, unabhängig jetzt von Oliver Baumann, dem ich jetzt gar nicht so nahe treten will, aber ich mit Neuer ist das jemand
0: vertraut.
2: Ja, es geht aus dem Gefühl. Am Ende entscheidet ja auch Trainer Nagelsmann. Ja. Und morgen dann, wie gesagt, wird der gesamte Kader vorgestellt und dann werden wir sehen, was draus wird. Und wenn die Jungs dann ins Halbfinale oder ins Finale kommen oder Weltmeister werden, dann hat er wieder recht gehabt.
1: Recht gehabt.
2: Selbst wenn er Sepp Maier mitgenommen hätte.

0: Nach so einem schönen Song darf die Uhrzeit auch nicht zu laut sein. 7.57 Uhr. Guten Morgen.
1: Guten Morgen.
0: Mit Radio Brocken.
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7: Unser Wetter an diesem 20. Mai, Mittwoch, mit vielen Wolken und auch ordentlich Regen, so in der Mitte von Sachsen-Anhalt, so ein Band von der Altmark bis runter in den Süden, zieht aber ab und dann gibt es auch wieder trockene Stellen heute. Und wir haben jetzt im Moment Temperaturen so um die 13 Grad und maximal 21 werden es.
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9: Es ist 8 Uhr. Ich bin Dirk Rosenberg. Guten Morgen. Die Menschen aus dem Umland von Magdeburg, Halle oder Dessau-Roßlau nutzen oft Schulen oder Infrastruktur der großen Städte. Das kostet aber, die Städte bekommen nichts dafür. Und genau das wollen diese drei Städte jetzt ändern. In einem gemeinsamen Positionspapier fordern sie vom Land Sachsen-Anhalt mehr Geld. Die Begründung: als Oberzentren tragen sie Millionenkosten für Schulen und Infrastruktur, auch für die Menschen aus dem Umland. Dabei ist die Finanzlage der Städte oft noch schlechter als in den kleineren Gemeinden. In Görlitz läuft immer noch die Suche nach drei Vermissten nach dem Hauseinsturz von vorgestern und die Zeit wird jetzt knapp. Die Retter gehen davon aus, dass Verschüttete maximal 3 Tage überleben können. Nach einer kurzen Pause in der Nacht haben sie ihre Suche jetzt wieder aufgenommen. Zuvor hatten die Stadtwerke die Gasleitungen rund um das Gebäude vollständig geleert, um die Explosionsgefahr zu verringern. Der Geiseltalsee im südlichen Saalekreis ist jetzt knapp. Die Retter gehen davon aus, dass Verschüttete maximal 3 Tage überleben können. Nach einer kurzen Pause in der Nacht haben sie ihre Suche jetzt wieder aufgenommen. Zuvor hatten die Stadtwerke die Gasleitungen rund um das Gebäude vollständig geleert, um die Explosionsgefahr zu verringern. Der Geiseltalsee im südlichen Saalekreis ist jetzt komplett freigegeben. Ab heute

0: Das sind so viele wie noch nie. Und die Zahlen sind sogar inzwischen deutlich höher als noch vor Corona. Und das ist die gute Nachricht aus Sachsen-Anhalt. Wer in der Verwaltung arbeitet, der kann sich jetzt zum Digitalisierungsexperten ausbilden lassen. Die Hochschule Harz startet zum Wintersemester den Master Digitale Verwaltung. Und das geht auch berufsbegleitend mit Themen wie KI und IT-Sicherheit. Jetzt ist es kurz nach 8 und Sie sind auf dem aktuellsten Stand.
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2: Es staut sich auf der A2 Richtung Hannover zwischen Irxleben und Bornstedt in der Baustelle. 4 Kilometer Stop-and-Go kostet sie eine Viertelstunde. Wildunfall auf der B80 Richtung Halle. Vorsicht bei Lütjendorf, da liegen auch noch Fahrzeugteile auf der Straße. Und wir haben einen Stau im Kreis Anhalt-Bitterfeld auf der B100 in Proch. Da ist heute Anreisetag fürs Festival. Deswegen also in beiden Richtungen ungefähr 20 Minuten länger. Sie können ausweichen, wenn dann über Muldensteinburg, Chemnitz und Schleiz. Geblitzt werden sie auf der B100. In Sandau beide Richtungen, Halle Robert-Franz-Ring ebenfalls beide Richtungen, da ist 30 höchstens. Ortseingang Halle Reideburg aus Richtung Queis, Leuna, Spergauer Straße Richtung Merseburg, Magdeburg-Westring Richtung Südring und zwischen Wetterstedt und Quedlinburg an der A36-Brücke. Sie melden Staus und Blitzer kostenlos 08000 52 58 52. Gute Fahrt.
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2: Kitesurfen im Sommer? Ja, das ist cool. Das geht auch in Sachsen-Anhalt. Vielleicht ja schon zu Pfingsten, wenn Sie Bock haben, am Geiseltalsee. Wir schnacken gleich mit dem Bürgermeister von Micheln drüber.
3: Die beste Musik für Sachsen-Anhalt ist auch dabei. Viel davon gibt's hier bei uns mit den Eurythmics gleich. When Tomorrow Comes und die coole Socke Bruno Mars jetzt mit seinem aktuellen Hit I Just Might bei Radio Brocken.

0: Herrlich.
1: Ja.
0: Macht so gute Laune, die Eurythmics.
1: Total.
0: When Tomorrow Comes. Die Radio Brocken Morgenshow ist hier um 8.10 Uhr. Sie verbringen Pfingsten auf einer einsamen Insel. Nur Radio Brocken ist bei Ihnen. Welchen Song müssen Sie unbedingt hören?
1: Da hat die Silke aus Weißenfels direkt eine Idee.
2: Dieter Schmott, Enjoy the Silence.
0: Warum?
2: Weil Dieter Schmott die beste Band der Welt ist und da geht nichts drüber.
0: Alles klar.
2: Außerdem hat man ja auf einer einsamen Insel wirklich Ruhe. Ja, da ist ja wirklich Enjoy the Silence.
1: Gut, ja, einsame Insel ist jetzt nicht unbedingt Voraussetzung für Ihre Lieblingshits.
0: Nein,
1: bei Radio Brocken.
0: War nur ein Beispiel.
1: Also, Ihre WhatsApp-Wunschhits, die kriegen Sie zu Pfingsten so oder so und da ist es völlig wurscht, wo Sie sind.
0: Ja, mit Freunden beim Grillen oder auf dem Campingplatz, beim Paddeln. Für viele ist Pfingsten ja Saisonstart für diese Dinge.
1: Total, ja klar.
0: Aber natürlich auch, wenn Sie arbeiten müssen. Und gerade da ist die beste Musik für Sachsen-Anhalt eine schöne Motivation. Also sagen Sie uns, was Sie hören möchten. Am besten per Sprachnachricht 0345 20 44 300. Und dann freuen Sie sich schon mal auf Ihre WhatsApp-Wunschhits zu Pfingsten hier bei Radio Brocken. Das wird schön.

0: Annette Humpe hat da ihre Finger im Spiel, das hört man auch sofort.
1: Zusammen mit Adel Tawil. Schönen guten Morgen um 8:15 Uhr, 8:15 Uhr. Da gucken wir doch glatt in die Radiobrocken. Verkehrszentrale, Thilo.
0: Ja, wir sind wie immer bei Ihnen auf der A2 Richtung Hannover, wenn Sie da morgens zwischen Irxleben und Bornstedt in der Baustelle die Barken zählen. 4 Kilometer Stop and Go, eine Viertelstunde kostet Sie das. Und der aktuelle Blitzer steht auf der B107 in Sandau in beiden Richtungen. 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
1: Barken zählen.
0: Naja.
1: Hauptsache nicht die Schäfchen zählen, dass sie nicht einschlafen
0: im Stau. Willen.
1: Mein Gott. Was für ein Bild. Das Wetter über uns mit Regen heute. Gibt es aber auch trockene Abschnitte und auch ein bisschen Sonne und zumindest 21 Grad. Hui, hier kommt ein Elefant vorbei.
0: Die freuen sich ja. Die Elefanten freuen sich, wenn es warm
1: ist. Auch das.

0: Ach, der Sommer kann kommen. Guten Morgen mit Radio Brocken um 8.18 Uhr. Unser schöner Geiseltalsee im Saalekreis ist ab heute in voller Pracht zugänglich. Die Nordseite wird freigegeben am Vormittag.
1: Ich bin kein Kitesurfer, ich nutze gerne mal das SUP, wenn ich etwas Zeit habe. Dort kann man ganz gut den Alltag so ein bisschen hinter sich lassen, indem man auch manchmal ganz alleine auf dem See unterwegs ist. Das ist sehr, sehr schön.
2: Sagt Andreas Margraf und der wohnt da, das ist der Bürgermeister von Mücheln. SUP, das ist das Stand-Up-Paddle und jetzt leben Sie ja in dieser Region, die so eine wahnsinnige Verwandlung durchgemacht hat. Früher ist es Bergbau gewesen, jetzt ist es ein absolutes Naturparadies. Was macht das mit euch? Was macht das mit den Menschen, auch mit den Geschäften und so?
1: Ach, ich glaube, man muss auf die gesamte Region schauen, dass es uns doch vielleicht gelingt, noch mehr Gäste, Touristen hier an den See, auf den See zu locken. Und natürlich, dass im Nachhinein, wenn die hier am See sind, auch in unsere drei Städte, Bad Lauchstädt, Braunschweig und Mücheln dort auch mal schauen. Denn da gibt es genügend Angebote außerhalb des Sees.
2: Absolut. Ich bin ja auch totaler Fan. Das sieht ja alles gepflegt aus und hübsch und macht einfach Spaß, da auch mal zu bummeln. In Braunsbedra eben auch zum Beispiel. Das ist einfach schön. Zum Pfingsten ist der Geiseltalsee ein schönes Ausflugsziel. Ich sag's nur, es ist ja auch gut anzufahren.
0: Ja, quasi um die Hecke. Eben vollständig, in vollständiger Pracht. Da strahlst du auch. Hast dich ja auch schon mal auf dem Hausboot da ein bisschen im Urlaub durchschuckeln lassen.
2: Und es ist herrlich. Immer wieder gern.
0: Genießen Sie und kommen Sie gut in den Mittwoch mit Radio Brocken.

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0: Klingt schon schön nach Sommer.
1: Total.
0: Steuern wir ja Pfingsten drauf zu, auf sommerliche Temperaturen, das wird herrlich. Und die beste Musik für Sachsen-Anhalt gibt's auch in der nächsten halben Stunde. Unter anderem mit Avicii, Hey Brother und Eric Carmen, Hungry Eyes.
1: 8.27 Uhr ist es jetzt. Schönen guten Morgen mit Radio Bonn.
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0: Also über fehlenden Regen können wir uns gerade nicht beklagen. Ne? Immer wieder kommt der.
1: So, das ist aber gut.
0: Sonne, Wolken und ja, das ist komplettes Wachswetter.
1: Ja.
0: Ne? Also ist der Mai kühl und nass, füllt's das Bauern, Scheunen und Fass.
1: So. Wir haben gerade gestern gelernt, dass die Bäume sich noch nicht erholt haben von diesen trockenen Jahren da so zwischen 18 und 20. Also es kann nur gut sein.
0: So. Danke für das Wort zum Mittwoch, lieber Thilo.
1: Gerne.
0: 14 Grad, aber Lengefeld. Bei Sangerhausen, Gräfenhainichen 15 Grad, da das Fenster aufzulassen ist super. Maximal 21 werden es heute.
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12: Es ist 8.30 Uhr. Ich bin Dirk Rosenberg. Guten Morgen. Magdeburg, Halle und Dessau-Roßlau fordern mehr Geld vom Land Sachsen-Anhalt. Die drei Oberzentren sagen, sie übernehmen Aufgaben für ihre gesamte Region, bekommen dafür aber nicht genug zurück. Konkretes Beispiel, allein in Magdeburg fehlen rund 1,3 Millionen Euro bei den Schulkosten, weil die Stadt viele Schüler aus dem Umland aufnimmt. Die Finanzverwaltung ermittelt hier in Sachsen-Anhalt gegen Internet-Influencer wegen möglicher Steuerhinterziehung. Aktuell laufen 5 Ermittlungsverfahren bei den Fahndungsstellen in Halle und Magdeburg, so die Mitteldeutsche Zeitung. Genauere Details nennt das Ministerium nicht. Es geht aber wohl darum, dass die Influencer mit ihren Internetclips viel Geld verdienen und von Sponsoren auch mit Produkten bezahlt werden. Und die sind als Einkommen steuerpflichtig. Wer heute einen Technikertermin bei der Telekom braucht oder die Hotline anruft, der muss längere Wartezeiten in Kauf nehmen. Bei der Telekom wird heute und morgen gestreikt. Hintergrund sind die Tarifverhandlungen. Da geht es nächste Woche in die nächste Verhandlungsrunde. Der Saale-Kreis hat einen Millionär mehr. Dort hat ein Spieler 1,2 Millionen Euro im Euro-Jackpot gewonnen. Auf dem Spielschein waren 5 von 5 Gewinnzahlen richtig. Nur eine der beiden Euro-Zahlen hat nicht gestimmt. Der Einsatz für den Millionengewinn 11 Euro. Und das ist die gute Nachricht aus Sachsen-Anhalt. Das Universitätsklinikum Halle bekommt einen neuen Mittelpunkt. Gerade war Richtfest für den Neubau Haus 1213. Auf 7 Etagen entstehen dort Intensivmedizin, Geburtshilfe und Allgemeinpflegestation. Jetzt ist es kurz nach 8:30 und Sie sind auf dem aktuellsten Stand.
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1: Es staut sich auf der A2 Richtung Hannover zwischen Irxleben und Bornstedt. In der Baustelle kostet sie 10 Minuten im Moment. Ein kaputter LKW auf der A2 in der Gegenrichtung Berlin zwischen Ciesa und Wollin. Rechte Spur, auch noch blöderweise in der Baustelle. Dann gab es einen Wildunfall auf der B80 Richtung Halle bei Lütjendorf. Da liegen auch Fahrzeugteile auf der Fahrbahn. Vorsicht bitte. Es staut sich im Kreis Anhalt-Bitterfeld auf der B100 in Poch. Da ist heute Anreisetag für ein Festival. Die Autos stehen also hier bis Bitterfeld rein. Das ist richtig krass. Wenn Sie können...
0: Das ist echt lang.
1: Ja, dann weichen Sie am besten weiträumig aus über Jesnitz, Muldenstein und Burg Chemnitz. Aber auch hier sammelt es sich schon. Geblitzt werden Sie auf der B107 in Sandau beide Richtungen. Halle Robert-Franz-Ring ebenfalls beide Richtungen. Ortseingang Halle-Reideburg aus Richtung Queis. In Leuna an der Spergauer Straße Richtung Merseburg. Magdeburg-Westring Richtung Südring und zwischen Wetterstedt und Quedlinburg an der A36-Brücke. Sie finden alle Staus und Blitzer jederzeit in unserer kostenlosen Radio-Bocken-App. Kommen Sie gut an.
0: Aber ich glaube, die Bitterfelder sind festivalerprobt. Die kennen das. Also alle Dörfer auch ringsrum. Das passiert ja jedes Jahr, ja, dass es da voll wird.
1: Ja.
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0: Amrei und Thilo hier.
1: Jo.
0: An ihrem Mittwoch. Heute bei einem extra Leckerli für echte Krümelmonster.
1: Ein Kekspaket für drei richtige Antworten im Radio Bocken Morgenshow Familienquiz. Krümeln Sie gerne nochmal mit, rätseln mit so. In 20 Minuten. Und es gibt bis dahin natürlich die beste Musik für Sachsen-Anhalt mit Avicii. Kreativ und cool, wie er eben ist. Hey Brother, nach den besten 80ern. Da geht das Tänzerinnenherz von Amrei auch gleich
0: auf. Sanften Mambo tanzen hierzu. Ja. Eric Harmon, Hungry Eyes, Dirty Dancing. Yes.
1: Schöner Song. Guten Morgen mit Radio Bocken.

0: Schönen Mittwoch.
1: Jo, moin.
0: 8:41 wird's. Radio Brocken hier mit der besten Musik für Sachsen. Anhalt. Im Auto haben Sie da guten Empfang. In Ihrer Küche super. Aber wenn es nach draußen geht, da macht es dann doch öfter Möff. Kein Empfang oder überhaupt kein Radio. Ne?
1: Möff. Das ändern wir gerne mit unserem schicken Draußenradio von Makita. Schenken wir Ihnen. Sabrina aus Elmingerode, du brauchst das Ding unbedingt?
2: Also ich möchte das nicht für mich haben, sondern für unsere Kinderfußballmannschaft, die dieses Jahr gegründet wurde. Und seit über 10 Jahren gibt es vom TuS Elmingerode keine Kindermannschaft. Das ist jetzt das erste Mal wieder. Mhm. Und ja, denen fehlt halt auch noch ganz viel. Und um ein bisschen für Stimmung zu sorgen, auch bei den Spielen, wollte ich halt dieses Radio haben, weil man kann ja super Musik darüber hören. Und vielleicht lockt das ein paar Leute an, es kommen ein paar mehr Zuschauer, da freuen sich die Kinder, wenn sie angefeuert werden. Dafür brauche ich das unbedingt.
1: Dann drücken wir ganz, ganz fest die Daumen.
0: Ja.
1: Immer freitags geht so ein robustes Makita-Radio raus.
0: In der Radio Brocken Nachmittagsshow. Genau. 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

0: Eine gut gelaunte Cyndi Lauper hier bei Radio Brocken um 8:45. Weniger gut gelaunt sieht es auf den Straßen aus, Thilo, wenn ich in deine Augen gucke, die Radio Brocken Verkehrszentrale.
1: Naja, ja, also sie haben ja was vor. Insofern lohnt sich für Sie zumindest der Stau auf der B100 in Poch. Da ist ja heute Anreisetag fürs Festival. Also da stehen die Autos bis Bitterfeld rein. Wenn Sie können, weichen Sie aus über Jessnitz, Muldenstein, Burg-Chemnitz ist die große Runde. Und der aktuellste Blitzer, der steht in Leuna, Spergauer Straße Richtung Merseburg. 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
0: Das Wetter wird angenehm. 21 Grad stehen auf dem Plan. Viele Wolken, ja, auch mal Regen. Aber auch der zieht mal vorbei. Ein bisschen Sonne kommt raus, wird also ein freundlich wechselhafter Mittwoch.
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0: Wie jeden Mittwoch gibt es hier bei uns das Radio Brocken Morgenshow Familienquiz. Silke aus Weißenfels, gerade in der Reha an der Ostsee, hat für ihre Familie gespielt um ein großes Kekspaket von Vikana. Quizzen Sie nochmal mit.
1: Wo produziert der Süßigkeitenhersteller Zetti die Knusperflocken zum Beispiel oder Bambina?
2: In Salz.
1: Buchstabier Rhabarber.
2: Oh Gott.
1: Komm, du schaffst das. Ja. Und dann einfach noch Bär.
0: Ja.
1: So.
0: Genau.
1: Und was ist die Hauptzutat von Porridge?
2: Haferflocken.
0: Glückwunsch, liebe Silke, zu eurem Kekspaket von Vikana.
2: Oh ja, ich freue mich.
0: Aus der Reha an der Ostsee schicken wir krümelige Grüße nach Weißenfels zu deiner Familie.
2: Oh, vielen lieben Dank.
1: Und jetzt sind Sie dran. Mitmachen auf radiobrocken.de. Nächsten Mittwoch quizzen wir wieder.
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0: Die beste Musik für Sachsen-Anhalt, natürlich auch in der nächsten halben Stunde. Da spielen wir Ihnen Coldplay, Feels Like I'm Falling in Love und die besten 80er mit Falco, Rock Me Amadeus.
1: 8.57 Uhr, 3 vor 9, hier sind Amrei und Thilo, moin.
0: Guten Morgen.
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0: Unser Wetter in Sachsen-Anhalt. Heute mehr Wolken als Sonne und es kann auch immer wieder regnen, was wir ja auch gerade sehen auf dem Radiobrocken-Wetterradar. Und wir schaffen es dann aber auf 21 Grad. Im Moment sind die Temperaturen auch schon sehr angenehm. Wir haben 16 Grad in Kleckewitz bei Bitterfeld und 14 in Hettstedt.
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11: Es ist 9 Uhr. Ich bin Dirk Rosenberg. Guten Morgen. Magdeburg, Halle und Dessau-Roßlau machen jetzt gemeinsam Druck aufs Land. Die drei kreisfreien Städte fordern mehr Geld. Der Grund: Als Oberzentren übernehmen sie etliche Leistungen für ihr Umland, Straßen, Kultur oder Infrastruktur. Zudem besuchen auch viele Schüler aus dem Umland Gymnasien oder Berufsschulen in den Städten. Mit den Kosten fühlen sich die Städte alleine gelassen. In Görlitz wird die Suche nach den drei Vermissten nach dem Hauseinsturz von vorgestern immer mehr zu einem Rennen gegen die Zeit. Seit Montagabend gibt es von ihnen keine Spur. Im Allgemeinen sagen die Retter, Verschüttete können unter solchen Trümmern maximal 3 Tage überleben. Seit 6 Uhr heute Morgen läuft die Suche wieder. Vorher haben die Stadtwerke alle Gasleitungen rund um die Unglücksstelle geleert, um die Explosionsgefahr zu senken und die Helfer zu schützen. Wer heute einen Technikertermin bei der Telekom braucht oder die Hotline anruft, der muss längere Wartezeiten in Kauf nehmen. Bei der Telekom wird heute und morgen gestreikt. Hintergrund sind die Tarifverhandlungen. Da geht es nächste Woche in die nächste Verhandlungsrunde. Der Geiseltalsee im südlichen Saalekreis ist jetzt komplett freigegeben. Ab heute kann auch der Nordteil von Deutschlands größtem künstlichen See touristisch genutzt werden. Der ehemalige Braunkohletagebau war nach der Jahrtausendwende geflutet worden. Fast 20 Jahre hat es jetzt bis zur vollständigen Freigabe gedauert. Und das ist die gute Nachricht aus Sachsen-Anhalt. Ein Kinderpodcast aus Landsberg im Saalekreis hat die Chance auf den Deutschen Kinder- und Jugendpreis, und zwar in der Kategorie Publikumspreis. Der ist mit 3.000 Euro dotiert. Das Voting läuft noch bis nächsten Dienstag. Den Link finden Sie auf radiobrocken.de. Jetzt ist es kurz nach 9 und Sie sind auf dem aktuellsten Stand. Und das ist die gute Nachricht aus Sachsen-Anhalt. Ein Kinderpodcast aus Landsberg im Saalekreis hat die Chance auf den Deutschen Kinder- und Jugendpreis, und zwar in der Kategorie Publikumspreis. Der ist mit 3.000 Euro dotiert. Das Voting läuft noch bis nächsten Dienstag. Den Link finden Sie auf radiobrocken.de. Jetzt ist es kurz nach 9 und Sie sind auf dem aktuellsten Stand.
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0: der Rettungswagen sind auf dem Weg. Ein kaputter LKW steht auf der A2 Richtung Berlin zwischen Ciesa und Wollin, rechte Spur in der Baustelle. Stau auf der A9 Richtung Nürnberg zwischen Wiedemar und Großkugel am Schkeuditzer Kreuz, kostet sie 10 Minuten. Vorsicht, der Rückstau geht sogar bis auf die A14. Stau im Kreis Anhalt-Bitterfeld auf der B100 in Pruch. Da ist heute Anreise für das Festival. Die Autos stehen bis Bitterfeld. Also sie weichen am besten weiträumig aus über Jesnitz, Muldenstein und Burg Chemnitz. Thale, Obersteigerweg bis Steigerweg zwischen Eisenbahnstraße und Joachimstraße in beiden Richtungen geht die Schranke nicht mehr auf. Da können Sie auch nicht drüber fahren. Geblitzt werden Sie. B91, Ortsumfahrung Weißenfels Richtung Merseburg, kurz vor der Saalebrücke. B107 in Sandau Richtung, B107 in Sandau in beiden Richtungen. So, Eisleben, Gerbstädter Chaussee, Stadt auswärts, Ortsausgang Haldensleben Richtung Bülstringen, Ortseingang Halle-Reideburg aus Richtung Queis und zwischen Wetterstedt und Quedlinburg an der A36 Brücke. Sie melden Staus und Blitzer kostenlos 08000 52 58 52. Gute Fahrt, kommen Sie gut an.
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0: Ja, wir bewegen uns noch in großen Schritten Richtung Pfingsten. Es ist schon Mittwoch, Sie sind da, wir sind da, kann also losgehen und unser Meister für Klugscheißerwissen ist auch schon ready.
2: Ja, und was der Bauch von unserem Marc Angerstein mit den zarten und wunderschönen Flügeln von Schmetterlingen zu tun hat, das hören Sie in 20 Minuten beim Echt des Tages. Bis dahin. Viel Musik mit Coldplay, mit U2, mit Lady Gaga und Falco. Was für eine Abwechslung. 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

0: Das ist er. Die beste Musik für Sachsen-Anhalt bei Radio Brocken. Für Sie auch beim Arbeiten. Gleich mit Vaya con Dios. Yeah, na, ne, na. Na, na.
1: Ah ja.
0: Ja.
1: Gut, vorher noch Schmetterlinge und der Bauch von
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4: Stellen Sie sich mal vor, Sie könnten Ihre eigenen Arme nicht sehen. Gruselig, oder? Aber so geht es Schmetterling. Ihre Augen sind so blöd am Körper dran, dass sie ihre eigenen Flügel nicht sehen. Ist irre. Dabei sind die doch so schön bunt, ja? Also die Schmetterlinge. Wirklich schade für die Kleinen, ne? Genauso bunt sind übrigens gerade meine Zehennägel lackiert. Die kann ich auch nicht sehen. Da ist was Großes im Weg. Also, wenn ich hier so nach unten gucke.
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5: Die Stadt Alsleben war mal bekannt als echte Zuckerstadt. In den 80ern wurden hier über 800 Tonnen Zucker am Tag produziert.
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7: Schönen guten Morgen. Unser Wetter in Sachsen-Anhalt, also die Temperaturen, hervorragend.
8: Ne? 15 Grad, Schulpforte bei Naumburg, Möckern 16 Grad. Da sehen wir doch auch immer mehr Menschen mit kurzen Hosen. Meistens sind es Männer.
9: Heute Morgen auf dem Rad jemand, habe ich auch gedacht, okay, ja.
7: Ja, aber es geht ja Richtung Frühsommer, Pfingsten, toll, da wird es richtig schön warm.
9: Ich habe ja nicht da jeden.
7: Wir sind quasi auf dem roten Teppich dahin. Ja. Mit Wolken, mit Regen und auch ein bisschen Sonne heute und 21 Grad.
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12: Am Bahnhof in Sangerhausen gibt es jetzt mehr Parkmöglichkeiten. Die Stadt hat den Parkplatz am Bonhöfchen um 64 Stellplätze erweitert. Bäume und eine Hecke sorgen auch dafür, dass es nicht nur grauer Asphalt ist.
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13: Es staut sich auf der A9 Richtung Nürnberg zwischen Wiedemar und Großkugel am Schkeuditzer Kreuz. Das kostet die 10 Minuten. Der Rückstau geht bis auf die A14. Dann gab es einen Unfall auf der B189 in der Altmark auf der Ortsumfahrung Osterburg an der Kreuzung nach Storbeck. Da sind zwei Autos zusammengeknallt. Da kommen Sie vorsichtig dran vorbei. Stau im Kreis Anhalt-Bitterfeld, das begleitet uns ja heute schon den ganzen Morgen und wird auch noch eine ganze Weile so bleiben. Auf der B100 in Pruch. Das Anreisetag fürs Festival und die Autos stehen bis Bitterfeld rein. Am besten großen Bogen machen. Wenn er mir denn jetzt nicht abhanden käme, der ist mir einfach abgehauen. Mein Bogen ist weg. So, über Jesnitz, Muldenstein und Burg Chemnitz. Geblitzt werden sie auf der B91 Ortsumfahrung Weißenfels Richtung Merseburg, kurz vor der Saalebrücke. Dann auf der B107 in Sandau, beide Richtungen. Eisleben, Gerbstädter Chaussee, statt auswärts. Ortsausgang Haldensleben Richtung Bülstringen. Ortseingang Halle-Reideburg aus Richtung Queis und zwischen Wedderstedt und Quedlinburg an der A36 Brücke. 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Gute Fahrt und viel Geduld, da wo es gerade klemmt.
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0: einfach cool. Ziel in der Radiobogen-Morgenshow mit Killer. Und wir sind jeden Morgen bei Ihnen. Auch an diesem Mittwoch.
1: Wir lieben ja die beste Musik für Sachsen-Anhalt, genau wie Sie. Und die Künstler, die werden halt auch mit uns zusammen reifer, um nicht zu sagen älter. Also es geht um Geburtstage. Ne, heute hat der Cher Geburtstag, das ist jetzt alles, was wir wissen bei Wer hat mehr? Follower bei Insta und Dirk Rosenberg, unser Nachrichtenchef.
2: Ja, schön, guten
1: Morgen.
2: Der
1: nimmt das Ganze wieder in die Hand.
2: Cher wird 80 heute, man kann es kaum glauben, oder zumindest die Originalteile, die noch dran sind,
1: an Cher,
2: die
1: werden 80. Immer der Gag.
2: Und wir haben vor wenigen Tagen ebenfalls noch einen 80. Geburtstag gehabt, nämlich keine Panik, unser Udo.
1: Ja, Udo Lindenberg.
2: Unfassbar. Beide sind auch up to date, beide sind auch bei Insta. Ja. Und das führt uns natürlich dann zu dem Punkt, wir hatten da mehr, Cher oder Udo.
1: Aber ich sehe schon, Thilo überlegt gerade ganz intensiv.
0: Ja, jetzt ist Cher natürlich ein Weltstar. Ich, nicht, um Gottes Willen, wird mich nicht, ich finde Lindenberg cool, aber es ist halt deutsche Texte, deutsche Musik, da bin ich im Zweifel, ob das jetzt auch über dem Teich irgendwie jemanden vom Hocker wirft. Und würde jetzt deswegen schätzen, dass Cher tatsächlich mehr Follower hat.
2: Hm. Ja, am Rhein.
1: Das muss ja Udo Lindenberg sagen. Ne? Ich sehe tatsächlich öfter mal Posts von ihm oder eben auch Künstler, die mit ihm ja performen.
2: Ja.
1: Bei Cher bin ich jetzt gar nicht so up to date. Udo Lindenberg, sag ich, hat mehr Follower bei Insta.
2: Das ist interessant, dass du gesagt hast, du siehst öfter Posts von dem. Mhm. Denn wenn wir nur mal nach den Posts alleine gehen, dann hat Udo Lindenberg weit, weit, weit gewonnen. Der hat schon 3.383 Posts abgesetzt.
1: Okay.
2: Cher hat nur 291 Posts abgesetzt.
1: Krass. Gibt's
2: so, ja okay, so aber uns interessieren ja die Follower.
1: Ja.
2: Und da, Glückwunsch, Thilo, ist Cher ganz weit vorne mit 3,5 Millionen Followern.
1: Okay.
2: Und der Udo hat es immerhin auf 245.000 geschafft.
1: Okay. Ja, Thilo, ich klopf dir auch auf die Schulter.
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Wir unterbrechen für eine Sofortmeldung aus unserer Verkehrszentrale von der A2 Richtung Berlin. Unfall kurz vor Burgzentrum auf der linken Spur. Da laufen auch Menschen auf der Autobahn. 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
6: Viele Wolken, selten Sonne, dazu immer mal wieder ein paar Regentropfen. Bis 21 Grad ist das Wetter heute. Morgen wird es dann schöner, Sonne, ein paar Wolken sind dabei, meist trocken, 22 Grad. Und am Freitag freundliches Wetter, trocken und es wird sommerlich warm, bis 26 Grad.
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8: Es ist 10 Uhr. Ich bin Dirk Rosenberg. Guten Tag. Die Menschen aus dem Umland von Magdeburg, Halle oder Dessau-Roßlau nutzen oft Schulen oder Infrastruktur der großen Städte. Das kostet aber, die Städte bekommen nichts dafür. Und genau das wollen diese drei Städte jetzt ändern. In einem gemeinsamen Positionspapier fordern sie vom Land Sachsen-Anhalt mehr Geld. Die Begründung: Als Oberzentren tragen sie Millionenkosten für Schulen und Infrastruktur, auch für Menschen aus dem Umland. Und dabei ist die Finanzlage der Städte oft noch schlechter als in den kleineren Gemeinden. Die Politik hatte schon lange angekündigt, der Führerschein soll billiger werden. Heute wird der Plan dann konkret. Verkehrsminister Schnieder stellt seinen Ministerkollegen und dem Kanzler seinen konkreten Plan vor. Die Kernpunkte: mehr Digitalunterricht und auch mehr Fahrstunden im Simulator. Sozialleistungen in Deutschland sollen künftig zentral über ein digitales Portal beantragt werden können. Das haben Arbeitsministerin Baas und Digitalminister Wildberger angekündigt. Heute nimmt dazu eine Expertenkommission ihre Arbeit auf. Die soll klären, wie Verwaltungssysteme modernisiert und miteinander verbunden werden können. In Deutschland boomen die Kreuzfahrten. Im vergangenen Jahr haben 1,5 Millionen Deutsche eine Kreuzfahrt gemacht, sagt das Statistische Bundesamt. Es sind so viele wie noch nie. Und die Zahlen sind sogar inzwischen deutlich höher als noch vor Corona. Jetzt ist es 9:50 und Sie sind auf dem aktuellsten Stand.
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1: Unfall auf der A2 Richtung Berlin, kurz vor Burgzentrum auf der linken Spur. Da laufen auch noch Menschen auf der Autobahn. Es liegen Reifenteile auf der A9 in Richtung Berlin zwischen Kleinmarzins und Niemeck und ein Plastikteil A9 Richtung Berlin zwischen Weißenfels und dem Rastplatz Pörstental auf der rechten und mittleren Spur. Stau auf der A9 in Richtung Nürnberg zwischen Wiedemar und Großkugel am Schkeuditzer Kreuz. 10 Minuten dauert es länger an der Baustelle dort. Da gibt es auch einen Rückstau und der geht bis auf die A14 zurück. Stau im Kreis Anhalt-Bitterfeld auf der B100 in Poch. Dort ist heute Anreisetag für ein Festival. Die Autos, die stehen da schon bis nach Bitterfeld rein. Am besten, sie weichen weiträumig über Jesnitz, Muldenstein und Burg Chemnitz aus. Und Blitzer, B71, Ortsausgang Haldensleben in Richtung Magdeburg. B91, Ortsumfahrung Weißenfels in Richtung Merseburg, kurz vor der Saalebrücke. B107, Sandau, beide Richtungen. In Eisleben, Gerbstädter Chaussee, Stadt auswärts. Am Ortsausgang Haldensleben Richtung Bülstringen und zwischen Wedderstedt und Quedlinburg wird an der A36-Brücke geblitzt. Melden Sie Staus und Blitzer kostenlos unter 08000 52 58 52.
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1: Schönen Mittwoch. Wenn Sie gerade in Merseburg unterwegs sind, sind Ihnen vielleicht die dunklen Limousinen aufgefallen? Bundespräsident Steinmeier, der besucht die Stadt heute, ist gerade im Sozialzentrum zu Gast bei einer Pflanzaktion von Vereinen dort. Ist ja auch perfektes Wetter, ne? Die Pflanzen, die müssen nicht extra angegossen werden, ne? Radio Brocken hier. Einen schönen Mittwoch mit der besten Musik für Sachsen-Anhalt. Bei der Arbeit gleich Marillion mit den besten 80ern Kaylee. Und das ist Melanie C. I turn to you.

0: Hatten Sie vielleicht heute früh schon zum Frühstück Honig auf dem Brötchen? Und heute ist der Tag, an dem wir mal die feiern, die ihn machen. Die Bienen nämlich. Heute ist Weltbienentag. Bin ich voll dabei als Imker. Ja, leider im Moment ohne eigene Bienenvölker. Aber wir wollten von Ihnen mal wissen, wo kaufen Sie denn Ihren Honig? Und zugegeben, ich bin da voreingenommen.
1: Ich komme ja aus Brena und wir haben da eine eigene Imkerei. Und ich kaufe dort den Honig, weil ich es gut finde, da diese Lokalitäten zu unterstützen.
2: Wir haben unseren Honig tatsächlich hier aus der Region. Das hat ein Kollege besorgt und der kommt aus Magdeburg und das muss hier irgendwo in der Umgebung sein.
3: Rewe und ich nehme Rewe Bio-Honig.
4: Direkt aus dem Dorf, stellt das immer an die Straße, ich bezahle, nehme 2-3 Gläser. Ich weiß, wo es herkommt und das ist mir auch wichtig.
0: Sehr schön. Die meisten kaufen also beim lokalen Imker. Ist ein bisschen teurer, aber von der Qualität her unschlagbar. Denn wir Imker, wir müssen uns ja ans Honiggesetz halten. Da ist also wirklich nur das drin, was aus dem Bienenstock kommt, was die Bienen zusammengetragen haben. Bei Lebensmittelkonzernen sieht das meistens nicht ganz so gut aus. Und sie unterstützen damit auch noch die Bestäubung zum Beispiel der Obstbäume durch die Bienen in ihrer Nähe. Also heute Weltbienentag. Vielleicht ja feiern mit einem Glas Honig, das Sie nachher vom Imker in Ihrer Nähe mitnehmen.
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0: Unterwegs zum nächsten Kunden begleiten wir Sie mit der besten Musik für Sachsen-Anhalt. Hier bei uns bei Radio Brocken gleich von Astis, das Beste von heute, Pickup. Und die besten 80er von Culture Club hören Sie Karma Chameleon.
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0: Kurzer Blick auf das Wetter. Heute nimmt der Frühling nochmal so ein bisschen Anlauf. Wolken, selten Sonne, immer mal wieder kurze Schauer. 21 Grad, aber ab morgen wird's wärmer und auch wieder freundlicher.
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0: Unfall auf der A2 in Richtung Berlin, kurz vor Burgzentrum. Vorsichtig kommen Sie dran vorbei. Es gibt Stau in der Gegenrichtung, also auf der A2 Richtung Hannover zwischen Nirxleben und Bornstedt. In der Baustelle dauert 15 Minuten länger. Stau auf der A9 in Richtung Nürnberg zwischen Wiedemar und Großkugel am Schkeuditzer Kreuz. 10 Minuten, mehr einen Plan an der Baustelle dort. Es gibt auch Rückstau bis auf die A14 zurück. Stau im Kreis Anhalt-Bitterfeld. Auf der B100 in Poch, da ist heute Anreisetag für ein Festival. Die Autos, die stehen da bis Bitterfeld rein. Weichen Sie am besten weiträumig über Jesnitz, Muldenstein und Burg Chemnitz aus. Und dann haben wir noch eine Sperrung in Bernburg. Auf der Bahnhofstraße zwischen Köthenscher Straße und Martinsplatz. Der Besuch des Bundespräsidenten dort ist der Grund, wird bis etwa 11:30 dauern. Umleitung geht über die Friedensallee und die kleine Hallische Straße. Die Blitzer. Auf der B71 Ortsausgang Haldensleben in Richtung Magdeburg. B91 Ortsumfahrung Weißenfels in Richtung Merseburg kurz vor der Saalebrücke. B107 Sandau beide Richtungen. In Eisleben Gerbstädter Chaussee statt auswärts. Ortsausgang Haldensleben in Richtung Bülstringen. Und zwischen Wedderstedt und Quedlinburg geblitzt wird hier an der A36 Brücke. 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
0: Schönen Mittwoch.

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0: Wird der wärmer? Freitag schon 26 Grad. Das erste Baden, das steht bei Ihnen vielleicht schon an in den nächsten Tagen. Im Süden unseres Landes geht das am Geiseltalsee und der wird heute komplett freigegeben. Gleich um 11 ist es soweit. Ein Teil davon durften wir ja schon benutzen. Jetzt kommt der Nordteil dazu. Andreas Markgraf, Bürgermeister von Mücheln dort. Was heißt denn diese Freigabe genau?
1: Das heißt, Kitesurfen soll zugelassen werden, der nördliche Teil darf befahren werden. Ja, wir schließen auch nicht mehr bestimmte Leute aus, indem die PS-Beschränkung jetzt fällt. Aber, und das ist ganz, ganz wichtig, dass wir auf die Geschwindigkeit achten, denn die Geschwindigkeitsbeschränkung, die soll bleiben und muss auch bleiben.
0: Okay, wo freuen Sie sich denn drauf, ganz besonders jetzt auf dem Geiseltalsee?
1: Ich bin kein Kitesurfer, ich nutze gerne mal das SUP, wenn ich etwas Zeit habe. Hm. Dort kann man ganz gut den Alltag so ein bisschen hinter sich lassen, indem man auch manchmal ganz alleine auf dem See unterwegs ist. Das ist ja sehr schön.
0: Ja, schöne Idee. Ne? Ab 11 Uhr wird der Nordteil des Geiseltalsees also freigegeben. Perfekter Zeitpunkt, jetzt kurz vor Pfingsten. Und für Sie dann ja vielleicht sogar ein Ausflugsziel.
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0: Radio Brocken hier, schönen Mittwoch wünschen wir Ihnen und machen auch was, damit er noch schöner wird. Spielen Ihre Lieblingssongs gleich von David Bowie, die besten 80er. Ich habe Everything But The Girl und Missing, die 90er, und das Beste von heute von David Guetta und Teddy Swims. Musik für Sachsen-Anhalt hier bei Radio Brocken.
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0: Heute ein bisschen Sonne zwischendurch, aber auch ziemlich dicke Wolken, die so durchziehen. Wir müssen auch immer mal wieder mit Regen rechnen bei Temperaturen bis 21 Grad. Morgen schon ein bisschen wärmer, 22 Grad. Sonne und Wolken wechseln sich ab und es bleibt meistens trocken. Und richtig warm wird es an unserem Freitag. 26 Grad dazu, meist freundlich mit viel Sonne.
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2: Es ist 11 Uhr. Ich bin Elisa Engel. Guten Tag. Der Führerschein soll günstiger werden. Die Bundesregierung will heute die Pläne dafür auf den Weg bringen. Verkehrsminister Schnieder plant, dass die Reform zum Jahreswechsel in Kraft tritt. Konkret soll unter anderem der Theorieunterricht auch digital möglich sein. Fahrlehrer sollen selbst entscheiden können, wie viele Sonderfahrten ein Fahrschüler braucht. Also über Land, nachts und auf der Autobahn. Und es ist auch eine zentrale Datenbank mit Preisen und Erfolgsquoten aller Fahrschulen geplant. Der Bundestag berät ab heute über das Recht auf Reparatur. Ab August muss er eine neue EU-Richtlinie umsetzen. Hersteller von Elektrogeräten sollen verpflichtet werden, ihre Produkte während der üblichen Lebensdauer zu einem angemessenen Preis zu reparieren. Außerdem müssen die Geräte künftig so konstruiert sein, dass eine Reparatur überhaupt möglich ist. Ansonsten können Kunden Gewährleistung fordern. Die IHK kritisiert den aktuellen Gesetzentwurf allerdings als zu unklar. Viele Betriebe wüssten nicht, wie teuer eine Reparatur künftig sein und wie lange sie dauern darf, zum Beispiel. Magdeburg, Halle und Dessau-Roßlau machen gemeinsam Druck aufs Land. Die drei kreisfreien Städte fordern mehr Geld. Der Grund: als Oberzentren übernehmen sie etliche Leistungen für ihr Umland, Straßen, Schulen, Kultur. Zudem besuchen viele Schüler aus dem Umland Gymnasien und Berufsschulen in den Städten. Mit den Kosten fühlen sich die Städte alleingelassen. Die Wohnausstatterkette Hammer ist pleite und stellt den Betrieb ein. Die letzten 21 Filialen schließen bis Ende des Monats. Laut Insolvenzverwalter gab es zwar mehrere Interessenten, aber alle unverbindlichen Angebote sind zurückgezogen worden. Den 1100 Beschäftigten wurde schon gekündigt. Die Pleitewelle im Einzelhandel ist laut einer Analyse der Allianz auf dem höchsten Stand seit 10 Jahren. Zuletzt hatten auch die Ketten McGuides und die Gute sind zurückgezogen worden. Den 1100 Beschäftigten wurde schon gekündigt.

0: Kreuzleben und Bornstedt. In der Baustelle dort dauert 15 Minuten für Sie länger. Stau auf der A9 in Richtung Nürnberg zwischen Wiedemar und Großkugel am Schkeuditzer Kreuz. 10 Minuten anstehen wegen der Baustelle dort. Vorsicht, der Rückstau, der geht weit zurück bis auf die A14. Und es staut sich im Kreis Anhalt-Bitterfeld. Auf der B100 in Poch, da ist heute Anreisetag für ein Festival. Die Autos, die stehen bis Bitterfeld rein. Weichen Sie am besten weiträumig aus über Jesnitz, Muldenstein und Burg-Chemnitz. Und Sperrung in Bernburg auf der Bahnhofstraße zwischen Köthensche Straße und Martinsplatz. Grund ist da der Besuch von Bundespräsident Steinmeier. Bis etwa 11.30 Uhr, 12 Uhr soll es dauern. Umleitung über die Friedensallee und die kleine Hallische Straße bis dahin. Und die Blitzer, B71 am Ortsausgang Haldensleben Richtung Magdeburg, B91 Ortsumfahrung Weißenfels Richtung Merseburg, kurz vor der Saalebrücke, B107 Sandau beide Richtungen, in Eisleben Blitzer in der Gerbstädter Chaussee Stadt auswärts, Ortsausgang Haldensleben in Richtung Bülstringen und geblitzt wird auch noch zwischen Wedderstedt und Quedlinburg an der A36 Brücke. Melden Sie Staus und Blitzer kostenlos unter 08.052.58.52.
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0: Schönen Mittwoch heute am Weltbienentag. Die bleiben ja bei Regen auch lieber drin in ihrem Bienenstock, weil sie im Gegensatz zu uns ja eben keine kleinen Regenschirme haben. Heute also eher so ein bisschen Kapuzenwetter, kann ja immer mal was runterkommen. Ab morgen wird es dann freundlicher und freundlich wird es bei uns. Es ist ja sowieso die ganze Zeit schon mit der besten Musik für Sachsen-Anhalt. Den besten von heute, ich spiele Ihnen gleich Michael Schulte und Lovesick nach den besten 80ern. Ist Donna Summer, She Works Hard for the Money.

0: erhöhte Zugfolge auf der Strecke. Das war heute früh die Ausrede bei mir, dass mein Regionalexpress Verspätung hatte. Ich finde das ja jedes Mal erstaunlich, wie sich die Bahn jeden Tag selber überraschen kann. Denn so ganz zufällig fährt da auf den Schienen ja nichts, ne? Hoffen wir mal, dass es irgendwann mal besser wird mit der Pünktlichkeit unserer Bahn. Vielleicht sollten die sich mal an der ukrainischen Bahn ein Beispiel nehmen. Deren Pünktlichkeit mitten im russischen Krieg liegt bei 95%.
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0: Die 90er hier bei uns bei Radio Brocken mit Chipnotic. Schönen Mittwoch mit der besten Musik für Sachsen-Anhalt. Bei der Arbeit sind wir gleich mit den besten 80ern für Sie da. Philipp Bailey, Phil Collins, Easy Lover und Robin Schulz, Show Me Love.
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0: Bisschen Sonne kriegen wir heute, aber auch Wolken und ein paar Regentropfen, also ein ganz schönes Mischmaschwetter bei Temperaturen bis 21 Grad. Ab morgen wird es dann wieder schöner.
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0: Stau auf der A2 in Richtung Hannover zwischen Irxleben und Bornstedt. 15 Minuten dauert es hier länger. Unfall auf der A9 in Richtung Berlin zwischen Kleinmarzehns und Niemegk auf der rechten Spur. Stau auf der A9 in Richtung Nürnberg zwischen Wiedemar und Großkugel am Schkeuditzer Kreuz. Da dauert es 10 Minuten für Sie länger wegen der Baustelle dort. Stau im Kreis Anhalt-Bitterfeld auf der B100 in Poch. Heute ist der Anreisetag für ein Festival. Und Blitzer B71 am Ortsausgang Haldensleben in Richtung Magdeburg, B91, Ortsumfahrung Weißenfels in Richtung Merseburg, kurz vor der Saalebrücke. In Eisleben, Gerbstädter Chaussee stadtauswärts, am Ortseingang Halle-Reideburg aus Richtung Queis und am Ortsausgang Haldensleben wird in Richtung Bülstringen geblitzt. 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

0: Schönen Mittwoch, und Mittwoch ist bei uns immer Quiztag. Sie zeigen als Familienteam, wie gut Sie darin sind, drei Fragen zu beantworten. Ja, möglichst richtig.
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0: Heute bei Amalie Gericke und Thilo Liebsch, Familie Krause aus Weißenfels, und die hat's richtig spannend gemacht. Versuchen Sie mal mitzuraten.
2: Wo produziert der Süßigkeitenhersteller Zetti die Knusperflocken zum Beispiel oder Bambina?
3: In Salz.
2: Buchstabier Rhabarber.
3: Oh Gott. Rhabarber.
2: Komm, du schaffst das. Ja. Und dann einfach noch Bär.
4: Ja.
2: Und was ist die Hauptzutat von Porridge?
3: Haferflocken.
4: Glückwunsch, liebe Silke, zu eurem Kekspaket von Vikana.
3: Oh ja, ich freue mich.
0: Also das mit Rhabarber, muss ich sagen, war wirklich tricky, ne? Unser Familienquiz nächste Woche wieder. Vielleicht dann ja mit Ihrer Familie. Sagen Sie uns einfach Bescheid auf radiobrocken.de. Seien Sie dabei und holen sich Ihr Vikana-Kekspaket hier bei uns bei Radio Brocken. Jetzt die beste Musik für Sachsen-Anhalt. A Good Heart von Fergal Sharkey. 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

0: Radio Brocken hier, einen schönen Mittwoch wünsche ich Ihnen mit der besten Musik für Sachsen-Anhalt. Gleich weiter, John Farnham. Die 90er, gleich habe ich Missing von Everything But The Girl für Sie und das Beste von heute von Alle Farben kommt auch noch dazu. Das und mehr gleich hier bei uns bei Radio Brocken.
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0: Bisschen Sonne zwischendurch scheint, aber wir haben heute auch Wolken, die bringen ein paar Regentropfen mit bei Temperaturen bis 21 Grad. Morgen geht es dann temperaturtechnisch schon ein bisschen weiter aufwärts. 22 werden es, Sonne und Wolken. Und am Freitag, da ist es ganz freundlich, fast schon sommerlich, auch von den Temperaturen her 26 Grad werden es.
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13: Es wird 12 Uhr. Ich bin Elisa Engel. Guten Tag. Die Politik hat es schon lange angekündigt, der Führerschein soll günstiger werden. Heute wird der Plan konkret. Verkehrsminister Schnieder stellt seinen Ministerkollegen und dem Kanzler seine konkreten Maßnahmen vor. Die Kernpunkte: mehr Digitalunterricht und mehr Fahrstunden im Simulator. Außerdem hat das Kabinett heute schon die Pläne auf den Weg gebracht, den Personalausweis künftig digital auf dem Smartphone zu speichern. Und ältere Menschen über 70 sollen künftig keinen neuen Personalausweis und keinen Reisepass mehr beantragen müssen. Sie dürfen die Dokumente unbegrenzt weiterverwenden. Binnen 24 Stunden nach dem Start sind fast 17.000 Anträge für die neue E-Auto-Kaufprämie eingegangen. Das hat Umweltminister Carsten Schneider bekannt gegeben. Der staatliche Zuschuss kann bis zu 6.000 Euro betragen und soll für bis zu 800.000 Fahrzeuge reichen. In Sachsen-Anhalts Baugewerbe ist der Umsatz zu Jahresbeginn gesunken um 3,5%. Einziger Gewinner ist der Straßenbau mit einem Plus von gut 10%. Vor allem der Hochbau schwächelt. Gleichzeitig sind die Auftragseingänge um fast ein Drittel gestiegen, sagt das Statistische Landesamt. Ende März waren knapp 17.000 Menschen in der Baubranche bei uns im Land beschäftigt. Die Zahlen sind stabil geblieben. Der Saale-Kreis hat einen Millionär mehr. Dort hat ein Spieler 1,2 Millionen Euro im Euro-Jackpot gewonnen. Auf dem Spielschein waren 5 von 5 Gewinnzahlen richtig. Nur eine der 2-Euro-Zahlen hat nicht gestimmt. Der Einsatz für den Millionengewinn 11 Euro. Jetzt haben wir es 12:01 und Sie sind auf dem aktuellsten Stand.
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0: Stau auf der A2 in Richtung Hannover zwischen Irxleben und Bornstedt. 15 Minuten ist er lang. Unfall auf der A9 in Richtung Berlin zwischen Kleinmarzins und Niemeck auf der rechten Spur. Stau auf der A9 in Richtung Nürnberg zwischen Wiedemar und Großkugel im Schkeuditzer Kreuz dauert es 10 Minuten länger wegen der Baustelle dort. Und in Anhalt-Bitterfeld haben wir ebenfalls noch einen Stau auf der B100 in Puch. Heute ist Anreisetag für ein Festival. Die Blitzer. B71, Ortsausgang Haldensleben Richtung Magdeburg. B71, Ortsumfahrung Weißenfels in Richtung Merseburg, kurz vor der Saalebrücke. In Eisleben, Gerbstädter Chaussee stadtauswärts. Ortseingang Halle-Reideburg aus Richtung Queis. Und am Ortsausgang Haldensleben in Richtung Bülstringen steht noch ein Blitzer. Melden Sie Staus und Blitzer kostenlos unter 08000 52 58 52.
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0: So, Blumen sind eingepflanzt, beim Holzspielzeugmachen auch zugeguckt und mit Bernburger gesprochen. Alles erledigt heute Vormittag vom Bundespräsident Frank-Walter Steinmeier. Der düst gerade wieder los. Also wenn Sie dicke, dunkle Autos sehen, in einem von denen ist er drin. Radio Brocken hier. 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Jetzt mit dem Besten von heute. Home, hier ist Glockenbach.

0: Radio Brocken hier bei der Arbeit. Wir sind mit dabei im Laden, wenn Sie den nächsten Kunden bedienen, in der Autowerkstatt, beim Radwechsel. Ja, und auch bei Stefanie aus Hohenmelsen.
1: Ich bin im Büro, ja, mach da so ein bisschen, ja, Zeugs, was man halt so machen muss im Büro, genau, und da läuft es nebenbei.
0: Warum hast du denn gerade uns als deinen

0: Wegbegleiter ausgesucht?
1: Ja, weil das einfach fantastisch ist. Also ich höre es gerne. Erstmal gefällt mir die Musik, sage ich jetzt mal, von der Richtung her, was an Liedern gespielt wird. Ja, die Interaktion miteinander, das ist halt einfach, das gefällt mir, das ist halt meins.
0: Sehr schön. Dann weiter mit viel Spaß durch den Arbeitstag mit der besten Musik für Sachsen-Anhalt. Ich habe die besten 80er für Sie und die kommen jetzt von T-Pau, jetzt in der Mittagspause, ein bisschen was Ruhigeres. Hier ist China in Your Hands.

0: Radio Bocken hier, schöne Mittagspause wünschen wir Ihnen mit der besten Musik für Sachsen-Anhalt und den besten 80ern, gleich von den Other Ones, Another Holiday.
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0: Ja, es war Mitte, Ende Mai, aber das Wetter hat sich entschlossen, mal einen auf April zu machen. Wir kriegen heute wirklich von allem was. Wolken, bisschen Sonne, auch ein paar kurze Schauer sind möglich bei Temperaturen bis 21 Grad.
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0: Stau auf der A2 in Richtung Hannover zwischen Irxleben und Bornstedt. 15 Minuten brauchen Sie da durch. Dann Stau auf der A9 in Richtung Nürnberg zwischen Wiedemar und Großkugel am Schkeuditzer Kreuz. 10 Minuten dauert es länger. Grund hier die Baustelle. Stau im Kreis Anhalt-Bitterfeld auf der B100 in Poch. Heute ist Anreisetag für ein Festival und Blitzer. Auf der B71, Ortsausgang Haldensleben in Richtung Magdeburg. Auf der B91, Ortsumfahrung Weißenfels in Richtung Merseburg, kurz vor der Saalebrücke. In Eisleben, Gerbstädter Chaussee stadtauswärts. In Halle-Reideburg am Ortseingang aus Richtung Queis und am Ortsausgang Haldensleben Blitzer hier in Richtung Bülstringen. 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
0: Hallo am Mittwoch.

Übermorgen ist schon Freitag und an dem kriegen wir satte 26 Grad. Dazu ganz viel Sonne. Pünktlich zum langen Pfingstwochenende. Grillen mit der Familie, eine Radtour sind also perfekte Aktivitäten, um das tolle Wetter zu genießen. 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Einfach jetzt bestellen mit einer WhatsApp-Sprachnachricht an die 0345 20 44 300. 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Hier

0: Radio Brocken hier, einen schönen Mittwoch wünschen wir Ihnen, sind bei Ihnen bei der Arbeit mit Ihren Lieblingssongs, die besten 80er, habe ich gleich von Chris de Burgh, High on Emotion. Wir gucken mal in den 90ern vorbei, The Beloved und Sweet Harmony spiele ich Ihnen und das Beste von heute, das kommt dann auch noch von Felix Jehn und Pride, das und mehr hier bei uns bei Radio Brocken gleich.
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3: 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Brennnesseljauche als ultimativer Dünger für Gemüse. Stinkt schön. Tomaten immer schief einpflanzen. Ja, was davon stimmt? 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
0: Schauen wir auf das Wetter für Sachsen-Anhalt. Heute Wolken, zwischendurch scheint aber auch mal die Sonne. Und wir müssen mit kurzen Schauern rechnen, maximal 21 Grad. Morgen dann Sonne und Wolken, ist schon ein bisschen freundlicher als heute. Es bleibt auch meist trocken und wir kriegen 22 Grad. Und der Knaller, der kommt dann übermorgen auf uns zu am Freitag. Viel Sonnenschein und sommerlich warm. 26 Grad.
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17: Es wird 13 Uhr. Ich bin Elisa Engel. Guten Tag.
3: Die Feuerwehr in Thale im Harz löscht gerade einen Großbrand im Stadtzentrum. Das Feuer ist in einer Wohnung über einem Restaurant in der Karl-Marx-Straße ausgebrochen. Zeitweise haben dort mehrere Etagen in Flammen gestanden. Inzwischen ist das Feuer aber unter Kontrolle, hat uns ein Sprecher der Leitstelle auf Nachfrage von Radio Brocken gesagt. Aktuell werden noch Glutnester in den Zwischendecken gesucht und dann eben abgelöscht. Verletzt wurde bei dem Brand in Thale niemand. Die Bewohner konnten sich rechtzeitig in Sicherheit bringen. Mehrere Nachbargebäude wurden vorsorglich evakuiert. Die Bundesregierung hat die Reform auf den Weg gebracht, um den Führerschein günstiger und das Prozedere einfacher zu machen. Konkret, der Fragenkatalog für die Theorieprüfung soll um ein Drittel schrumpfen. Außerdem sollen Fahrschulen mehr digitalen Unterricht anbieten dürfen und praktische Prüfungen etwas kürzer werden. Das sind drei von mehreren Maßnahmen, die geplant sind. Ziel ist, dass die Reform zum Jahreswechsel in Kraft tritt. Außerdem will die Bundesregierung den Zivilschutz stärken. Dafür hat sie Vorschläge von Innenminister Dobrindt beschlossen. Bis 2029 will er 10 Milliarden Euro investieren, um die Bevölkerung für etwaige Kriegs- und Krisenfälle besser zu wappnen. Unter anderem mit Notfallmaterialien, Spezialfahrzeugen und mehr Personal. Hintergrund ist vor allem die wachsende Bedrohung durch Russland. Die Bundesanwaltschaft hat in München zwei mutmaßliche chinesische Spione festnehmen lassen. Das Ehepaar soll für einen chinesischen Geheimdienst Wissenschaftler an deutschen Hochschulen kontaktiert haben. Auch bei 10 potenziellen Zeugen gab es Durchsuchungen, unter anderem in Niedersachsen, Brandenburg und Baden-Württemberg. Jetzt haben wir es eine Minute nach eins und Sie sind auf dem aktuellsten Stand, 13.01 Uhr.
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0: Und gleich 25 Sekunden. Wir schauen mal auf die Straßen hier bei uns. Die Autobahn zuerst, A2 Richtung Hannover, staut sich zwischen Irxleben und Bornstedt 15 Minuten in der Baustelle dort. Stau auf der A9 in Richtung Nürnberg zwischen Wiedemar und Großkugel. Am Schkeuditzer Kreuz dauert 10 Minuten länger. Grund hier die Baustelle und Stau im Kreis Anhalt-Bitterfeld auf der B100 in Poch. Heute ist der Anreisetag für ein Festival. Und die Blitzer stehen auf der B71 Ortsausgang Haldensleben Richtung Magdeburg, B91 Ortsumfahrung Weißenfels in Richtung Merseburg kurz vor der Saalebrücke, Eisleben, Gerbstädter Chaussee stadtauswärts am Ortseingang Halle-Reideburg aus Richtung Queis, am Ortsausgang Haldensleben Richtung Bülstringen wird geblitzt und in Köthen Güterseeweg am Funkturm. 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
0: Ja, und immer mit dabei die beste Musik für Sachsen-Anhalt. Ich habe gleich High on Emotion, die besten 80er. Chris de Burgh für Sie. Lily Allen mit Not Fair. Und wir schalten mal ein paar Gänge zurück. Können wir uns ruhig leisten. Jetzt am Nachmittag. Elton John hier, Sacrifice.

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Ah, 3 Tage frei haben wir bald. Pfingsten kommt und wir haben pünktlich dazu ein neues Ausflugsziel bekommen hier bei uns in Sachsen-Anhalt. Für alle, die es lieben, am oder auf dem Wasser zu sein. Seit 2 Stunden ist der nördliche Teil des Geiseltalsees freigegeben. Unsere Radiobocken Sachsen-Anhalt-Reporter sind da. Was sie da an ihrem Pfingstausflug alles so erleben können ab jetzt, hören sie ab 14 Uhr bei Janis Bundenkötter in der Radiobocken Nachmittagsshow. Jetzt bei uns die beste Musik für Sachsen-Anhalt von The Beloved.

0: Partybrocken hier. Schönen Mittwoch gleich mit Ademos, Ademos den 90ern und Felix Jähn spiele ich Ihnen das Beste von heute. Pride.
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0: Große Wetter-Wundertüte heute. Von Sonne bis Regen ist alles dabei. Bei Temperaturen bis 21 Grad.
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11: Wer in der Verwaltung arbeitet, der kann sich jetzt zum Digitalisierungsexperten ausbilden lassen. Die Hochschule Harz startet zum Wintersemester den Master Digitale Verwaltung, auch berufsbegleitend, mit Themen wie KI und IT-Sicherheit.
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0: Stau immer auf der A2 in Richtung Hannover zwischen Irxleben und Bornstedt in der Baustelle. 15 Minuten dauert es für Sie länger. Metallteile auf der A14 Richtung Dresden zwischen Kreuz-Bernburg und Plötzkau auf der rechten Spur. Stau im Kreis Anhalt-Bitterfeld auf der B100 in Poch. Heute ist Anreisetag für ein Festival. Eine Ölspur in Magdeburg auf der Leipziger Straße in Höhe Brennecke Straße im Kreuzungsbereich und Blitzer B71 am Ortsausgang Haldensleben Richtung Magdeburg, B91, Ortsumfahrung Weißenfels in Richtung Merseburg, kurz vor der Saalebrücke, in Eisleben, Germstädter Chaussee stadtauswärts, am Ortseingang Halle-Reideburg aus Richtung Queis, Ortsausgang Haldensleben in Richtung Bözdringen und Köthen wird geblitzt, im Güterseeweg am Funkturm. 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
0: Schönen Mittwoch.

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0: Kurze Ärmel, kurze Hose oder Sommerkleid. Spätestens Freitag ziehen wir uns wieder leichter an. 26 Grad werden's. Und das lange Pfingstwochenende sind wir dann gerne im Freien, um das Wetter da zu genießen.
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0: Machst du Thomas Wittenberg mit deiner Freundin ja im eigenen Garten, im ersten eigenen? 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
3: Alles Neue. Wir legen neue Beete an, wir stellen Sichtschutz, wir machen einen neuen Weg. Einfach so, dass wir es halt dann schön haben.
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0: Dauert ja gar nicht mehr so lange bis zum Feierabend. Und Sie haben eine fantastische Begleitung bis dorthin. Janis Bundenkötter in der Radio Brocken Nachmittagsshow mit den besten 80ern von Alphaville. Die Lighthouse Family mit den 90ern Lifted und Lady Gaga auch dabei. Das Beste von heute. So klingt die beste Musik für Sachsen-Anhalt hier bei Radio Brocken.
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11: Das Wetter für Sachsen-Anhalt. Wir sehen so ein paar Regenwolken auf dem Radio Brocken Wetterradar, vor allem im Harz. Temperaturen gerade um 17 Grad. Die messen wir in Tauhard bei Bad Bibra, auch in Gentin. Mit Sonne schaffen wir es heute noch auf 21 Grad. Die zeigt sich auch ab und zu mal, aber eben auch diese Wolken, die immer mal wieder Schauer bringen über den Nachmittag hinweg. Der Wettertrend für Sachsen-Anhalt. Morgen Sonne und Wolken im Mix. Es bleibt mild bei bis 22 Grad. Am Freitag auch meist freundlich und trocken und auch schon sommerlich warm. Bis 26 Grad sind dann schon drin.
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13: Es ist 14 Uhr. Ich bin Elisa Engel. Guten Tag. Der Führerschein soll günstiger werden. Die Bundesregierung hat heute die Pläne dafür auf den Weg gebracht. Konkret soll unter anderem der Theorieunterricht auch digital möglich sein. Fahrlehrer sollen selbst entscheiden können, wie viele Sonderfahrten ein Fahrschüler braucht, also über Land, nachts und auf der Autobahn. Und es ist auch eine zentrale Datenbank mit Preisen und Erfolgsquoten aller Fahrschulen geplant. Verkehrsminister Schnieder will, dass die Reform zum Jahreswechsel in Kraft tritt. Bei einem Großbrand in Thale sind mehrere Etagen eines Gebäudes in der Innenstadt in Brand geraten. Ausgebrochen ist das Feuer in einer Wohnung über einem Restaurant in der Karl-Marx-Straße. Die Bewohner konnten sich rechtzeitig retten. Mehrere Nachbargebäude wurden evakuiert. Verletzt wurde niemand. Inzwischen ist der Brand in Thale unter Kontrolle. Jetzt werden Glutnester in den Zwischendecken gelöscht. Binnen 24 Stunden nach dem Start sind fast 17.000 Anträge für die neue E-Auto-Kaufprämie eingegangen. Das hat Umweltminister Carsten Schneider bekannt gegeben. Der staatliche Zuschuss kann bis zu 6.000 Euro betragen und soll für bis zu 800.000 Fahrzeuge reichen. Die Wohnausstatterkette Hammer ist pleite und stellt den Betrieb jetzt ein. Die letzten 21 Filialen schließen bis Ende des Monats. Laut Insolvenzverwalter gab es zwar mehrere Interessenten, aber alle unverbindlichen Angebote sind dann doch zurückgezogen worden. Den 1.100 Beschäftigten wurde schon gekündigt. Die Pleitewelle im Einzelhandel ist laut einer Analyse der Allianz auf dem höchsten Stand seit 10 Jahren. Zuletzt hatten auch die Ketten McGuides und Depot Insolvenzanträge gestellt. Und das ist die gute Nachricht aus Sachsen-Anhalt. Der Rettungsdienst in der Altmark wird besser aufgestellt. Heute war Spatenstich für die neue Rettungswache in Klietz. Jetzt haben wir es 2:02 und Sie sind auf dem aktuellsten Stand.
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11: Stau auf der A2 Richtung Hannover zwischen Irxleben und Bornstedt. Eine Viertelstunde brauchen Sie da länger in der Baustelle. Gegenstände liegen auf der A36 Richtung Bernburg zwischen Halberstadt und Blankenburg-Mitte auf der linken Spur. Ein Metallteil noch auf der A38 Richtung Göttingen zwischen Bad Lauchstädt und dem Dreieck Halle Süd auf der linken Spur. Stau gibt es im Kreis Anhalt-Bitterfeld auf der B100 in Poch, da ist heute Anreisetag für ein Festival. Und es gibt eine Ölspur in Magdeburg auf der Leipziger Straße Höhe Brennecke-Straße im Kreuzungsbereich. Blitzer stehen noch auf der B71 am Ortsausgang Haldensleben Richtung Magdeburg. B91 Ortsumfahrung Weißenfels Richtung Merseburg, kurz vor der Saalebrücke. In Bernburg blitzen sie in der Halleschen Landstraße stadtauswärts, hat uns Anja gemeldet. Dankeschön. Am Ortseingang Halle-Reideburg wird geblitzt aus Richtung Queis. Am Ortsausgang Haldensleben Richtung Bülstringen und in Köthen im Güterseeweg am Funkturm. Melden Sie Staus und Blitzer kostenlos unter 08000 52 58 52.
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11: Schönen Mittwoch. Ein ganz besonders schöner Mittwoch heute im Saalekreis. Da wurde heute mit Sekt angestoßen. Gab ordentlich was zu feiern am Geisetalsee. Der wird für Touris und Wassersportler jetzt noch attraktiver. Was auf uns zukommt für diesen Sommer, das hören Sie in einer Viertelstunde hier in der Radio Brocken Nachmittagsshow. Machen Sie sich einen tollen Nachmittag mit uns.

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0: Ein Riesenhighlight für den Tourismus bei uns in Sachsen-Anhalt heute. Radio Brocken ist bei ihm.
1: Auf diesen Erfolg, auf diese Geschichte und auf das, was wir hier haben. Alles Gute, zum Wohl.
2: Zum Wohl. Zum Wohl.
0: Der Landrat vom Saalekreis, Hartmut Hanschak, ist super happy. Seit heute geht Baden, Bootfahren und Wassersport generell auch offiziell im Nordteil vom Geiseltalsee rund um Stöpnitz.
3: Also das ist für die Region schon wieder ein ganz, ganz bedeutsamer Tag heute. Weil wir haben Geschichte heute umgesetzt, die dazu geführt hat, dass das ein Raum geworden ist, wo Menschen sich wieder wohlfühlen können. Und diese Entwicklung ist einfach großartig und ich bin ganz, ganz stolz, dass wir dies geschafft haben heute.
0: Ist ja auch Wahnsinn, dass dort, wo früher mal so ein riesiges Braunkohletagebaugebiet war, jetzt so eine richtig tolle Wohlfühloase in den letzten Jahren entstanden ist. Und dann halt jetzt nicht nur im Süden rund um Mücheln und Braunsbedra, sondern ab sofort auch im Norden. Werde ich mir im Sommer auf jeden Fall mal anschauen, was da Neues Schönes entstanden ist. Ich bin immer gerne dort am Geiseltalsee und wollte auch schon mal mit Freunden so ein Wochenende auf dem Hausboot verbringen. Kommen wir sogar ab sofort weiter raus auf den See damit. Auch für sowas ist der Geiseltalsee immer eine Top-Adresse. Machen Sie sich einen schönen Nachmittag. Radio Brocken ist an Ihrer Seite. Jetzt mit Pink.

0: Mit der besten Musik für Sachsen-Anhalt geht's durch ihren Mittwochnachmittag. Hier ist Radio Brocken, gleich mit meiner persönlichen Gute-Laune-Nummer schlechthin. Also wenn man die laut dreht, dann kriegt man automatisch richtig gute Laune. Jimmy Somerville mit You Make Me Feel. Dann haben wir noch Lady Gaga dabei mit einer echten Power-Nummer. Abracadabra und die Bee Gees machen den Start nach 2:30 mit You Win Again.
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0: Das Wetter für Sachsen-Anhalt ist an diesem Nachmittag sehr wechselhaft. Immer mal wieder ziehen Schauer durch und es gibt auch einzelne Gewitter bei um die 18 Grad.
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9: Junge Menschen in Sachsen-Anhalt wünschen sich mehr Mitsprache, bessere Freizeitangebote und mehr Räume, um sich zu treffen und auszutauschen. So steht es im neuen Kinder- und Jugendbericht des Landes. Die größten Sorgen der Jugendlichen sind steigende Preise, Zukunftsperspektiven und gesellschaftliche Entwicklungen. Stichwort Corona, Politik und Klima. Befragt wurden dafür Menschen zwischen 6 und 27 und auch Fachkräfte. Die Schlussfolgerung? Es ist wichtig, mit jungen Leuten zu sprechen, statt über sie. Laura Schmidt, Radio Brocken, Magdeburg.
10: Im Saalekreis kann bald jeder, der Lust hat, ins Ehrenamt reinschnuppern. Am 26. und 27. Juni gehen die Freiwilligentage in die mittlerweile 5. Runde. Vereine und Initiativen können ihre Mitmachaktionen ab sofort bei der Freiwilligenagentur anmelden. Jeder, der Lust hat, kann dann an diesen beiden Tagen mal mithelfen und sich ausprobieren, ohne langfristige Verpflichtung. Dirk Rosenberg, Radio Brocken, Merseburg.
11: Das ist die gute Nachricht aus Sachsen-Anhalt. Der Vorplatz des Harztheaters in Halberstadt soll zum Treffpunkt für Kunst und Kultur werden. Der Theaterförderverein hat mit der Stadt den Vertrag für die Umgestaltung des Hans-Auen-Müller-Platzes unterschrieben. Geplant sind auch Kulturnächte direkt vor dem Theater. Sebastian Berger, Radio Brocken, Halberstadt.
0: Mehr Nachrichten von unseren Sachsen-Anhalt-Reportern 3:30.
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0: Baustellenstau auf der A2 Richtung Hannover. Zwischen Irxelim und Bornstedt brauchen Sie eine Viertelstunde länger. Mehrere Plastikteile liegen auf der A9 Richtung Berlin zwischen Bad Dürrenberg und dem Rastplatz Bachfurt nach einem Unfall. Gegenstände haben wir auf der A36 Richtung Bernburg zwischen Halberstadt und Blankenburg-Mitte auf der linken Spur. Stau im Kreis Anhalt-Bitterfeld auf der B100 in Poch wegen dem Anreisetag für ein Festival. Ohne Ölspur gibt's in Magdeburg auf der Leipziger Straße Höhe Brennecke Straße im Kreuzungsbereich. Blitzer stehen noch auf der B71 am Ortsausgang Haldensleben Richtung Magdeburg. B91 Ortsumfahrung Weißenfels Richtung Merseburg, kurz vor der Saalebrücke. In Bernburg blitzen sie in der Halleschen Landstraße statt auswärts. Am Ortseingang Halle-Reideburg aus Richtung Queis. Am Ortsausgang Haldensleben Richtung Bültringen und in Köthen noch im Güterseeweg am Funkturm. 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
8: 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Helfen Sie den Helfern und bilden Sie bei Stau und stockendem Verkehr eine Rettungsgasse. 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
0: Tiere, die können ihr wichtigstes Körperteil nicht sehen und kommen trotzdem klar. Insektenklugscheißerwissen vom durchgeknallten Angerstein in 7 Minuten.

0: Das geht Power für die Aufgaben, die bis zum Feierabend noch anfallen. Pakete ausliefern unter Zeitdruck, Kundenangebote schreiben oder den Dienstplan für den Sommer fertig machen, wo viele Urlaub haben. Die beste Musik für Sachsen-Anhalt bei Radio Brocken, die motiviert genau dafür. Und unser durchgeknallter Klugscheißer, der sorgt jetzt dafür, dass Sie trotz Arbeitsstress auch immer was zum Schmunzeln haben.
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3: Stellen Sie sich mal vor, Sie könnten Ihre eigenen Arme nicht sehen. Gruselig, oder? Aber so geht es Schmetterling. Ihre Augen sind so blöd am Körper dran, dass sie ihre eigenen Flügel nicht sehen. Ist irre. Dabei sind die doch so schön bunt, ja? Also die Schmetterlinge. Wirklich schade für die Kleinen, ne? Genauso bunt sind übrigens gerade meine Zehennägel lackiert. Die kann ich auch nicht sehen. Da ist was Großes im Weg. Also, wenn ich hier so nach unten gucke.
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0: Das klingt doch erstmal für Eltern von Teenagern wunderbar. Der Führerschein soll bald nicht mehr ganz so teuer und auch nicht so kompliziert sein. Radio Brocken ist hier. Das Bundeskabinett hat heute beschlossen, dass es keine Präsenzpflicht mehr in der Fahrschule geben soll. Das finde ich krass. Stattdessen kannst du einfach zu Hause bleiben und digital lernen. Weniger Theoriefragen soll es auch noch geben, kürzere Prüfungen. Das sind nur so ein paar Beispiele. Christian Thörmer ist Fahrlehrer in Halle. Wie findest denn du das, was die da planen?
1: Nicht alles an der geplanten Reform ist schlecht, das muss man ganz klar sagen. Also die Reduzierung des Fragenkataloges, das halte ich absolut für nachvollziehbar und für sinnvoll. Ich finde es auch sinnvoll, dass die Prüfungszeit wieder etwas reduziert werden soll. Die wurde ja erst vor ein paar Jahren erhöht. Das Kernproblem liegt darin, dass diese Reformen nicht dafür geeignet sind, um am Ende den Führerschein wirklich günstiger zu machen. Auf jeden Fall nicht, wenn die Verkehrssicherheit nicht beeinträchtigt werden soll.
0: Was auch neu ist, die Sonderfahrten sollen reduziert werden. Also die Fahrten auf der Autobahn, bei Nacht oder auch die Überlandfahrten. Und wenn du das hörst, dann gehen bei dir die Alarmglocken an.
1: Wird das jemand machen, wird es viele Verkehrstote geben. Wenn viele junge Menschen anstatt 5 Einheiten auf der Landstraße nur noch einmal 45 Minuten auf der Landstraße war, können die definitiv nicht die ganzen Herausforderungen bewältigen.
0: Das sind ja auch Erfahrungen, die du als Fahrlehrer besser einschätzen kannst als irgendwelche Politiker in Berlin. Aber diese Reform, die muss sowieso erstmal noch durch den Bundestag und Bundesrat. Und dann soll es nächstes Jahr soweit sein. Wenn es günstiger und unkomplizierter wird, ja eigentlich erstmal gut.

0: Unsere Musik motiviert auf Arbeit. Ganz viel davon auch gleich in der nächsten halben Stunde. Mike and the Mechanics spielen wir Ihnen mit einem der besten 80er. Journey sind dabei, Don't Stop Believing. Und das Beste von heute gibt's dazu. Taylor Swift dann auch für Sie am Start.
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2: 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Stinkt schön. 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
1: Unsere Radio Brocken Sachsen-Anhalt-Reporterin Isabella Körbs macht sich für uns schlau. 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
0: Viele Regenwolken sehen wir gerade auf dem Radio Brocken Wetterradar. In Hüttenrode bei Blankenburg kam ordentlich was runter. Da ein bisschen kühler, 14 Grad. Möckern meldet gerade 18. Insgesamt bleibt das heute wechselhaft heute Nachmittag. Tauscht alles munter durch bei bis 21 Grad. Der Wettertrend für Sachsen-Anhalt. Morgen mit Sonne und Wolken, die sich abwechseln. Meist trocken dann bei bis 22 Grad. Am Freitag auch, dann wird sogar noch ein Tick wärmer. Wahrscheinlich sogar bis 26 Grad drin.
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2: Es ist 15 Uhr. Ich bin Elisa Engel. Guten Tag. Die Bundesregierung hat die Reform auf den Weg gebracht, um den Führerschein günstiger und das Prozedere einfacher zu machen. Konkrete Maßnahmen unter anderem: Der Fragenkatalog für die Theorieprüfung soll um ein Drittel schrumpfen. Außerdem sollen Fahrschulen mehr digitalen Unterricht anbieten dürfen und praktische Prüfungen etwas kürzer werden. Ziel ist, dass die Führerscheinreform zum Jahreswechsel in Kraft tritt. Das Smartphone soll zum Ausweis werden. Das Kabinett hat heute auch konkrete Schritte für eine digitale Brieftasche beschlossen. Ab dem 2. Januar soll der Personalausweis aufs Handy kommen. Gleichzeitig sollen ältere Menschen ihren Ausweis nicht mehr erneuern müssen. Wer beim letzten Antrag schon 70 oder älter war, ist raus aus der Pflicht. Der Großbrand im Stadtzentrum von Thale im Harz ist gelöscht. Am Vormittag war in einem mehrstöckigen Haus ein Feuer ausgebrochen, wohl im Küchenbereich eines Restaurants im Erdgeschoss. Der Einsatzleiter hat auf Nachfrage von Radio Brocken gesagt, die untere Etage ist komplett ausgebrannt. Auch oben gibt es schwere Schäden und das Haus ist unbewohnbar. Nachbargebäude sind verraucht, aber weiter bewohnbar. Sie wurden zeitweise evakuiert. Verletzt wurde niemand. Zur Brandursache in Thale ermittelt jetzt die Polizei. Die Bundesanwaltschaft hat in München zwei mutmaßliche chinesische Spione festnehmen lassen. Das Ehepaar soll für einen chinesischen Geheimdienst Wissenschaftler an deutschen Hochschulen kontaktiert haben. Auch bei 10 potenziellen Zeugen gab es Durchsuchungen, unter anderem in Niedersachsen, Brandenburg und Baden-Württemberg. Und das ist die gute Nachricht aus Sachsen-Anhalt. Ein Kinderpodcast aus Landsberg im Saalekreis hat die Chance auf den Deutschen Kinder- und Jugendpreis. Und zwar in der Kategorie Publikumspreis. Der ist mit 3.000 Euro dotiert. Das Voting läuft noch bis nächsten Dienstag. Den Link zum Abstimmen finden Sie auf radiobrocken.de. Jetzt haben wir es 2:02 und Sie sind auf dem aktuellsten Stand.
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0: Baustellenstau gerade auf der A2 Richtung Hannover. Zwischen Irxleben und Bornstedt brauchen Sie eine Viertelstunde länger. Dann gibt es einen Unfall auf der A9 Richtung Berlin zwischen Bad Dürrenberg und dem Rastplatz Bachfurt auf der rechten Spur. Gegenstände liegen auf der A36 Richtung Bernburg zwischen Halberstadt und Blankenburg-Mitte auf der linken Spur. Dann noch eine Ölspur in Magdeburg auf der Leipziger Straße Höhe Brennecke Straße im Kreuzungsbereich. Und zwei Hunde sind entlaufen auf der B71. Vorsicht dort zwischen Letzlingen und der Straße nach Born. Blitzer haben wir noch auf der B71 am Ortsausgang Haldensleben Richtung Magdeburg. B91, Ortsumfahrung Weißenfels Richtung Merseburg, kurz vor der Saalebrücke. In Bernburg in der Hallischen Landstraße, stadtauswärts. Am Ortseingang von Halle-Reideburg, wenn Sie aus Richtung Queis kommen. Am Ortsausgang von Haldensleben Richtung Bülstringen. Und in Köthen blitzen Sie im Güterseeweg am Funkturm. Melden Sie Staus und Blitzer kostenlos unter 08000 52 58 52.
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0: Glückwunsch an den frischen Lotto-Millionär aus dem Saalekreis. 1,2 Mille im Euro-Jackpot gewonnen. Wie werden das bei Ihnen, wenn Sie im Lotto eine Million gewinnen? Würden Sie es weitererzählen? Und wenn ja, wem? Melden Sie sich rein per WhatsApp. Über die Radio Brocken App geht das ganz easy. Ihre Meinung dazu in einer Viertelstunde.

0: Tsching, hat's gemacht. Bei einem Lottospieler im Saalekreis. Der hat jetzt ganz frisch im Euro-Jackpot 1,2 Millionen Euro gewonnen. Wahrscheinlich hätte ich, wenn ich es gewesen wäre, im ersten Moment den Impuls, allen davon zu erzählen. Sowas kann man ja irgendwie für sich alleine kaum verarbeiten. Aber am Ende wäre ich wahrscheinlich, glaube ich, trotzdem vernünftig und würde schweigen. Wie ist es bei Ihnen? Karin hat sich dazu hier in die Radio Brocken Nachmittagsshow gemeldet.
1: Also wenn ich Lotto gewinne, würde ich das nur meiner Familie erzählen, weil allen anderen geht das nichts an. Weil wahrscheinlich hat man dann mehr Feinde wie Freunde oder umgedreht. Letztendlich geht das keinem was anderes. Ist halt irgendwie auch privat und Vertrauen ist gut, Kontrolle ist besser. Manchmal in der heutigen Welt ist das alles nicht mehr so easygoing, jemandem überhaupt zu vertrauen.
0: Ja, man spricht ja auch sonst mit nicht jedem über seine Finanzen, außer vielleicht mit einem engsten Familienkreis. Ich hätte irgendwie Angst, dass am Ende von so einem Lottogewinn alle ankommen und ein Stück abhaben wollen vom Kuchen oder sagen, du bist doch Lottomillionär, du kannst den ganzen Urlaub doch alleine zahlen. Dann ist alles Geld, was man so hat, auch schneller wieder weg, als man gucken kann, glaube ich. Wem würden Sie von einem Lotto-Millionengewinn erzählen? Würden Sie es überhaupt jemandem erzählen? Schicken Sie da uns doch gerne eine WhatsApp-Sprachnachricht an die 0345 20 44 300 hier ins Radio Brockenstudio. Sich irgendwann mal diese Frage selber konkret stellen zu müssen, ne? Dieses Problem hätten wir doch alle gerne.

0: Hier ist Radio Brocken mit gleich zwei Sofortmeldungen aus der Verkehrszentrale. Einmal Reifenteile auf der A9 Richtung Nürnberg zwischen dem Rastplatz Rosselquelle und Köselitz. Und dann gibt es noch Holzteile auf der A14 Richtung Dresden zwischen der Raststätte Plötzetal und Lübbe-Jün. 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Und dazu die beste Musik für Sachsen-Anhalt. Gleich nach 3:30 von Herbert Grönemeyer oder auch Mike Oldfield.
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0: Das Wetter für Sachsen-Anhalt an diesem Nachmittag oft sehr regnerisch. Immer mal wieder gibt es aber auch sonnige Momente bei um die 18 Grad.
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10: Es ist ein Meilenstein am Geiseltalsee. Der Nordteil darf jetzt auch genutzt werden. Am östlichen Rand dürfen Kitesurfer aufs Wasser und auch Boote mit mehr PS können auf dem See fahren. Der ehemalige Braunkohletagebau war ab 2003 geflutet worden und ist inzwischen ein Touristenmagnet. Dirk Rosenberg, Radio Brocken, Müchelm.
11: Wie hat eigentlich ein Krankenhaus früher und heute gerochen? Und was verrät das über Medizin und Gesellschaft? Diese Frage erforscht jetzt eine Medizinhistorikerin der Unimedizin Magdeburg. Sie sagt, wir verbinden Gerüche immer mit Gefühlen, Vorurteilen und gesellschaftlichen Normen. Schon allein deshalb finden viele, dass Pflege streng riecht, ärztliche Arbeit dagegen sauber. Für ihre Forschung sucht sie jetzt Zeitzeugen aus Deutschland, Österreich und der Schweiz. Laura Schmidt, Radio Brocken, Magdeburg.
12: Das ist die gute Nachricht aus Sachsen-Anhalt. Schüler in Bitterfeld bekommen ihr eigenes Gericht, um Konflikte untereinander fair selbst zu lösen. Vom Land gab es jetzt Geld für den Verein Jugendclub 83. In Sachsen-Anhalt gibt es schon mehrere Schülergerichte. Jugendliche lernen dort, kleinere Vergehen eigenverantwortlich zu verhandeln. Conny Bohls, Radio Brocken, Bitterfeld-Wolfen.
0: Mehr Nachrichten von unseren Sachsen-Anhalt-Reportern um 4:30.
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0: Baustellenstau gerade auf der A2 Richtung Hannover zwischen Irxleben und Bornstedt. Eine Viertelstunde brauchen Sie hier länger. Dann liegen Reifenteile auf der A9 Richtung Nürnberg zwischen dem Rastplatz Rosselquelle und Köselitz. Unfall auf der A9 Richtung Berlin zwischen Bad Dürrenberg und dem Rastplatz Bachfurt auf der rechten Spur. Und Holzteile noch auf der A14 Richtung Dresden zwischen der Raststätte Plötzetal und Lübbe-Jün auf allen Spuren. Blitze haben wir noch auf der A2 Richtung Berlin am Rastplatz Ihlegrund. B71 in Letzlingen Richtung Haldensleben. In Bernburg blitzen sie auf der Hallischen Landstraße statt auswärts. In Grobleben Richtung Tangermünde. Am Ortseingang Halle Reideburg noch, wenn sie aus Richtung Queis kommen. Und in Köthen im Güterseeweg am Funkturm. 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
0: Wenn Sie auf Arbeit gerade nicht weiterkommen, einfach kurz eine andere Aufgabe lösen. Wie unser Familienquiz. Rätseln Sie mit in einer Viertelstunde. Hey.

Mit Radio Brocken und der besten Musik für Sachsen-Anhalt durch den Nachmittag. Jetzt von Herbert Grönemeyer. Vor ein paar Wochen ist er 70 geworden. Man sieht es ihm überhaupt nicht an. Sein cooles Auftreten, so mit der modernen Brille, immer gut gekleidet. Das macht schon was aus. Und auf seinen Konzerten macht er nach wie vor die Hallen und Arenen voll. Kommt nächstes Jahr auch im Sommer für Konzerte nach Leipzig, Berlin oder Hannover. Gibt sogar noch Tickets dafür. Hier ist er mit Kinder an die Macht bei Radio Brocken.

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1: Wo produziert der Süßigkeitenhersteller Zetti die Knusperflocken zum Beispiel oder Bambina?
2: In Salz.
1: Buchstabier Rhabarber.
2: Oh Gott. R-H-A-B-A-B-A-B-A-B-A-B-A-B-A-B-A-B-A-B-A-B-A-B-A-B-A-B-A-B-A-B-A-B-A-B-A-B-A-B-A-B-A-B-A-B-A-B-A-B-A-B-A-B-A-B-A-B-A-B-A-B-A-B-A-B-A-B-A-B-A-B-A-B-A-B-A-B-A-B-A-B-A-B-A-B-A-B-A-B-A-B-A-B-A-B-A-B-A-B-A-B-A-B-A-B-A-B-A-B-A-B-A-B-A-B-A-B-A-B-A-B-A-B-A-B-A-B-A-B-A-B-A-B-A-B-A-B-A-B-A-B-A-B-A-B-A-B-A-B-A-B-A-B-A-B-A-B-A-B-A-B-A-B-A-B-A-B-A-B-A-B-A-B-A-B-A-B-A-B-A-B-A-B-A-B-A-B-A-B-A-B-
1: Ja. Und dann einfach noch Bär.
3: Ja.
1: So. Und was ist die Hauptzutat von Porridge?
2: Haferflocken.
3: Glückwunsch, liebe Silke, zu eurem Kekspaket von Vikana.
4: Oh ja, ich freue mich.
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0: Das Büro leert sich. Wenn Sie noch die Stellung halten, sind wir gerne bei Ihnen mit der besten Musik für Sachsen-Anhalt hier bei Radio Brocken. Die besten 80er nach 16 Uhr mit Cock Robin. Berlin spielen wir Ihnen, Take My Breath Away. Und das Beste von heute auch am Start. Michael Schulte mit 5 AM spielen wir Ihnen auch.
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2: Um miteinander weiterzukommen, brauchen wir eine stabile Verbindung. Das ist im echten Leben so und genauso in der digitalen Welt. 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Digitalministerin Lydia Hüskens.
3: Ja, natürlich. Wir werben jetzt kontinuierlich dafür. Wir sind fest überzeugt davon, dass Sachsen-Anhalt zukunftsfähig ist, nur mit einer entsprechenden Glasfaserinfrastruktur.
2: Und dass wir diese zusammen ermöglichen.
3: Also was mir wichtig ist, ist, dass wirklich diejenigen, die jetzt sagen, ja, ich möchte gerne mein Haus entsprechend anschließen lassen. Sich überlegen, habe ich in der Nachbarschaft zum Beispiel auch ältere Nachbarn. Dass man mit denen ins Gespräch geht. Dass man auch nochmal versucht, aktiv den Vorteil klarzumachen, um möglichst viele Menschen dafür zu begeistern, sich mit anschließen zu lassen. Das ist gerade jetzt in der Phase des sogenannten eigenwirtschaftlichen Ausbaus für uns alle die günstigste Variante. Natürlich aber auch für den Ort oder den Ortsteil, der da ausgebaut werden soll.
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0: Sind das großartige Aussichten zu Pfingsten hier im Wetter für Sachsen-Anhalt. Da bekommen wir um die 25 Grad und ganz viel Sonne. Jetzt müssen wir uns erstmal noch heute durch dieses wechselhafte Wetter kämpfen mit viel Regen und auch Gewittern. 17 Grad in Hettstedt, aktuell 19 in Schmilkendorf bei Wittenberg. Das wechselt heute den ganzen Tag über immer mal wieder durch das Wetter. Morgen dann schon deutlich trockener. Kaum noch Regen, dazu Sonne und Wolken im Mix bis 22 Grad und am Freitag wärmer und sonniger.
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14: Es ist 16 Uhr. Ich bin Elisa Engel. Guten Tag. Deutschland darf fast 300 Millionen Euro in Halbleiterfabriken stecken. Eine davon in Bitterfeld-Wolfen. Die EU-Kommission hat die Beihilfe jetzt genehmigt. Die Firma Zadient soll 66 Millionen Euro bekommen. Sie will in Bitterfeld mit einem neuen Verfahren ultrareines Siliziumkarbid für Chips produzieren. Außerdem will die Bundesregierung 222 Millionen an ein Werk in Baden-Württemberg vergeben, das Maschinen für die Chipproduktion herstellt. Bei einem Großbrand im Zentrum von Thale im Harz ist Schaden von 500.000 Euro entstanden. Am Vormittag war das Feuer in einem mehrstöckigen Haus ausgebrochen. Wohl im Erdgeschoss, in dem sich ein Restaurant befindet, hat uns der Einsatzleiter auf Radio Brocken Nachfrage gesagt. Inzwischen ist das Feuer gelöscht. Das Haus ist unbewohnbar. Das Erdgeschoss komplett ausgebrannt. Verletzt wurde niemand. Der Führerschein soll billiger werden. Heute hat die Bundesregierung die Reform auf den Weg gebracht. Die Kernpunkte: mehr Digitalunterricht und mehr Fahrstunden im Simulator. Außerdem hat das Kabinett heute die Pläne in die Wege geleitet, den Personalausweis digital auf dem Smartphone zu speichern. Das soll voraussichtlich ab 2. Januar möglich sein. Künftig können Gemeindenotfallsanitäter und Telenotärzte den Rettungsdienst in ganz Sachsen-Anhalt verstärken. Der Landtag hat heute ein neues Rettungsdienstgesetz beschlossen. Bisher liefen nur Pilotprojekte in einzelnen Landkreisen. Gemeindenotfallsanitäter rücken immer dann aus, wenn sich schon beim Anruf in der Leitstelle abzeichnet, dass kein Krankenwagen benötigt wird. Telenotärzte werden digital zum Einsatzort hinzugeschaltet und können den Sanitätern vor Ort Anweisungen geben. Und das ist die gute Nachricht aus Sachsen-Anhalt. Am Bahnhof in Sangerhausen gibt es jetzt mehr Parkmöglichkeiten. Die Stadt hat den Parkplatz am Bonnhöfchen um 64 Stellplätze erweitert. Bäume und eine Hecke sorgen außerdem dafür, dass es eben nicht nur grauer Asphalt ist. Jetzt haben wir es 4:02 und Sie sind auf dem aktuellsten Stand.
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0: Baustellenstau auf der A2 Richtung Hannover zwischen Irxleben und Bornstedt. Eine Viertelstunde brauchen Sie hier länger. Unfall dann noch auf der A9 Richtung Berlin zwischen Bad Dürrenberg und dem Rastplatz Bachfurt auf der rechten Spur. Und ein kaputtes Auto steht in Halle-Reideburg im Kreuzungsbereich Richtung A14. Blitzer stehen noch auf der A2 Richtung Berlin am Rastplatz Ihlegrund. B71 in Letzlingen Richtung Haldensleben. In Bernburg blitzen sie auf der Hallischen Landstraße statt auswärts. In Grobleben Richtung Tangermünde. Dann noch am Ortseingang Halle-Reideburg, wenn Sie aus Richtung Queis kommen. Und in Köthen im Güterseeweg am Funkturm. Melden Sie Staus und Blitzer kostenlos unter 08000 52 58 52.
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0: Wir bringen Sie mit viel Musik in den Feierabend. Bisschen WM-Feeling gleich bei uns mit dem offiziellen Song dazu von 2010, Waving Flag von K-Nan. Aber ich trinke wieder die Vuvuzelas vor Augen. Vorher noch Berlin mit ihrem 80er-Hit aus Top Gun. Und los geht's mit Michael Schulte.

0: Kommen Sie gut in den Feierabend mit Radio Brocken. 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Gemüse einpflanzen, rumwerkeln in der Garage, die Wäsche nach dem Regen wieder raushängen. 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

0: Schönen Start in den Feierabend. Radio Brocken ist dabei mit der besten Musik für Sachsen-Anhalt. Die besten 80er kommen von Nick Kershaw. Das Electric Light Orchestra haben wir mit dabei. Und das Beste von heute kommt von Leonie. Don't worry, nach 16:30.
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0: Gegen Abend ziehen die meisten Schauer dann langsam ab. Erst am späteren Abend und in der Nacht kommt dann noch mal ein bisschen was nach. Temperaturen aktuell noch um 18 Grad.
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14: Junge Menschen in Sachsen-Anhalt wünschen sich mehr Mitsprache, bessere Freizeitangebote und mehr Räume, um sich zu treffen und auszutauschen. So steht es im neuen Kinder- und Jugendbericht des Landes. Die größten Sorgen der Jugendlichen sind steigende Preise, Zukunftsperspektiven und gesellschaftliche Entwicklungen. Stichwort Corona, Politik und Klima. Befragt wurden dafür Menschen zwischen 6 und 27 und auch Fachkräfte. Die Schlussfolgerung? Es ist wichtig, mit jungen Leuten zu sprechen, statt über sie. Laura Schmidt, Radio Brocken, Magdeburg.
15: Im Saalekreis kann bald jeder, der Lust hat, ins Ehrenamt reinschnuppern. Am 26. und 27. Juni gehen die Freiwilligentage in die mittlerweile 5. Runde. Vereine und Initiativen können ihre Mitmachaktionen ab sofort bei der Freiwilligenagentur anmelden. Jeder, der Lust hat, kann dann an diesen beiden Tagen mal mithelfen und sich ausprobieren, ohne langfristige Verpflichtung. Dirk Rosenberg, Radio Brocken, Merseburg.
16: Das ist die gute Nachricht aus Sachsen-Anhalt. Der Vorplatz des Harztheaters in Halberstadt soll zum Treffpunkt für Kunst und Kultur werden. Der Theaterförderverein hat mit der Stadt den Vertrag für die Umgestaltung des Hans-Auen-Müller-Platzes unterschrieben. Geplant sind auch Kulturnächte direkt vor dem Theater. Sebastian Berger, Radio Brocken, Halberstadt.
0: Mehr Nachrichten von unseren Sachsen-Anhalt-Reportern um 17:30.
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0: Baustellenstau immer noch auf der A2 Richtung Hannover zwischen Irxleben und Bornstedt. Eine Viertelstunde brauchen Sie länger. Unfall auf der A9 Richtung Berlin zwischen Bad Dürrenberg und dem Rastplatz Bachfurt auf der rechten Spur. Und ein kaputtes Auto steht in Halle-Reideburg im Kreuzungsbereich Richtung A14. Blitze haben wir noch. Auf der A2 Richtung Berlin am Rastplatz Ilegrund. B71 in Letzlingen Richtung Haldensleben. In Bernburg, Hallische Landstraße stadtauswärts. In Grobleben blitzen sie Richtung Tangermünde. Am Ortseingang von Halle-Reideburg, wenn sie aus Richtung Queis kommen. Und in Köthen im Güterseeweg am Funkturm. 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
0: Bei dieser Fußball-WM gibt es einen TV-Experten, der einfach mal nur aus Fansicht auf die Dinge schaut. Und der kommt auch noch aus Sachsen-Anhalt. Sie hören's in 8 Minuten.

Einer der mit Abstand bekanntesten Sachsen-Anhalter wird TV-Experte bei der Fußball-WM. Tom Kaulitz von den Magdeburger Jungs von Tokyo Hotel. Der soll für Magenta TV mit der Fanbrille auf die Spiele schauen. Finde ich persönlich gar nicht schlecht, mal so einen anderen Blick zu bekommen als nur den von den Ex-Profis. Die sind ja so mehr auf Taktik aus und die Fans mehr so auf Emotionen. Und da werden wir Zuschauer auch mal gut abgebildet. 3 Wochen sind es noch, bis es losgeht. Und ich glaube, wenn erstmal diese ganzen Endspiele vorbei sind mit DFB-Pokalfinale, Champions-League-Finale und allem, was da jetzt noch so kommt, dann geht bei mir auch langsam die Vorfreude los. Aber so als Fußballfan passiert einfach bis zur WM noch viel zu viel. Die beste Musik für Sachsen-Anhalt, die passt auch ganz gut zur WM in den USA. Calling America vom Electric Light Orchestra jetzt.

0: Das passt doch hervorragend, dass wir zu Pfingsten Badewetter kriegen sollen. Radio Brocken ist bei Ihnen. Seit heute können Sie baden, Boot fahren und Wassersport generell machen. Ganz offiziell auch im Nordteil vom Geiseltalsee, so rund um Störtnitz. Bisher ging das nur im Süden, rund um Müchen und Braunsbedra. Ich persönlich finde das super cool, dann verteilt sich alles ein bisschen mehr über den ganzen See. Kein dichtes Gedränge mehr so an den Badestränden. Mit dem Boot einfach mal weiter auf dem See rausfahren, da wo man noch nicht lang geschippert ist, ist doch auch cool. Finden auch nicht nur die Touris gut, auch die Einheimischen wie Caroline aus Müchen.
1: Ich freue mich sehr, dass es dieser Teil des Geiseltals jetzt weiter erweitert wird. Es ist ein total schöner Platz zum Schlendern, zum Bummeln, zum Seele baumeln lassen. Wir können hier Wein genießen, Fahrrad fahren, Boot fahren. Also ich denke, ob Kleinstadt oder Großstadt, es ist immer ein Ziel wert.
0: Ist auch wirklich toll, dass es da so einen Rad- und Wanderweg drumherum gibt und man direkt so an diesen Weinhängen vorbeikommt. Und was auch noch neu ab heute ist am Geiseltalsee, im Osten dürfen wir jetzt auch Kitesurfen. Wird sicher voll an Pfingsten. Aber umso schöner, dass wir jetzt den ganzen See zur Verfügung haben. Schönen Feierabend mit Radio Brocken.

0: Hier ist Radio Brocken mit einer wichtigen Sofortmeldung aus der Verkehrszentrale. Ein Falschfahrer ist unterwegs auf der A36 Richtung Bernburg. Vorsicht hier in beiden Richtungen zwischen Holm-Nachterstedt und Aschersleben West. Ein Falschfahrer. 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Die beste Musik für Sachsen-Anhalt gibt's dazu. Bronski Beat spielen wir ihn. Whitney Houston ist dabei. Und das Beste von heute gibt's mit Cyrille. Frühlingshafte DJ Beats, auch gleich nach 17 Uhr dabei.
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0: Das Wetter für Sachsen-Anhalt mit vielen Regenwolken, gerade so östlich von Magdeburg. Ansonsten kommt von Niedersachsen her wieder eine Menge Sonne zu uns. Erst gegen späten Abend dann nochmal Schauer möglich überall. 17 Grad aktuell in Mückenbusch bei Havelberg, 18 sind es in Querfurt. Der Wettertrend für Sachsen-Anhalt, morgen Sonne und Wolken im Mix, kaum noch Regen bei bis 22 Grad. Und am Freitag kommen wir sogar auf 25 Grad und auch da wird es richtig freundlich.
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2: Es ist 17 Uhr. Ich bin Elisa Engel. Guten Tag. In Bitterfeld soll eine neue Chipfabrik entstehen. Die EU-Kommission hat dafür jetzt 66 Millionen Euro Staatshilfe genehmigt. Das Unternehmen Zadient will dort mit einem neuen Verfahren ultrareines Siliziumkarbid für Chips produzieren. Insgesamt darf Deutschland fast 300 Millionen Euro in Halbleiterfabriken stecken. Neben Bitterfeld bekommt auch Zeiss in Baden-Württemberg Geld. 222 Millionen Euro für ein Werk, das Maschinen für die Chipproduktion herstellt. Ein günstigerer Führerschein, den Personalausweis auf dem Smartphone und mehr Geld für den Zivilschutz. Die Bundesregierung hat heute mehrere wichtige Projekte auf den Weg gebracht. Die Führerscheinreform sieht unter anderem digitalen Theorieunterricht und Fahrten am Fahrsimulator vor, ab kommendem Jahr, wenn Bundestag und Bundesrat zustimmen. Ab dann sollen wir auch unseren Personalausweis digital auf dem Smartphone speichern können. Die richtige Karte, die Ausweiskarte, brauchen wir dann nur noch im Ausland, so der Plan. Und das Bundesinnenministerium will in den kommenden Jahren 10 Milliarden ausgeben, um die Zivilbevölkerung besser für etwaige Kriege und Krisen zu wappnen. Dafür will es unter anderem Spezialfahrzeuge und Material anschaffen. Der Großbrand im Stadtzentrum von Thale im Harz ist gelöscht. Am Vormittag war in einem mehrstöckigen Haus ein Feuer ausgebrochen, wohl im Erdgeschoss, in dem ein Restaurant war. Das hat uns der Einsatzleiter auf Nachfrage von Radio Brocken gesagt. Das Haus ist unbewohnbar. Der Schaden wird derzeit auf 500.000 Euro geschätzt. Verletzt wurde niemand. Zur Brandursache ermittelt jetzt die Polizei. Und das ist die gute Nachricht aus Sachsen-Anhalt. Das Uniklinikum Halle bekommt einen neuen Mittelpunkt. Gerade war Richtfest für den Neubau Haus 1213. Auf 7 Etagen entstehen Intensivmedizin, Geburtshilfe und Allgemeinpflegestationen. Das neue Gebäude soll die Patientenversorgung am Hauptstandort deutlich verbessern. Jetzt haben wir es 5:02 und Sie sind auf dem aktuellsten Stand.
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0: Unfall auf der A9 Richtung Richtung Berlin zwischen Bad Dürrenberg und dem Rastplatz Bachfurt auf der rechten Spur. Dann immer noch der Falschfahrer auf der A36 Richtung Bernburg zwischen Holm-Nachterstedt und Aschersleben-West ist er unterwegs. Und es gibt Stau auf der A38 Richtung Leipzig zwischen Lutherstadt-Eisleben und Querfurt. 3 Kilometer sind es hier, Sie brauchen 25 Minuten länger. Blitzer stehen auf der A2 Richtung Berlin am Rastplatz Ihlegrund, B71 in Letzlingen Richtung Haldensleben, in Bernburg Hallische Landstraße stadtauswärts. In Grobleben blitzen sie Richtung Tangermünde, am Ortseingang Halle-Reideburg aus Richtung Queis und in Köthen im Güterseeweg am Funkturm. Melden Sie Staus und Blitzer kostenlos unter 08000 52 58 52.
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0: Ein toller Feierabend in Magdeburg am Alten Rathaus. Da weihen die gerade feierlich das Glockenspiel wieder ein. Die Stadt hat eine Menge Geld in die Hand genommen, dass es wieder läuft. Und jetzt ist es nach einem Jahr endlich wieder soweit. Noch besser als das Magdeburger Glockenspiel klingt nur die beste Musik für Sachsen-Anhalt. R.E.M. spielen wir Ihnen gleich. Dann haben wir einen schönen Love-Song von Orange Blue dabei. She's Got That Light. Und los geht's mit dieser 80er-Party-Nummer von Whitney Houston.

0: entscheiden müssen, ob man anderen von seinem Lotto-Millionen-Gewinn erzählt oder nicht. Genau das Problem, sich diese Frage stellen zu müssen, das hätten wir doch gerne, oder? Ein Sachsen-Anhalter macht genau das wahrscheinlich gerade. Jemand aus dem Saale-Kreis, der hat 1,2 Millionen im Euro-Jackpot jetzt ganz frisch gewonnen. Würden Sie das jemandem weitererzählen? Und wenn ja, wem? Jenny aus Magdeburg hat sich hier in die Radio Brocken Nachmittagsshow gemeldet.
1: Wäre dem so, würde ich das auf jeden Fall, wenn ich gewinnen würde, meinem lieben Neffen, meiner engsten Freundin und meinem Freund erzählen. Weil die vertrauenswürdig sind, das werde ich genau. Und denen würde ich auch was abgeben.
0: Ja, ich glaube, ich würde es nur meiner Freundin und dem engsten Familienkreis erzählen. Also selbst bei Freunden hätte ich Angst, dass sich irgendwer verplappert und auf einmal wollen die alle was abhaben oder erwarten dann immer eingeladen zu werden. Wie würden Sie es machen? Schicken Sie uns eine WhatsApp-Sprachnachricht an die 0345 20 44 300. Ich glaube, das ist gar nicht so leicht, so ein krasses Erlebnis wie ein Lotto-Millionen-Gewinn für sich zu behalten.

0: Schönen Feierabendstart. Radio Brocken ist bei Ihnen mit der besten Musik für Sachsen-Anhalt. Madness spielen wir Ihnen gleich mit Our House. Raymond sind dabei, Cher auch. Ganz viel Musik nach 5:30 hier bei Radio Brocken.
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0: Jetzt zum Feierabend hin zeigt sich immer mehr die Sonne in Sachsen-Anhalt. Später am Abend kommen dann aber auch immer mal wieder noch Schauer nach.
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16: Es ist ein Meilenstein am Geiseltalsee. Der Nordteil darf jetzt auch genutzt werden. Am östlichen Rand dürfen Kitesurfer aufs Wasser und auch Boote mit mehr PS können auf dem See fahren. Der ehemalige Braunkohletagebau war ab 2003 geflutet worden und ist inzwischen ein Touristenmagnet. Dirk Rosenberg, Radio Brocken, Müchelen.
17: Wie hat eigentlich ein Krankenhaus früher und heute gerochen? Und was verrät das über Medizin und Gesellschaft? Diese Frage erforscht jetzt eine Medizinhistorikerin der Unimedizin Magdeburg. Sie sagt, wir verbinden Gerüche immer mit Gefühlen, Vorurteilen und gesellschaftlichen Normen. Schon allein deshalb finden viele, dass Pflege streng riecht, ärztliche Arbeit dagegen sauber. Für ihre Forschung sucht sie jetzt Zeitzeugen aus Deutschland, Österreich und der Schweiz. Laura Schmidt, Radio Brocken, Magdeburg.
18: Das ist die gute Nachricht aus Sachsen-Anhalt. Schüler in Bitterfeld bekommen ihr eigenes Gericht, um Konflikte untereinander fair selbst zu lösen. Vom Land gab es jetzt Geld für den Verein Jugendclub 83. In Sachsen-Anhalt gibt es schon mehrere Schülergerichte. Jugendliche lernen dort, kleinere Vergehen eigenverantwortlich zu verhandeln. Conny Bohls, Radio Brocken, Bitterfeld-Wolfen.
0: Mehr Nachrichten von unseren Sachsen-Anhalt-Reportern um 6:30.
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0: Unfall auf der A9 Richtung Berlin zwischen Bad Dürrenberg und dem Rastplatz Bachfurt auf der rechten Spur. Dann ist ein Falschfahrer unterwegs auf der A36 Richtung Bernburg zwischen Holm-Nachterstedt und Aschersleben West. Gegenstände auch auf der A36 Richtung Bernburg zwischen Holm-Nachterstedt und Aschersleben West. Und es gibt Stau auf der A38 Richtung Leipzig zwischen Eisleben und Querfurt. 3 Kilometer sind's, eine Viertelstunde brauchen Sie länger. Blitzer haben wir noch. Auf der A2 Richtung Berlin am Rastplatz Ihlegrund. B71 in Letzlingen Richtung Haldensleben. In Bernburg blitzen sie auf der Halleschen Landstraße stadtauswärts. In Grobleben Richtung Tangermünde. Am Ortseingang von Halle-Reideburg noch aus Richtung Queis. Und in Köthen im Güterseeweg am Funkturm. 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

Hier ist Radio Brocken. Ist das nicht unfassbar, dass Sängerin Cher heute 80 Jahre alt geworden ist? Das sieht man ihr überhaupt nicht an. Gut, dafür hat sie auch ein bisschen was getan, dass das so ist. Aber generell ist die einfach total jung geblieben und fühlt sich wahrscheinlich auch überhaupt nicht wie 80. Das hier so einer meiner Lieblingshits von ihr, so der beste Partyhit von ihr auch. Alle sind textsicher, brüllen immer laut mit zu Belief. Ist immer eine tolle Sängerin, eine tolle Frau. Alles Gute zum 80. Cher bei Radio Brocken.

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0: ganze Menge Musikwünsche gehen hier die Woche schon ein bei Radio Brocken fürs Pfingstwochenende. Aber auch Musik aus anderen Jahrzehnten als die 80er. Wirklich die ganze Palette, die sie sich wünschen. Radio Brocken spielt Ihnen zu Pfingsten Ihre WhatsApp-Wunsch-Hits. Genau das, was Sie auf dem Weg zur Family oder beim Sonnen im Garten hören wollen. Oder wie ich am See. Da werde ich mit ein paar Leuten grillen. Und da ist natürlich gute Musik das A und O. Sie haben wirklich tolle Vorschläge gemacht bisher.
1: Ich wünsche mir ein Lied von Shakira, Whenever, Wherever. Und grüße damit alle Hörer.
2: Wir wünschen uns Tina Turner mit The Best.
3: Und grüßen damit unsere Ladies vom Kaffeeklatsch und von den Suftduellen.
4: Ich wünsche mir von Jennifer Rush The Power of Love.
5: Ich wünsche mir das Lied Don't Come Easy. Lala.
0: Ja. Bis dann. Haben Sie auch am Pfingstwochenende schön was zu mitsingen? Da spielen wir Ihre WhatsApp-Wunschhits von Freitagnachmittag bis Pfingstmontag. Geben Sie auch noch Ihren Wunschhit ab. Geht auch ganz easy über den WhatsApp-Button in der Radio Brocken-App mit einem Klick. Und dann machen wir uns Pfingsten zusammen richtig schön.

0: Der Song fühlt sich an wie das Wetter heute. Der Regen ist abgezogen, die Sonne kommt wieder raus, zumindest in den meisten Teilen von Sachsen-Anhalt. Und die beste Musik für Sachsen-Anhalt läuft dazu. Johnny Logan gleich bei Radio Brocken. Die Eurythmics spielen bei ihm mit There Must Be an Angel. Und zu den besten 80ern das Beste von heute. Gibt nochmal Power für die Spätschicht oder die Joggingrunde. Miles Smith.
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0: Radio Brocken ist hier um gleich 6:02.
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0: Viel Abendsonne sehen wir noch auf dem Radio-Brocken-Wetterradar. Und die letzten Schauer gerade so im Jerichower Land und im Raum Wittenberg, auch die ziehen ab. Aber über den Abend hinweg kommen dann immer wieder neue Schauer von Niedersachsen rein. Aktuell bei Temperaturen von 19 Grad in Gips bei Magdeburg, 19 sind es auch in Salzmünde. Der Wettertrend für Sachsen-Anhalt. Morgen Sonne und Wolken im Mix, dazu trocken bei bis 22 Grad. Am Freitag auch meist freundlich und trocken und sogar schon sommerlich warm mit maximal 26 Grad.
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8: Es ist 18 Uhr. Ich bin Elisa Engel. Guten Tag. Deutschland darf fast 300 Millionen Euro in Halbleiterfabriken stecken. Eine davon in Bitterfeld-Wolfen. Die EU-Kommission hat die Beihilfe jetzt genehmigt. Die Firma Zadient bekommt 66 Millionen Euro. Sie will mit einem neuen Verfahren ultrareines Siliziumkarbid für Chips produzieren. Außerdem will die Bundesregierung 222 Millionen an ein Werk in Baden-Württemberg vergeben, das Maschinen für die Chipproduktion herstellt. Ein günstigerer Führerschein, den Personalausweis auf dem Smartphone und mehr Geld für den Zivilschutz. Das Bundeskabinett hat heute mehrere wichtige Projekte auf den Weg gebracht. Die Führerscheinreform sieht unter anderem digitalen Theorieunterricht und Fahrten am Fahrsimulator vor, ab kommendem Jahr, wenn Bundestag und Bundesrat zustimmen. Ab dann sollen wir auch unseren Personalausweis digital auf dem Smartphone speichern können. Die richtige Karte brauchen wir dann nur noch im Ausland. Und das Bundesinnenministerium will in den kommenden Jahren 10 Milliarden ausgeben, um die Zivilbevölkerung besser für etwaige Kriege und Krisen zu wappnen. Dafür will es unter anderem Spezialfahrzeuge und Material anschaffen. Künftig können Gemeindenotfallsanitäter und Telenotärzte den Rettungsdienst in ganz Sachsen-Anhalt verstärken. Der Landtag hat heute ein neues Rettungsdienstgesetz beschlossen. Bisher liefen nur Pilotprojekte in einzelnen Landkreisen. Gemeindenotfallsanitäter rücken immer dann aus, wenn sich schon beim Anruf in der Leitstelle abzeichnet, dass wohl kein Krankenwagen benötigt wird. Telenotärzte werden digital zum Einsatzort hinzugeschaltet und können den Sanitätern vor Ort Anweisungen geben. Dafür bekommen sie in Echtzeit Vitaldaten wie Blutdruck und EKG angezeigt. Und das ist die gute Nachricht aus Sachsen-Anhalt. Wer in der Verwaltung arbeitet, kann sich jetzt zum Digitalisierungsexperten ausbilden lassen. Die Hochschule Harz startet zum Wintersemester den Master Digitale Verwaltung, auch berufsbegleitend, mit Themen wie KI und IT-Sicherheit. Jetzt haben wir es kurz nach 6 und Sie sind auf dem aktuellsten Stand.
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0: Unfall auf der A9 Richtung Berlin zwischen Bad Dürrenberg und dem Rastplatz Bachfurt auf der rechten Spur. Unfall auch auf der A9 Richtung Berlin zwischen Kleinmarzins und Niemek. Da liegen Gegenstände auf der A36 Richtung Bernburg zwischen Holm-Nachterstedt und Aschersleben West. Und es gibt einen Unfall auf der B81 in Halberstadt zwischen der B245 und Emersleben in beiden Richtungen. Blitzer noch? Auf der A2 Richtung Berlin am Rastplatz Idelgrund, B71 in Letzlingen Richtung Haldensleben, in Bernburg in der Hallischen Landstraße stadtauswärts, in Grobleben Richtung Tangermünde, dann noch am Ortseingang von Halle-Reideburg, wenn Sie aus Richtung Queis kommen, in Köthen im Güterseeweg am Funkturm und wenn Sie noch was gesehen haben, dann melden Sie Staus und Blitzer kostenlos unter 08000 52 58 52.
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0: Sie haben es vorhin in den Nachrichten gehört, der Führerschein soll günstiger werden und unkomplizierter. Mehr digitales Lernen, weniger Präsenz, die Pflicht wird ganz aufgehoben und es gibt weniger Fragen für die Theorieprüfung. Das sind jetzt die Pläne vom Bundeskabinett. Es gibt allerdings auch einen Punkt, der bereitet vielen Fahrlehrern Bauchschmerzen, der da drin steht. Dazu haben wir in einer Viertelstunde den Fahrlehrer aus Halle in der Show. Vorher die beste Musik für Sachsen-Anhalt mit Eurythmics und Uncle Cracker jetzt.

0: Erstmal klingt das für Eltern von Teenagern wunderbar. Der Führerschein soll bald nicht mehr ganz so teuer und auch weniger kompliziert sein. Hier ist Radio Brocken. Das Bundeskabinett hat heute beschlossen, dass es wohl keine Präsenzpflicht in der Fahrschule mehr geben soll. Stattdessen mehr digitales Lernen, weniger Theoriefragen und auch kürzere Prüfungen dadurch. Um mal nur so ein paar Beispiele zu nennen. Christian Thörmer ist Fahrlehrer in Halle. Vieles von diesem Reformplan findest du gut, aber dass die Sonderfahrten jetzt gekürzt werden sollen, das siehst du als großes Problem.
1: Wird das jemand machen, wird es viele Verkehrstote geben. Wenn viele junge Menschen anstatt 5 Einheiten auf der Landstraße nur noch einmal 45 Minuten auf der Landstraße war, können die definitiv nicht die ganzen Herausforderungen bewältigen.
0: Das sind deine Erfahrungen als Fahrlehrer, die du so machst. Und du kannst es damit ja auch besser einschätzen als irgendwelche Politiker in Berlin. Diese Reform muss sowieso auch erstmal noch durch den Bundestag und Bundesrat. Und dann soll es nächstes Jahr wohl soweit sein. Schönen Feierabend. Radio Brocken ist mit dabei.

0: Radio Bonn hier mit der besten Musik für Sachsen-Anhalt. Die besten 80er auch gleich mit Bananarama. Dann haben wir Gianna Nannini dabei mit Bello Impossibile. Und das Beste von heute von Nico Santos. Schauen wir auf das Wetter für Sachsen-Anhalt. Über den Abend und in der Nacht ziehen immer mal wieder Schauer durch. Aktuell noch viel Abendsonne. Tiefstwerte in der Nacht, dann bis 9 Grad.
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2: Junge Menschen in Sachsen-Anhalt wünschen sich mehr Mitsprache, bessere Freizeitangebote und mehr Räume, um sich zu treffen und auszutauschen. So steht es im neuen Kinder- und Jugendbericht des Landes. Die größten Sorgen der Jugendlichen sind steigende Preise, Zukunftsperspektiven und gesellschaftliche Entwicklungen. Stichwort Corona, Politik und Klima. Befragt wurden dafür Menschen zwischen 6 und 27 und auch Fachkräfte. Die Schlussfolgerung? Es ist wichtig, mit jungen Leuten zu sprechen, statt über sie. Laura Schmidt, Radio Brocken, Magdeburg.
3: Im Saalekreis kann bald jeder, der Lust hat, ins Ehrenamt reinschnuppern. Am 26. und 27. Juni gehen die Freiwilligentage in die mittlerweile 5. Runde. Vereine und Initiativen können ihre Mitmachaktionen ab sofort bei der Freiwilligenagentur anmelden. Jeder, der Lust hat, kann dann an diesen beiden Tagen mal mithelfen und sich ausprobieren, ohne langfristige Verpflichtung. Dirk Rosenberg, Radio Brocken, Merseburg.
4: Das ist die gute Nachricht aus Sachsen-Anhalt. Der Vorplatz des Harztheaters in Halberstadt soll zum Treffpunkt für Kunst und Kultur werden. Der Theaterförderverein hat mit der Stadt den Vertrag für die Umgestaltung des Hans-Auen-Müller-Platzes unterschrieben. Geplant sind auch Kulturnächte direkt vor dem Theater. Sebastian Berger, Radio Brocken, Halberstadt.
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0: Unfall auf der A9 Richtung Berlin zwischen Bad Dürrenberg und dem Rastplatz Bachfurt auf der rechten Spur. Dann ein Unfall auf der A9 Richtung Berlin, Stück weiter zwischen Kleinmarzehns und Niemeck im Baustellenbereich. Reifenteile haben wir auf der A36 Richtung Braunschweig zwischen Quedlinburg-Mitte und Thale. Dann Gegenstände in der Gegenrichtung Bernburg zwischen Heum und Nachterstedt, nicht zwischen Heum und Nachterstedt, sondern zwischen Heum-Nachterstedt und Aschersleben-West. Und es gibt eine Vollsperrung auf der B81 kurz hinter Halberstadt zwischen der B245 und Emersleben nach einem Unfall. Blitzer stehen noch auf der A2 Richtung Berlin am Rastplatz Ihlegrund, B71 in Letzlingen Richtung Haldensleben. In Bernburg blitzen sie auf der Halleschen Landstraße stadtauswärts, in Grobleben Richtung Tangermünde, am Ortseingang Halle-Reideburg noch aus Richtung Queis und in Köthen im Güterseeweg am Funkturm. 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

Lollis mit Fleischgeschmack war eigentlich als Aprilscherz angekündigt. Jetzt kommen die wirklich. Radio Brocken hier. IKEA verteilt am Samstag Köttbullar-Lollis in einigen Filialen, auch in Güntersdorf hier in Sachsen-Anhalt. Ja gut, ist lustig, aber warum? Da hole ich mir doch lieber eine richtige Portion Köttbullar, wenn ich den Geschmack will. Trotzdem werden die wahrscheinlich alle ratzfatz weg sein, ne? Machen Sie sich einen schönen Abend mit der besten Musik für Sachsen-Anhalt und diesem 80er von Gianna Nannini jetzt bei Radio Brocken.

0: Radio Bocken hier mit der besten Musik für Sachsen-Anhalt, auch nach 19 Uhr. Camouflage spielen wir ihn mit coolem 80er Synthi-Sound. Rod Stewart haben wir mit dabei, Young Turks. Und zu den besten 80ern das Beste von heute. Frühlingshafte DJ Beats. Von alle Farben. Spielt ihn alles gleich Volker Bär nach 19 Uhr. Machen Sie sich einen schönen Abend.
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8: So, gucken wir auf unser Wetter für Sachsen-Anhalt. Da haben wir in Wernigerode im Moment gerade recht angenehme 16 Grad. In Halle haben wir auch 16. Nur gucke an. Am Abend und in der Nacht ziehen immer wieder Schauer durch. Tiefstwerte bei 9 Grad. Und der Wettertrend für Sachsen-Anhalt. Morgen Sonne und Wolken im Wechsel. Trocken bei 22 Grad. Auch am Freitag schön. Dann bei 26.
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9: Es ist 19 Uhr. Ich bin Dominik Schweiger. Guten Abend. Der Bundestag berät momentan zum ersten Mal über einen Gesetzentwurf der Bundesregierung zum Recht auf Reparatur. Mit der geplanten Reform soll eine EU-Richtlinie in nationales Recht umgesetzt werden. Der Entwurf sieht strengere Vorgaben für die Hersteller vor. Mehr von Fiona Reinhardt.
10: Die neuen Regeln sollen dazu anregen, sich für eine Reparatur zu entscheiden, anstatt für ein neues Produkt, so Bundesjustizministerin Stefanie Hubig. Konkret geht es darum, dass Hersteller von beispielsweise Waschmaschinen, Computern, E-Rollern und Co. dazu verpflichtet werden, die Geräte während der üblichen Lebensdauer zu einem angemessenen Preis zu reparieren, unabhängig von der Dauer der Produktgarantie.
9: In Bitterfeld soll eine neue Chipfabrik entstehen. Die EU-Kommission hat dafür 66 Millionen Euro Staatshilfe genehmigt. Das Unternehmen Zadient will mit einem neuen Verfahren ultrareines Siliziumcarbid für Chips produzieren. Insgesamt darf Deutschland fast 300 Millionen Euro in Halbleiterfabriken stecken. Neben Bitterfeld bekommt auch Zeiss in Baden-Württemberg Geld, 222 Millionen Euro für ein Werk, das Maschinen für die Chipproduktion herstellt. Die Bundesregierung hat ein milliardenschweres Ausbauprogramm für den Zivilschutz beschlossen. Bis 2029 sollen 10 Milliarden Euro investiert werden, unter anderem in Ausrüstung und Personal des Technischen Hilfswerks. Geplant ist außerdem, öffentliche Schutzräume wie Bunker oder Tiefgaragen in einer Datenbank zu erfassen. Auch beim Führerschein sind Änderungen geplant. Durch mehr Digitalisierung und weniger Bürokratie sollen die Kosten künftig sinken. Der SC Freiburg steht heute vor dem größten Spiel seiner Vereinsgeschichte. Im Finale der Europa League trifft Freiburg in Istanbul auf Aston Villa aus der Premier League. Mit einem Sieg würde sich der SC Freiburg zum ersten Mal für die Champions League qualifizieren. Anstoß in Istanbul ist um 21 Uhr. 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
8: Haben wir die A9 Richtung Nürnberg zwischen Eisenberg und Bad Klosterlausnitz. Hier hat ein LKW Ladung verloren. Es ist Erde, fahren Sie vorsichtig. A9 Richtung Berlin zwischen Kleinmarzehns und Niemeck. Im Baustellenbereich hat es einen Unfall gegeben. Und Vollsperrung auf der B81 kurz hinter Halberstadt zwischen der B245 und Emersleben. Hat ebenfalls einen Unfall gegeben. Blitzer aktuell auf der A2 Richtung Berlin am Rastplatz Ihlegrund, B71 in Letzlingen Richtung Haldensleben. In Bernburg, Hallische Landstraße stadtauswärts, in Grubleben Richtung Tangermünde, am Ortseingang Halle-Reideburg aus Richtung Queis und in Köthen Blitzer am Güterseeweg am Funkturm. Melden auch Sie Staus und Blitzer kostenlos unter 08000 52 58 52.
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8: Hallo, da hat Schatzi ein paar Würstchen mitgebracht und Sie stehen in der Garage und suchen zwischen Leergut und Winterreifen den Grillanzünder. Wir sind mit dabei. Die New Radicals gibt's jetzt und alle Farben.

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0: Feierabend mit Radio Brocken. Sie kommen heim, machen nur ganz kurz den Kühlschrank auf und plötzlich stehen Sie da wie beim Baumarktbesuch. Eigentlich nur mal gucken, ne? Und 5 Minuten später haben Sie Gewürzgurken, Käse, Salami und auch noch irgendeinen Joghurt ausgegraben. Mittwochabend eben, ne? Nicht glamourös, aber ehrlich. Wie ist bei Markus aus Wittenberg? Der hat noch was vor heute.
1: Ich habe jetzt Feierabend, geht nach Hause und dann geht's noch für eine Stunde in den Garten, um das schöne Wetter zu genießen.
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6: Internet nutzen wir heute selbstverständlicher und häufiger als fließend Wasser aus dem Wasserhahn. Und die Nutzung und der Bedarf steigen weiter. Das macht deutlich, wie viel wir jetzt dafür tun müssen, auch in Zukunft eine stabile Leitung zu haben. Und das geht mit Glasfaser. Digitalministerin Lydia Hüskens.
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9: Jetzt gucken wir fix auf unser Abendwetter, das eigentlich stellenweise noch ganz schön ist. Abendsonne gibt's, aber auch ein paar Wolken sind da. Die regnen auch ab, auch in der Nacht bei Tiefstwerten um 9 Grad.
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9: Ein Unfall auf der A9 Richtung Berlin zwischen Kleinmarzens und Niemeck im Baustellenbereich. Und Blitzer haben wir zum Feierabend auf der A2 Richtung Berlin am Rastplatz Ihlegrund. B71 in Letzlingen Richtung Haldensleben. In Bernburg in der Halleschen Landstraße stadtauswärts. Außerdem Blitzer in Grobleben Richtung Tangermünde. Am Ortseingang Halle-Reideburg aus Richtung Queis kommend. Und in Köthen am Güterseeweg am Funkturm. 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
9: Hallo, lassen Sie sich's Abendbrot schmecken. Die

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1: Ich bin Gemeindereferentin in Halle. Ich bin kein besonderer Morgenmensch. Und wenn ich früh unter der Dusche stehe und mich schon die Verpackung meines Duschbads mit sei frei, verrückt und glücklich überfordert, fängt der Tag nicht sonderlich gut an. Nein, ich fühle mich morgens nicht frei. Sonst würde ich nämlich noch in meinem Bett liegen. Und Verrücktes mag ich vielleicht im Verlauf meines Tages, aber ganz sicher nicht schon vor meinem ersten Kaffee. Und glücklich, lassen wir das. Ich bin jedenfalls eher genervt von diesen Werbebotschaften. Vor allem um diese Uhrzeit. Mich stört der Selbstoptimierungsgedanke, der dahinter steht. Gerade morgens, wenn man doch so sehr menschlich aus dem Bett aufsteht. Keiner von uns riecht dann sonderlich gut. Keiner ist besonders gestylt oder bereit dafür, das nächste Instagram-Model zu werden. Es gibt Momente, da sind wir einfach nur wir. Und das ist völlig okay so. So sind wir, so hat Gott uns geschaffen. Und der wusste das übrigens schon bei Adam und Eva zu wertschätzen. Jeder und jede von uns muss sich gelegentlich so ertragen, wie er eben ist. Da ändert kein Spruch und manchmal auch kein Make-up oder Filter etwas dran. Das hinter den Menschen zu wertschätzen, was sie wirklich ausmacht, was an ihnen vielleicht auch manchmal nicht schön, aber eben authentisch ist und was sie eben dennoch alles an Gutem mitbringen, das wäre mal eine Werbung. Für mein Duschbad würde aber auch reichen, ich rieche gut.
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2: So, gucken wir nach Oranienbaum, da haben wir im Moment 16 Grad. Dann gucken wir weiter nach Ilsenburg. Da sind es 17 Grad. Es geht runter in dieser Nacht auf Tiefstwerte um 9 Grad. Jetzt am Abend und in der Nacht immer mehr Wolken. Dann schauert's auch mal. Der Trend fürs Land. Morgen ohne Schauer. Sonne, Wolken bei 22 Grad. Am Freitag das gleiche bei 26.
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3: Es ist 20 Uhr, ich bin Dominik Schweiger. Guten Abend. Nach ihrer Festnahme in München sitzen zwei mutmaßliche China-Spione in Untersuchungshaft. Ein Ermittlungsrichter am Bundesgerichtshof hat die Haftbefehle gegen das deutsche Ehepaar bestätigt. Die Bundesanwaltschaft wirft den beiden vor, für einen chinesischen Geheimdienst gearbeitet zu haben. Sie sollen versucht haben, an wissenschaftliche Informationen zur Spitzentechnologie zu gelangen, die auch militärisch genutzt werden kann. Künftig können Gemeindenotfallsanitäter und Telenotärzte den Rettungsdienst in ganz Sachsen-Anhalt verstärken. Der Landtag hat heute ein neues Rettungsdienstgesetz beschlossen. Bisher liefen nur Pilotprojekte in einzelnen Landkreisen. Gemeindenotfallsanitäter rücken immer dann aus, wenn sich schon beim Anruf in der Leitstelle abzeichnet, dass kein Krankenwagen benötigt wird. Telenotärzte werden digital zum Einsatzort hinzugeschaltet und können den Sanitätern vor Ort Anweisungen geben. Dafür bekommen sie in Echtzeit Vitaldaten wie Blutdruck oder EKG angezeigt. Weniger Fragen und deutlich weniger Bürokratie. Die Bundesregierung plant eine Reform für den Führerschein, die ihn deutlich günstiger und auch einfacher machen soll. Fahrschulverbände lehnen die Pläne aber ab. Tanja Wagner berichtet.
4: Aktuell werden für den Autoführerschein im Schnitt 3.400 Euro fällig, teilweise über doppelt so viel wie in anderen Ländern. Nach den Plänen von Verkehrsminister Schnieder soll sich das schon Anfang nächsten Jahres ändern. Der Theorieunterricht soll nicht mehr Pflicht sein, der Fragenkatalog von derzeit fast 1.200 Fragen zusammengestrichen werden und Fahrschüler sich digital per App vorbereiten können.
3: Der SC Freiburg steht heute Abend vor dem größten Spiel seiner Vereinsgeschichte. Im Finale der Europa League trifft Freiburg in Istanbul auf den englischen Premier League Club Aston Villa. Trainer Julian Schuster sprach vor dem Endspiel von einem sehr besonderen Moment. Rund 11.000 Freiburger Fans werden die Mannschaft im Stadion unterstützen. Anstoß in Istanbul ist um 21 Uhr. 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
2: Auf der A9 Richtung Berlin zwischen Coswig und Köselitz liegen Reifenteile auf alle Spuren verteilt. Polizei ist unterwegs. Dann haben wir noch einen Unfall im weiteren Verlauf. A9 Richtung Berlin zwischen Kleinmarzenz und Niemeck im Baustellenbereich. Und die Blitzer A2 Richtung Berlin am Rastplatz Ihlegrund. B71 in Letzlingen Richtung Haldensleben. In Grobleben Richtung Tangermünde. Und am Ortseingang Halle-Reideburg aus Richtung Queis auch noch einer. Melden Sie uns Staus und Blitzer kostenlos unter 08000 52 58 52.
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2: Hallo, da holen Sie die Kinder vom Training ab, finden im Auto drei leere Trinkpäckchen, einen Schnürsenkel und einen alten Kaugummi. Schönen Feierabend mit Michael Schulte jetzt.

0: Feierabend. Vielleicht sitzen Sie gerade im Auto vorm Haus. Noch 2 Minuten Ruhe, bevor es hochgeht. Dieses kleine Durchatmen kennen viele. Motor aus, Musik anlassen und erstmal niemanden hören wollen, außer uns. Radio Brocken ist hier. Drin warten vielleicht schon die Lieben. Wegen was ganz Bestimmten.
1: Hallo, hier ist Franzi. Ich habe jetzt Feierabend, hole jetzt Pizza für meine Familie und mich und dann ist wieder Disney-Abend mit meinen Schwestern.
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5: So, fix mal auf unser Abendwetter gucken. Hier und da gibt's noch so ein Restchen Abendsonne, währenddessen dominieren woanders schon Wolken, die sich auch im späteren Abend und im Lauf der Nacht auflösen. In Regen. Tiefstwerte bei 9 Grad.
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5: Im Moment ohne Verkehrsstörungsmeldungen. Blitzer. A2 Richtung Berlin am Rastplatz Ihlegrund. B71 in Letzlingen Richtung Haldensleben. In Grobleben Richtung Tangermünde und Ortseingang Halle-Reideburg aus Richtung Queis. 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
5: Hallo, schön, dass Sie bei uns sind.

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Bruno Mars bei Radio Brocken. Einen schönen Mittwochfeierabend wünschen wir Ihnen. Und ist ja nicht mehr lange hin, dann gibt's wieder kurze Woche, weil wir Pfingsten haben. Und bei uns sind Sie über Pfingsten der DJ. Die Radio Brocken WhatsApp-Wunschhits das ganze Wochenende lang. Schicken Sie einfach eine WhatsApp-Sprachnachricht, was laufen soll. Und dann kümmern wir uns. 0345 20 44 300. Geht im Grunde jetzt schon. Nehmen wir gleich mit auf in die Wunschliste. Radio Brocken jetzt mit John Osborne.

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4: So, gucken wir auf die aktuellen Sachsen-Anhalt-Temperaturen. Fix nach Arensee, hier haben wir 15 Grad. In Querfurt haben wir 14 Grad. In der Nacht geht's runter bis auf 9 Grad. Mehr Wolken dann und auch Schauer. Morgen ist es trocken, zeigt der Wettertrend für Sachsen-Anhalt. Sonne und Wolken bei 22 Grad, Freitag sogar 26.
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5: Es ist 21 Uhr, ich bin Dominik Schweiger. Guten Abend. Die Bundesregierung hat ein milliardenschweres Ausbauprogramm für den Zivilschutz beschlossen. Bis 2029 sollen 10 Milliarden Euro investiert werden, unter anderem in Ausrüstung und Personal des Technischen Hilfswerks. Geplant ist außerdem, öffentliche Schutzräume wie Bunker oder Tiefgaragen in einer Datenbank zu erfassen. Auch beim Führerschein sind Änderungen geplant. Durch mehr Digitalisierung und weniger Bürokratie sollen die Kosten künftig sinken. In Bitterfeld soll eine neue Chipfabrik entstehen. Die EU-Kommission hat dafür 66 Millionen Euro Staatshilfe genehmigt. Das Unternehmen Zadient will mit einem neuen Verfahren ultrareines Siliziumkarbid für Chips produzieren. Insgesamt darf Deutschland fast 300 Millionen Euro in Halbleiterfabriken stecken. Neben Bitterfeld bekommt auch Zeiss in Baden-Württemberg Geld, 222 Millionen Euro für ein Werk, das Maschinen für die Chipproduktion herstellt. Der Bundestag berät momentan zum ersten Mal über einen Gesetzentwurf der Bundesregierung zum Recht auf Reparatur. Mit der geplanten Reform soll eine EU-Richtlinie in nationales Recht umgesetzt werden. Der Entwurf sieht strengere Vorgaben für die Hersteller vor. Mehr von Fiona Reinhardt.
6: Die neuen Regeln sollen dazu anregen, sich für eine Reparatur zu entscheiden, anstatt für ein neues Produkt, so Bundesjustizministerin Stefanie Hubig. Konkret geht es darum, dass Hersteller von beispielsweise Waschmaschinen, Computern, E-Rollern und Co. dazu verpflichtet werden, die Geräte während der üblichen Lebensdauer zu einem angemessenen Preis zu reparieren, unabhängig von der Dauer der Produktgarantie.
5: Manuel Baum bleibt Trainer des FC Augsburg. Der bisherige Interimstrainer hatte die Mannschaft nach der Trennung von Jes Torup übernommen. Jetzt hat der Fußball-Bundesligist den Vertrag von Baum bis zum 30. Juni 2028 verlängert. 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
4: Gibt eine ungesicherte Unfallstelle auf der A38 Richtung Göttingen zwischen Querfurt und Eisleben. Und zwar auf der rechten Spur. Polizei ist schon unterwegs. Und die Blitzer. A2 Richtung Berlin am Rastplatz Ihlegrund. B61 in Letzlingen Richtung Haldensleben und in Grobleben Blitzes Richtung Tangermünde. Melden auch Sie uns Staus und Blitzer kostenlos unter 08000 52 58 52.
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4: Hallo, die Spülmaschine läuft. Der Hund pennt quer im Flur und Sie denken, so, jetzt noch Füße hoch und genießen. Wir sind mit dabei mit Experience, Benson Boone und Frankie Goes to Hollywood.

0: so schön entspannt. A Fine Frenzy und Almost Lover hier bei Radio Brocken. Freuen wir uns zusammen gleich auf Falco und Vienna Calling. Sie kommen aus der Dusche und plötzlich ist dieser Mittwoch gar nicht mehr so stressig wie heute Nachmittag im Supermarkt. Jetzt einfach frische Sachen an, Sofa-Ecke sichern und Musik genießen. Oder Sie machen es wie Jenny aus Magdeburg.
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4: Gucken wir auf die aktuelle Wetterlage. Heute Abend und in der Nacht bleibt es nicht ganz trocken. Es dröppelt immer noch mal bei 9 Grad Tiefstwerten.
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4: Auf der A9 Richtung Nürnberg zwischen Niemeck und Kleinmarzehnt kaputtes Auto auf der rechten Spur. Dann haben wir die A14 Richtung Dresden zwischen Plötzkau und dem Rastplatz Saalauer West. Mehrere Gegenstände auf dem rechten und mittleren Fahrstreifen sind Reifenteile. Und die Blitzer haben wir auf der A2 Richtung Berlin am Rastplatz Ihlegrund. B71 in Letzlingen Richtung Haldensleben, in Grobleben Richtung Tangermünde. 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
4: Hallo, machen Sie sich schön gemütlich mit uns.
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Haben Sie einen tollen Mittwochabend? Vielleicht sitzen Sie gerade mit einer Tasse Tee oder einem Feierabendbier irgendwo, hören draußen noch einen Motorroller, einen bellenden Hund oder den Nachbarn beim Mülltonnenrennen. Diese ganz normalen Abendgeräusche, die sagen einem irgendwie, Feierabend lebt noch. Genau wie Sia und David Guetta bei Radio Brocken.

0: Es ist 22 Uhr. Ich bin Moritz Einzel. Nach ihrer Festnahme in München sitzen zwei mutmaßliche China-Spione in Untersuchungshaft. Der Bundesgerichtshof hat die Haftbefehle gegen das deutsche Ehepaar bestätigt. Den beiden wird vorgeworfen, für einen chinesischen Geheimdienst gearbeitet zu haben. Sie sollen versucht haben, an wissenschaftliche Informationen zu Spitzentechnologie zu gelangen, die auch militärisch genutzt werden kann. Das Bundeskabinett hat neue Regelungen für Pass- und Personalausweis auf den Weg gebracht und die Einführung der sogenannten digitalen Brieftasche gesetzlich vorbereitet. Was sich bei Perso, Pass und Smartphone ändern soll, berichtet Tine Klimach.
1: Das Smartphone soll zum Ausweis werden. Ältere Menschen sollen ihren Personalausweis nicht mehr erneuern müssen. Und beim Umzug muss der neue Wohnort im Reisepass nicht mehr nachgetragen werden. Beim Perso gilt das für alle Älteren, die 70 Jahre oder älter sind. Aber das ist nur für den alltäglichen Gebrauch bei uns in Deutschland gedacht. Wer ins Ausland reisen will, braucht nach wie vor einen gültigen Ausweis.
0: In Sachsen-Anhalts Baugewerbe ist der Umsatz zu Jahresbeginn gesunken um 3,5%. Einziger Gewinner ist der Straßenbau mit einem Plus von gut 10%. Vor allem der Hochbau schwächelt. Gleichzeitig sind die Auftragseingänge um fast ein Drittel gestiegen, sagt das Statistische Landesamt. Ende März waren knapp 17.000 Menschen in der Branche beschäftigt. Die Zahlen sind stabil geblieben. Gerade spielt der SC Freiburg im Endspiel der Europa League in Istanbul gegen Aston Villa. Schon vor dem Spiel hat eine Katze für Gesprächsstoff gesorgt. Das Tier ist im Stadion und im Arbeitsbereich der Journalisten herumgelaufen und hat dabei viele Blicke auf sich gezogen. Schon bei den Pressekonferenzen und dem Abschlusstraining war die Katze rund um den Beşiktaş-Park unterwegs. 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
3: Auf der A9 Richtung Nürnberg zwischen Niemeck und Kleinmarzehns kaputtes Fahrzeug auf dem rechten Fahrstreifen. Und die Blitzer A2 Richtung Berlin am Rastplatz Elegrund und B71 in Letzlingen Richtung Haldensleben melden auch Sie uns Staus und Blitzer kostenlos unter 08000 52 58 52.
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3: Hallo, draußen nieselt's gemütlich vor sich hin und Sie sitzen endlich da, wo heute keiner mehr was von Ihnen will, also fast keiner. Taylor Swift haben wir aufliegen und Duran Duran.

mit Hypnotic und I Can't Get Enough hier bei Radio Brocken. Sie wollten heute nur kurz im Baumarkt mal gucken und jetzt stehen Sie zu Hause mit Kabelbindern, Blumenerde und irgendwas, das man angeblich immer mal braucht. Wenigstens haben Sie jetzt die Musik dazu, während Sie überlegen, wo der ganze Käse hin soll. T-Pow mit China in Your Hand, die besten 80er bei Radio Brocken.

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4: Im Laufe des Abends sind immer mehr Wolken reingezogen. In der Nacht kommt dann auch was raus. Das heißt, es dröppelt hier und da mal das Ganze bei Tiefstwerten um 9 Grad.
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4: Im Moment alles frei. Sie kommen gut durch. Blitzer stehen auf der A2 Richtung Berlin am Rastplatz Ehlegrund und auf der B71 in Letzlingen Richtung Haldensleben. 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
4: Hallo, haben Sie schön mit uns.

0: Glockenbach bei Radio Brocken. Schönen Feierabend Ihnen. Ich bin Volker Bär und vielleicht drehen Sie ja gerade noch eine Runde durchs Dorf oder durch den Kiez, einfach um die Rübe freizukriegen, ohne großes Ziel. Und plötzlich merken Sie, ja, abends sieht selbst der Supermarktparkplatz irgendwie friedlicher aus. Morgen gibt Sonne und 22 Grad, aber erstmal machen wir Ihnen den Mittwochabend schön, auch wenn Sie ran müssen, wie Yvonne aus Aachen.
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4: Es ist 23 Uhr, ich bin Moritz Einzel. Aus der Traum vom Europapokaltriumph für die Fußballer des SC Freiburg. Der Sportclub hat das für
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4: Es ist 23 Uhr, ich bin Moritz Einzel. Aus der Traum vom Europapokaltriumph für die Fußballer des SC Freiburg. Der Sportclub hat das

0: Der Führerschein soll nicht mehr so viel kosten. Dafür will die Bundesregierung sorgen und hat eine entsprechende Reform auf den Weg gebracht. Verkehrsminister Schnieder.
1: Wir wollen möglichst schnell einen bezahlbaren Pkw-Führerschein. Wir wollen einen sicheren Straßenverkehr und wir wollen mehr Freiraum und weniger Bürokratie in den Fahrschulen.
0: Geplant ist unter anderem, dass der Theorieunterricht künftig komplett online erfolgen kann. Eine Mindestanzahl an kostspieligen Sonderfahrten entfällt. Ein entführtes Flugzeug als potenzielle Terrorwaffe. Ein solches Szenario hat die Bundesregierung in einer Krisenreaktionsübung zusammen mit Bundeswehr und Sicherheitsbehörden trainiert. Ziel der Übung war, in einer Lage, die für die öffentliche Sicherheit im Land gefährlich sein könnte, schnell eine Kabinettsentscheidung herbeizuführen. Bei dem Übungsszenario fliegt ein Flugzeug über Deutschland und die Entführer könnten eine Großveranstaltung im Visier haben. Nach ihrer Festnahme in München sitzen zwei mutmaßliche Spione für China in Untersuchungshaft. Laut Bundesanwaltschaft arbeitete das deutsche Ehepaar für einen chinesischen Geheimdienst. Die beiden sollen versucht haben, an wissenschaftliche Informationen zu Spitzentechnologie zu gelangen, die auch militärisch nutzbar ist. 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

0: dass wir leider es nicht geschafft haben, heute Aston wieder zu beeindrucken. Sie waren sehr abgezockt, sie waren sehr erfahren in dem, was sie gemacht haben. Und wir haben dann leider keinen Druck hinbekommen. Und deswegen, glaube ich, war es ein verdienter Sieg auch für Aston Villa.
1: Für das Team aus Birmingham ist es der erste Triumph im zweithöchsten europäischen Wettbewerb. Trainer Unai Emery feiert bereits den 5. Europa-League-Sieg mit dem 3. Verein. Der Bund steigt offenbar beim deutsch-französischen Rüstungskonzern KNDS ein. Nach Informationen der Nachrichtenagentur dpa sollen beim geplanten Börsengang zunächst 40% erworben werden. Binnen 3 Jahren solle der Anteil auf 30% sinken. KNDS stellt Waffensysteme wie zum Beispiel den Kampfpanzer Leopard 2 her. Den Führerschein zu machen, das soll in Deutschland günstiger werden. Entsprechende Reformpläne hat das Kabinett auf den Weg gebracht. Der Theorieteil soll inhaltlich entschlackt werden. Außerdem sollen Fahrschulen künftig auch ausschließlich digitalen Theorieunterricht anbieten können. Im praktischen Teil soll es weniger Sonderfahrten geben. Bei der Eishockey-WM in der Schweiz hat die deutsche Nationalmannschaft im 4. Spiel die 4. Niederlage hinnehmen müssen. Nach der 3:4-Pleite nach Penaltyschießen in Zürich gegen Titelverteidiger USA hat die DEB-Auswahl aber weiter Chancen auf das Viertelfinale. Immerhin holte das Team von Bundestrainer Harold Kreis den ersten Punkt bei der WM. 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
4: Es ist 1 Uhr, ich bin Moritz Einzel. Der Titeltraum des SC Freiburg in der Europa League ist ausgeträumt. Der Fußball-Bundesligist aus dem Breisgau ist im Finale von Istanbul gegen Aston Villa letztlich chancenlos gewesen. 3:0 am Ende für das Team aus der englischen Premier League. Freiburgs Trainer Julian Schuster bei RTL.
5: Wir haben im Finale verloren. Das ist das, was für den Moment natürlich überwiegt und natürlich sehr schmerzt.
4: Für Aston Villa, den Club aus Birmingham, ist es der erste Europapokalsieg seit 1982. Damals war es der Europapokal der Landesmeister, die heutige Champions League. Der Führerschein soll günstiger werden. Dafür will die Bundesregierung sorgen und hat eine entsprechende Reform auf den Weg gebracht. Das betrifft unter anderem die Art des Theorieunterrichts. Verkehrsminister Schnieder.
6: Zurzeit ist Präsenzunterricht vorgeschrieben in den Fahrschulen. Das wird es auch künftig geben. Die Möglichkeit ist da, es wird aber keine Pflicht mehr sein. Fahrschülerinnen und Fahrschüler können sich auch, wie das zum Beispiel in Frankreich möglich ist, komplett digital, also per App, auf die theoretische Prüfung vorbereiten.
4: Bei der praktischen Ausbildung sollen viele Sonderfahrten wegfallen. Fahrschüler sollen auch an der Seite der Eltern ans Steuer dürfen, was die Fahrlehrer sehr kritisch sehen. Der Bund steigt als Anteilseigner beim Rüstungskonzern KNDS ein. Das melden mehrere Nachrichtenagenturen unter Berufung auf Regierungskreise. Demnach will die Bundesregierung künftig 40% der Anteile an dem deutsch-französischen Unternehmen halten. Innerhalb weniger Jahre soll der Anteil aber auf 30% runtergehen. Die deutsche Eishockey-Nationalmannschaft hat bei der WM in der Schweiz auch ihr viertes Vorrundenspiel verloren. Das Team von Bundestrainer Harold Kreis unterlag Titelverteidiger USA mit 3:4 nach Penalty-Schießen. Damit holte die DEB-Auswahl aber immerhin ihren ersten Punkt und hat weiter Chancen auf das Viertelfinale. 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
4: Es ist 2 Uhr, ich bin Moritz Einzel. Der Bund steigt wohl beim deutsch-französischen Rüstungskonzern KNDS ein. Übereinstimmenden Berichten zufolge sollen beim geplanten Börsengang erstmal 40% erworben werden. Innerhalb weniger Jahre soll der Anteil auf 30% sinken, heißt es. KNDS stellt Waffensysteme wie zum Beispiel den Kampfpanzer Leopard 2 her. Die Bundesregierung will den Schutz der Bevölkerung im Verteidigungs- und Krisenfall stärken. Das Kabinett hat dafür Vorschläge von Innenminister Dobrindt beschlossen. Geplant sind unter anderem neue Fahrzeuge, zusätzliche Ausrüstung und Notfalllager mit wichtigen Materialien. Bis 2029 sollen insgesamt 10 Milliarden Euro in den Zivil- und Bevölkerungsschutz investiert werden. Die USA erheben Anklage gegen den früheren kubanischen Präsidenten Raúl Castro. Das US-Justizministerium macht den 94-Jährigen für den Abschuss von Flugzeugen durch Kubas Luftwaffe vor 30 Jahren verantwortlich. Dabei starben US-Amerikaner. Castro war damals Verteidigungsminister. Kuba weist die Anklage zurück. Es handle sich um eine politische Aktion ohne jegliche rechtliche Grundlage. Der SC Freiburg hat ganz groß geträumt vom Titel in der Fußball-Europa League. Doch die Breisgauer sind im Finale von Istanbul dann doch ziemlich chancenlos gewesen. Gegen Aston Villa aus der englischen Premier League gab es eine 0:3 Niederlage. Freiburgs Trainer Julian Schuster bei RTL.
5: Es hat leider nicht gereicht. Wir werden mit Sicherheit mit ein paar Tage Abstand, mit ein bisschen Zeit, werden wir das reflektieren können, was wir dann geleistet haben, was wir eben mit unseren Fans dann eben auch gemeinsam erreicht haben. Aber für den Moment bewegt die Trauer.
4: Der Trainer von Aston Villa, Unai Emery, machte seinem Ruf als Europa-League-Spezialist erneut alle Ehre. Für den Spanier ist es bereits der 5. Triumph im zweithöchsten europäischen Wettbewerb mit dem 3. Verein. 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